0: größeren Personalumbau führt. Frei soll nächste Woche zum Nachfolger von Jens Spahn gewählt werden. Dass Warken dafür ins Kanzleramt geht, ist nicht überraschend. Sie galt zuletzt als Wunschkandidatin von Friedrich Merz, der etwa ihre Rolle bei der Gesundheitsreform immer wieder lobte. Ihre Arbeit im Ministerium übernimmt dann wohl Carsten Linnemann. Der hatte schon nach der Bundestagswahl die Chance, ins Kabinett zu wechseln, blieb da aber noch lieber Generalsekretär. Aus Berlin, Thomas Brockt.
1: Im Südwesten Europas kämpft die Feuerwehr weiter gegen Waldbrände. Ein besonders großer wütet an der französischen Atlantikküste bei Bordeaux. Dort wurden inzwischen fast 20.000 Menschen vorsorglich evakuiert, die meisten von ihnen Urlauber.
2: Der Brand ist noch immer nicht unter Kontrolle und die Feuerwehr kämpft mit einem Großaufgebot gegen ein Wiederaufflammen des Feuers an verschiedenen Stellen, hieß es von den Behörden. Immerhin habe der Brand sich aber nicht in andere Bereiche verlagert. Mit Löschflugzeugen, hunderten Feuerwehrautos und Unterstützung aus anderen Regionen Frankreichs sind die Brandbekämpfer im Einsatz. Tausende evakuierte Urlauber, darunter auch etliche Deutsche, warten unterdessen in Ausweichquartieren darauf, wie es mit ihrem Urlaub weitergeht. Klarheit gibt es noch nicht. Aus Paris, Michael Evers.
1: Die vom Irankrieg wirtschaftlich schwer getroffene Metropole Dubai bietet Anwohnern Prämien im Wert von umgerechnet 700 Euro, wenn sie Besucher in die Stadt holen. Jeder Anwohner könne Vergünstigungen erhalten, etwa bei Hotelübernachtungen, Essen im Restaurant und Tickets für Sehenswürdigkeiten, heißt es auf der Tourismuswebseite Dubais. Örtlichen Berichten zufolge gingen in den ersten 48 Stunden des Programms mehr als 10.000 Bewerbungen ein.
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1: Ich bin Tine Klimach. Die US-Regierung hat auf die Einfuhren von 60 Handelspartnern einen Zoll von 10 bzw. 12,5% angekündigt, wegen angeblich unzureichender Maßnahmen gegen Zwangsarbeit. Darunter fallen auch bestimmte Produkte aus der Europäischen Union.
2: Pünktlich mit Ablauf der Frist für die bisherigen globalen Zölle um 6 Uhr morgens deutscher Zeit setzt Trump die neuen Abgaben in Kraft. Diese Zölle nun sollen juristisch unanfechtbar sein, mit einer neuen und sehr abstrusen Begründung, angeblich unzureichenden Maßnahmen gegen Zwangsarbeit in vielen Ländern. Je nach Handelspartner werden Zölle von 10 bis 12,5% fällig. Die Europäische Union wird da gemeinsam mit Taiwan, Japan und der Schweiz genannt. Aus den USA, Tina Eck.
1: Nach dem Rücktritt von Jens Spahn als Unionsfraktionschef dreht Kanzler Merz am Personalkarussell. Nach dpa-Informationen soll Gesundheitsministerin Nina Wagen auf den Posten von Thorsten Frey im Kanzleramt wechseln, der, wie bereits bekannt, Spahns Nachfolger antritt. Für sie soll CDU-Generalsekretär Carsten Lindemann Gesundheitsminister werden. Kanzler Merz wird die Entscheidungen voraussichtlich am Vormittag der Öffentlichkeit präsentieren. Die Teillegalisierung von Cannabis hat offensichtlich Folgen. Seit der Freigabe kamen mehr Menschen wegen der Droge in deutsche Krankenhäuser. Das schreiben Wissenschaftler im Fachjournal Deutsches Ärzteblatt International.
3: Die Wissenschaftler sehen mehr akute Vergiftungen durch Cannabis und mehr dadurch ausgelöste Psychosen. Allerdings sei der Anstieg moderat. Die Forscher diskutieren zwei mögliche Gründe. Erstens sei es denkbar, dass mehr Menschen Cannabis konsumieren. Wahrscheinlicher sei es allerdings, dass mehr Konsumenten auf hochpotentes medizinisches Cannabis umgestiegen sind. Das gibt es ziemlich leicht in Online-Apotheken zu kaufen. Die Regierung hat darauf schon reagiert und strengere Regeln für den Zugang zu medizinischem Cannabis auf den Weg gebracht. Thomas Bremser, Redaktion.
1: Der in einer Regensburger Bankfiliale getötete Mann war ein Mitarbeiter des Unternehmens. Man sei zutiefst bestürzt über den Verlust des Kollegen infolge dieses tragischen Unfalls, teilte die Hypovereinsbank am Abend mit. Ein 20-jähriger Deutscher soll mit einem Messer auf den Mitarbeiter in der Bank eingestochen haben, der später im Krankenhaus starb. Der mutmaßliche Täter soll heute dem Haftrichter vorgeführt werden.
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1: Ich bin Tine Klimach. Bundesgesundheitsministerin Nina Wagen soll übereinstimmenden Medienberichten zufolge neue Kanzleramtschefin werden. Neuer Gesundheitsminister wird demnach CDU-Generalsekretär Carsten Lindemann. Offiziell bestätigt ist das noch nicht.
2: Damit sieht es so aus, als ob der Wechsel von Kanzleramtschef Frei an die Fraktionsspitze der Union zu einem größeren Personalumbau führt. Frei soll nächste Woche zum Nachfolger von Jens Spahn gewählt werden. Dass Wagen dafür ins Kanzleramt geht, ist nicht überraschend. Sie galt zuletzt als Wunschkandidatin von Friedrich Merz, der etwa ihre Rolle bei der Gesundheitsreform immer wieder lobte. Ihre Arbeit im Ministerium übernimmt dann wohl Carsten Linnemann. Der hatte schon nach der Bundestagswahl die Chance, ins Kabinett zu wechseln, blieb da aber noch lieber Generalsekretär. Aus Berlin, Thomas Brockt.
1: Die weltweiten 10%igen Zölle laufen heute aus. Nun legt US-Präsident Trump nach. Die Regierung will zusätzliche Zölle auf Importe gegen 60 Handelspartner erheben, darunter auch die Europäische Union. Die neuen Zölle sind in Höhe von 10% und 12,5%. Als Begründung nennt Washington unzureichende Maßnahmen gegen Zwangsarbeit. Die EU verhängt gegen Google wegen unfairer Geschäftspraktiken eine Strafe von 890 Millionen Euro. Der US-Konzern hat nach Ansicht der Europäischen Kommission mit seiner Suchmaschine sowie dem App-Marktplatz Google Play Wettbewerbsregeln verletzt.
3: Damit riskiert die EU-Kommission einen neuen Konflikt mit US-Präsident Trump. Der hat früher schon Gegenmaßnahmen angedroht. Die EU-Kommission bestraft Google für die Verletzung von Wettbewerbsregeln mit dem App-Marktplatz Google Play. Dabei würden nämlich eigene Produkte stärker hervorgehoben und besser platziert als andere. Google hat erklärt, wenn man die EU-Forderungen erfüllen wolle, müsse man Echtzeitsuchfunktionen, etwa bei Hotel- und Flugsuchen, entfernen und Sicherheitsfunktionen ebenfalls. Vermutlich sieht man sich vor Gericht wieder. Aus Brüssel, Dieter Ebeling.
1: Die vom Irankrieg wirtschaftlich schwer getroffene Metropole Dubai bietet Anwohnern Prämien im Wert von umgerechnet 700 Euro, wenn sie Besucher in die Stadt holen. Jeder Anwohner könne Vergünstigungen erhalten, etwa bei Hotelübernachtungen, Essen im Restaurant und Tickets für Sehenswürdigkeiten, heißt es auf der Tourismus-Webseite Dubais. Örtlichen Berichten zufolge gingen in den ersten 48 Stunden des Programms mehr als 10.000 Bewerbungen ein.
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1: Ich bin Tine Klimach. Die US-Regierung hat auf die Einfuhren von 60 Handelspartnern einen Zoll von 10 bzw. 12,5% angekündigt, wegen angeblich unzureichender Maßnahmen gegen Zwangsarbeit. Darunter fallen auch bestimmte Produkte aus der Europäischen Union.
2: Pünktlich mit Ablauf der Frist für die bisherigen globalen Zölle um 6 Uhr morgens deutscher Zeit setzt Trump die neuen Abgaben in Kraft. Diese Zölle nun sollen juristisch unanfechtbar sein, mit einer neuen und sehr abstrusen Begründung, angeblich unzureichenden Maßnahmen gegen Zwangsarbeit in vielen Ländern. Je nach Handelspartner werden Zölle von 10 bis 12,5% fällig. Die Europäische Union wird da gemeinsam mit Taiwan, Japan und der Schweiz genannt. Aus den USA, Tina Eck.
1: Nach dem Rücktritt von Jens Spahn als Unionsfraktionschef dreht Kanzler Merz am Personalkarussell. Nach dpa-Informationen soll Gesundheitsministerin Nina Wagen auf den Posten von Thorsten Frey im Kanzleramt wechseln, der, wie bereits bekannt, Spahns Nachfolger antritt. Für sie soll CDU-Generalsekretär Carsten Lindemann Gesundheitsminister werden. Kanzler Merz wird die Entscheidungen voraussichtlich am Vormittag der Öffentlichkeit präsentieren. Im Südwesten Europas kämpft die Feuerwehr weiter gegen Waldbrände. Ein besonders großer wütet an der französischen Atlantikküste bei Bordeaux. Dort wurden inzwischen fast 20.000 Menschen vorsorglich evakuiert, die meisten von ihnen Urlauber.
3: Der Brand ist noch immer nicht unter Kontrolle und die Feuerwehr kämpft mit einem Großaufgebot gegen ein Wiederaufflammen des Feuers an verschiedenen Stellen, hieß es von den Behörden. Immerhin habe der Brand sich aber nicht in andere Bereiche verlagert. Mit Löschflugzeugen, hunderten Feuerwehrautos und Unterstützung aus anderen Regionen Frankreichs sind die Brandbekämpfer im Einsatz. Tausende evakuierte Urlauber, darunter auch etliche Deutsche, warten unterdessen in Ausweichquartieren darauf, wie es mit ihrem Urlaub weitergeht. Klarheit gibt es noch nicht. Aus Paris, Michael Evers.
1: Der Deutsche Städtetag fordert Galeria auf, Kommunen bei den Gesprächen zur Zukunft der Filialen einzubinden. 33 Standorte der Warenhauskette Galeria stehen auf dem Prüfstand. Schon in der Vergangenheit habe sich das bewährt, um passende und individuelle Lösungen für die Standorte und für die Mitarbeiter zu finden, sagte der Hauptgeschäftsführer des Städtetags, Christian Schuchert, den Zeitungen der Funke Mediengruppe.
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1: Ich bin David Riemer. Nach dem Wechsel an der Spitze der Unionsbundestagsfraktion baut Kanzler Merz auch die Bundesregierung und sogar die Parteiführung um. Gesundheitsministerin Waken soll unter anderem auf Reis Posten im Kanzleramt wechseln. Es soll noch weitere Veränderungen geben, die Merz heute vorstellen will.
2: Mit Nina Waken holt sich Merz eine Ministerin ins Kanzleramt, die mit dem Sparpaket der gesetzlichen Krankenversicherung gerade einen wichtigen Teil des Reformpakets über die Bühne gebracht hat. Sie gilt als klar in ihrer Linie und durchsetzungsfähig. Im Kanzleramt muss sie die Arbeit der Koalition und die Zusammenarbeit mit den Ländern koordinieren. Auf ihren Posten folgt CDU-Generalsekretär Carsten Lindemann. Eine offizielle Bestätigung für die Personalien gibt es noch nicht. Die Vorstellung der Neubesetzung wird am Vormittag erwartet. Aus Berlin, Tine Klimach.
1: Wegen angeblich unzureichender Maßnahmen gegen Zwangsarbeit hat die US-Regierung auf Einfuhren von 60 Handelspartnern einen Zoll von 10 bzw. 12,5% angekündigt. Darunter fallen auch Produkte aus der Europäischen Union, teilte das Büro des US-Handelsbeauftragten Greer mit. Ausgenommen sind unter anderem Produkte, die bereits bestimmten anderen Zöllen unterliegen, beispielsweise Stahl und Aluminium. Die Polizei will an diesem Wochenende verstärkt die Bahnhöfe in Großstädten in den Blick nehmen. Insbesondere an Kriminalitätshotspots wollen die Beamten ab heute kontrollieren, heißt es in einer Mitteilung.
3: An vielen Großstadtbahnhöfen kommt es zur Gewalt, auch mit Waffen, sagt die Polizei. Wo genau sie verstärkt im Einsatz sein wird, verrät sie aber nicht. In den vergangenen Monaten gab es immer wieder ähnliche Aktionen. Die Bahn will ab Oktober an allen deutschen Bahnhöfen ein Alkoholverbot starten. Auch damit soll die Sicherheit erhöht werden. Allerdings gilt das Verbot nicht in Bahnhofskneipen und in den Zügen selbst. Die Pläne sind allgemein positiv aufgenommen worden. Allerdings stellt sich die Frage, wie das Verbot kontrolliert und durchgesetzt werden soll. Thomas Bremser, Nachrichtenredaktion.
1: Knapp 4 Wochen nach dem bitteren WM-Aus steht der Deutsche Fußballbund vor der Klärung der wichtigsten Personalie für die Nationalmannschaft. Bei einer Pressekonferenz soll Jürgen Klopp am Vormittag in der DFB-Zentrale als neuer Bundestrainer und damit als Nachfolger von Julian Nagelsmann vorgestellt werden. Klopp soll dem Vernehmen nach einen Vertrag bis zur WM 2030 unterschreiben.
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5: Einen wunderschönen guten Morgen. Bitte aufgepasst auf unseren Straßen. In Bad Kreuznach-Planich wird wohl am Friedhof geblitzt, wie uns gerade eben mitgeteilt worden ist. Hier also nicht zu schnell fahren. Und ansonsten gibt es immer noch den Blitzerhänger auf der A61, etwa auf Höhe von Dachsweiler. Staus, Blitzer, Verkehrsbehinderungen, die ihr gesehen habt, meldet ihr uns bitte an die 0671 920 88 88 0. Wir wünschen allen eine gute Fahrt.
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5: Heute Morgen ist es wieder einmal frisch. Wir haben 9 Grad in Herrstein am Schinnerhannesturm. In Ida Oberstein auf der Ida und in Kirn an der Kürburg sind es jeweils 10 Grad und 11 Grad messen wir am Museum für Puppentheater Kultur in Bad Kreuznach. Es ist also wirklich frisch, aber es wird heute durchaus heißer als in den letzten Tagen. Deutlich mehr Sonne, viel weniger Wolken und die Temperaturen schießen heute nochmal wieder auf 28 Grad, jetzt am Wochenende sogar auf über 30 Grad. Also es wird nochmal wieder richtig heiß.
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5: Ja, ist es so schön. Thank God it's Friday. Ja, noch. Heute noch einmal ran und dann ist schon wieder Wochenende. Ja, morgen und übermorgen. Und wir hören gleich in die Geschichte rein von Smash Mouths. Es ist ein so schwieriges Wort. All Star. Jetzt gleich die Geschichte dazu in unserem Tagebuch der großen Hits. Vorher Roxette und Kamrat und die kann ich viel einfacher aussprechen. Schönen guten Morgen.
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1: 24. Juli 1999. Smash Mouth steigen mit All Star in die Charts ein. Hey now, you're an All Star. Get your game on, go play. Hey now, you're a rock star. Get the show on, get paid. Es gibt Bands, die klingen wie der Ort, von dem sie sind. Smash Mouth aus Kalifornien mit einem Song, der klingt, als würde jemand die Fenster runterkurbeln und einfach losfahren in Los Angeles. All Star ist laut, bunt und voller Energie, aber hinter dem Refrain steckt mehr als nur Party im Sonnenschein von Kalifornien. Der Song erzählt von Menschen, die sich unterschätzt fühlen, die nicht perfekt sind und trotzdem ihren eigenen Weg gehen. Die berühmte Zeile "Hey now, you're an All-Star" ist eigentlich eine kleine Motivation. Lass dir nicht einreden, dass du nicht genug bist. Probier Sachen aus, mach dein Ding und hab keine Angst davor aufzufallen. Viele kennen genau dieses Gefühl, wenn man sich fragt, ob man mithalten kann, ob man dazugehört oder ob man einfach anders ist als andere. All-Star antwortet darauf ziemlich entspannt. Du musst nicht perfekt sein, um etwas Besonderes zu sein. Richtig riesig wird der Song dann ein paar Jahre später durch den Film Shrek. Und seitdem gehört All Star zu den Liedern, die eigentlich jeder sofort erkennt und jeder zweite mitsingen kann.

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1: Guten Morgen hier auf der Antenne. Bundeskanzler Friedrich Merz will heute einen Umbau von Bundesregierung und CDU-Spitze vorstellen. Nach Medienberichten soll Gesundheitsministerin Nina Wagen ins Kanzleramt wechseln. Ihr Ministeramt könnte CDU-Generalsekretär Carsten Linnemann übernehmen. An diesem Wochenende versinkt Schöneberg wieder tief im Mittelalter. Der 12. Gregorianmarkt wird heute Abend um 18 Uhr eröffnet. Um 20 Uhr spielen dann Tamburo Band Skalda. Bis Sonntag gibt es ein umfangreiches Programm voller Musik, Vorführungen und eben mittelalterhautnah auf dem Gregorianmarkt in Schöneberg. Ein Fußweg am Justizzentrum in Bad Kreuznach heißt jetzt Hans-Litten-Weg. Damit erinnert die Stadt an den Juristen Hans Litten, der durch sein Kreuzverhör Adolf Hitlers bekannt wurde und heute als Symbol für Rechtsstaatlichkeit und Zivilcourage gilt. Ist auch Thema in unseren Lokalnachrichten jetzt gleich um halb. Einen schönen Freitag wünsche ich.

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1: Ich bin Geraldine Werner, schönen guten Morgen. Der Fußweg am Justizzentrum in Bad Kreuznach trägt jetzt den Namen Hans-Litten-Weg. Mit der Benennung erinnert die Stadt an den Juristen Hans Litten. Die Initiative für die Benennung kam vom Verein der Rechtsanwälte beim Landgericht Bad Kreuznach. Kulturdezernent der Stadt Mirko Helmut Kohl.
2: Der Weg, der Hans-Litten-Weg, ehrt jetzt einen mutigen Juristen, der für seine Überzeugung einstand. Und ja, es ist auch einfach eine Erinnerung, es ist ein Mahnmal. Und gerade hier im Bürgerpark und in unmittelbarer Nähe zum Justizzentrum passt es auch von der Lage her hervorragend.
1: Der Stadtrat hatte der Benennung einstimmig zugestimmt. Künftig soll außerdem eine Informationstafel über das Leben und Wirken Hans Littens informieren. Er gilt als Symbol für Rechtsstaatlichkeit und Zivilcourage und wurde vor allem durch sein Kreuzverhör Adolf Hitlers im Jahr 1931 bekannt. Mit seinen präzisen Fragen brachte er Hitler mehrfach in Bedrängnis und entlarvte dessen Verhältnis zur Gewalt und zur NSDAP. Nach der Machtübernahme der Nationalsozialisten wurde Litten 1933 verhaftet und mehrere Jahre in Konzentrationslagern inhaftiert. 1938 starb er im KZ Dachau. Heute steht er für den Mut von Juristen, sich für Demokratie, eine unabhängige Justiz und den Rechtsstaat einzusetzen. Mit Denkmals und dem Campingpark Lindelgrund sind zwei Projekte aus der nahen Region für den Tourismuspreis Rheinland-Pfalz 2026 nominiert. Denkmals aus dem Hunsrück-nahe Gebiet geht in der Kategorie Projekt des Jahres ins Rennen. Nominiert wurde das Konzept der ersten Kapellenbrauerei Deutschlands. Der Campingpark Lindelgrund aus Guldenthal ist in der Kategorie Innovation des Jahres vertreten. Dort überzeugte das Konzept eines modern gestalteten Campingplatzes. Insgesamt gab es 39 Bewerbungen aus ganz Rheinland-Pfalz. Die Gewinner des Tourismuspreises werden am 5. November beim Tourismustag Rheinland-Pfalz in Bingen bekannt gegeben. Die Kreismusikschule Birkenfeld hat ihr Jahresabschlusskonzert in der Göttenbach-Aula in Idar-Oberstein veranstaltet. Mehr als 20 Solisten, Duos und Ensembles gestalteten ein abwechslungsreiches Programm mit Musik aus verschiedenen Jahrhunderten und Stilrichtungen. Zu hören waren unter anderem Streicher, Bläser, Harfe, Klavier, Schlagzeug, Gitarre und Gesang. Das Repertoire reichte von Barock und Klassik bis hin zu Pop, Jazz und Filmmusik. Den Schlusspunkt setzte das Percussion-Ensemble Baumholder. Kreismusikschulleiterin Clara Dicke sprach von einem genreübergreifenden Konzerterlebnis und lobte das hohe musikalische Niveau der Schülerinnen und Schüler. Mit dem Konzert verabschiedete sich die Kreismusikschule in die Sommerpause. Zum Sport. Die Fußballer der SG Sohnwald haben mit einem 5:1 Sieg bei der SG Sparbrücken die zweite Runde im südwestdeutschen Pokal erreicht. Leon Kellerer erzielte 3 Treffer für die SG Sohnwald. Tim Maurin Hein war 2-mal erfolgreich. Den Ehrentreffer für die SG Sparbrücken schoss Elia Simons. In der zweiten Runde trifft die SG Sohnwald nächste Woche Mittwoch in Seibersbach auf den TuS Winzenheim.
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2: Schönen guten Morgen. Wir haben auf unseren Straßen gar nicht so viele Blitzer. Einer ist wohl gemeldet in Bad Kreuznach-Planich, etwa für des Friedhofs. Das ist, wer also dort rausfährt Richtung Bibelsheim, der sollte auf jeden Fall auf das Tempo achten. Ansonsten haben wir wieder morgendlichen Stau in Oberstein. Ja, auf der Nahüberbauung Richtung Birkenfeld braucht ihr im Augenblick wieder 3 bis 5 Minuten mehr, plant da etwas mehr Zeit ein. Und alles, was ihr entdeckt, melden wir auch. Ruft uns einfach an. 0671 920 88 88 0. Gute Fahrt.
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2: Es wird kälter. Ja gut, das liegt vor allen Dingen daran, dass jetzt die Sonne da ist und scheint und da jetzt einiges an Tau verdunstet. 8 Grad haben wir nur noch in Herborn, 9 sind es in Idar-Oberstein am Mineralienmuseum, wir haben 10 Grad an der Ochsenbrücke in Bad Kreuznach, aber in Grolsheim am Hugo-Brandt-Platz sind es schön warme 13 Grad. Heute wird es ein ganzes Stück heißer als in den letzten Tagen. Selbst an der oberen Nahe werden es 26 Grad, an der unteren bis zu 28 Grad und ab dem Wochenende, da sind wir wieder bei über 30 Grad dabei, also wieder ein bisschen Wärme vor uns. Heute ist es vor allem ein sonniger Tag.
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2: Eine gute Wahl. Wir haben es gerade eben in den Lokalnachrichten gehört. Ein Weg in Bad Kreuznach im Bürgerpark, da beim Justizzentrum, hat den Namen eines Menschen erhalten, der sich ganz klar gegen den Nationalsozialismus gestellt hat und der sich ganz klar für den Rechtsstaat eingesetzt hat. Und genau das sollte ja an einem Justizzentrum auch der Fall sein. Das wird Thema werden jetzt gleich, auch in wenigen Minuten. Da gibt es nämlich nochmal einige zusätzliche Details zu dieser Umbenennung oder überhaupt Benennung des Weges. Ich wünsche einen schönen Freitagmorgen.
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0: Es ist Freitagmorgen, ihr habt eure Antenne eingeschaltet. Hier sind die Radiowecker. Schönen guten Morgen. Ein bisher namenloser Fußweg am Justizzentrum in Bad Kreuznach trägt jetzt den Namen Hans-Litten-Weg. Damit erinnert die Stadt an den Rechtsanwalt Hans Litten, der sich schon früh gegen den Nationalsozialismus stellte und bis heute als Symbol für Rechtsstaatlichkeit und Zivilcourage gilt. Paul Kallmund
1: hat mehr Infos für uns.
0: Im Bürgerpark
1: am Justizzentrum in Bad Kreuznach trägt ein Weg jetzt den Namen Hans-Litten-Weg, Kulturdezernent der Stadt Bad Kreuznach, Mirko Helmut Kohl. Warum war es in der Stadt wichtig, diese Ehrung jetzt umzusetzen?
2: Der Verein der Rechtsanwälte beim Landgericht Bad Kreuznach e.V. kam auf uns zu und die Justiz hat sich das gewünscht und die Anregung, die Idee ist auch super, passt wunderbar hier in den Bürgerpark in unmittelbarer Nähe vom Justizzentrum. Der Weg, der Hans-Litten-Weg, ehrt jetzt einen mutigen Juristen, der für seine Überzeugung einstand. Und ja, es ist auch einfach eine Erinnerung, es ist ein Mahnmal. Und gerade hier im Bürgerpark und in unmittelbarer Nähe zum Justizzentrum passt es auch von der Lage her hervorragend.
1: Was wünschen Sie sich denn, wenn Bürger jetzt auch den Namen Hans-Litten-Weg hören oder auch durch den Park gehen?
2: Ja, der Hans-Litten steht ja für Zivilcourage, er steht dafür, dass die Justiz unabhängig ist, dass er unermüdlich sich eingesetzt hat für Gerechtigkeit und gerade für die Rechte von Schwächeren. Und ich denke, das ist in unserer Gesellschaft aktuell auch ganz, ganz wichtig, ein großes Vorbild und sollte Bürger ermutigen, dementsprechend auch nachzueifern.
1: Wie kam es nochmal zur Standortauswahl? Es war ja auch Thema im Stadtrat letztes Jahr, oder?
2: Ja, der Stadtrat hat auf Vorschlag des Vereins der Rechtsanwälte beim Landgericht Bad Kreuznach e.V. auf Anregung dem Antrag und der Anregung einstimmig zugestimmt. Und der Standort bietet sich natürlich hier in unmittelbarer Nähe im Bürgerpark, aber in unmittelbarer Nähe vom Justizzentrum hervorragend an.
1: Können Sie auch so einen Blick in die Zukunft geben? Wird es weitere Benennungen von Wegen bzw. Straßen Bad Kreuznach geben?
2: Ja, Straßen in Bad Kreuznach werden ja benannt, logischerweise, wenn neue Straßen dazukommen, gewidmet werden, dann einen Namen bekommen. Ich glaube, aktuell haben wir eine Straße, die noch ansteht. Aber ja, wird normalerweise nur gemacht, wenn neue Straßen dazukommen, beziehungsweise wenn man eine Straße hat und will sie dann umbenennen. Wobei das natürlich auch so ein paar Hürden sind, wenn man das dann umbenennt. Aber jetzt in dem Fall hatte der Weg keinen Namen und es hat sich wunderbar angeboten. Und die Idee, ich fand die super und wie gesagt, eine ganz tolle Sache.
0: Die Idee für die Benennung kam also vom Verein der Rechtsanwälte beim Landgericht Bad Kreuznach. Auch mit Ihnen hat Paul Kallmund gesprochen, dazu gleich mehr in etwa einer halben Stunde hier bei den Radiowäckern.

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1: Ich bin Geraldine Werner. Schönen guten Morgen. Hans Littenweg am Justizzentrum in Bad Kreuznach eingeweiht. Außerdem in unseren Lokalnachrichten um 2 Projekte aus der nahen Region für Tourismuspreis 2026 nominiert. Kreismusikschule Birkenfeld begeistert mit Jahresabschlusskonzert und SG Sohnwald erreicht 2. Runde im Kampf um den südwestdeutschen Pokal.
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2: Ich bin David Riemer. Nach dem Wechsel an der Spitze der Unionsbundestagsfraktion baut Kanzler Merz auch die Bundesregierung und sogar die Parteiführung um. Sein Personalpaket, das er aller Voraussicht nach heute präsentieren will, fällt umfangreicher aus als von vielen erwartet. Gesundheitsministerin Waken soll auf Freys Posten im Kanzleramt wechseln und für sie soll CDU-Generalsekretär Linnemann Gesundheitsminister werden. US-Präsident Trump gibt nicht auf. Heute läuft der gesetzliche Rahmen für globale Zölle aus. Nun hat er eine neue Grundlage für Importgebühren gefunden. Trump will auf die Einfuhren von 60 Handelspartnern einen Zoll von 10 bzw. 12,5% erheben. Darunter fallen auch bestimmte Produkte aus der Europäischen Union.
3: Pünktlich mit Ablauf der Frist für die bisherigen globalen Zölle um 6 Uhr morgens deutscher Zeit setzt Trump die neuen Abgaben in Kraft. Diese Zölle nun sollen juristisch unanfechtbar sein, mit einer neuen und sehr abstrusen Begründung, angeblich unzureichenden Maßnahmen gegen Zwangsarbeit in vielen Ländern. Je nach Handelspartner werden Zölle von 10 bis 12,5% fällig. Die Europäische Union wird da gemeinsam mit Taiwan, Japan und der Schweiz genannt. Aus den USA, Tina.
2: In Frankreich kämpft die Feuerwehr weiterhin mit einem Großaufgebot gegen mehrere große Waldbrände an der Atlantikküste und im Süden des Landes. Bedrohlich ist die Lage an der bei deutschen Touristen beliebten Küste bei Bordeaux, wo seit Mittwoch rund 20.000 Menschen vor allem von Campingplätzen und Ferienanlagen evakuiert wurden. Wann sie in ihre Urlaubsquartiere zurück können, ist noch offen. Der Deutsche Fußballbund lädt heute um 11 Uhr zu einer Pressekonferenz. Das Thema dürfte klar sein, die Verpflichtung von Jürgen Klopp als Bundestrainer. Sein Name wurde in der Einladung zwar nicht genannt, doch das hat nur formale Gründe.
4: Vor der Pressekonferenz tagen noch die DFB-Gremien. Sie müssen Klopps Vertrag noch absegnen, aber das ist nur eine Formalität. Offenbar soll das Papier über 4 Jahre laufen, also bis zur nächsten Weltmeisterschaft. Als sicher gilt auch, dass Klopp seine langjährigen Co-Trainer Piet Krawitz und Pep Leinders zum DFB mitbringen wird. Und offenbar soll auch sein ehemaliger Dortmunder Spieler Sven Bender zum Trainerteam gehören. Thomas Thonfeld, Sportredaktion.
2: Klopps Länderspielpremiere als Bundestrainer wird Ende September in der Nations League beim Auswärtsspiel gegen die Niederlande sein.
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6: Achtung, in Bad Kreuznach Planich in der Biebelsheimer Straße ist ein Blitzer. Ich würde in beiden Richtungen vorschriftsmäßig fahren, sowohl nach Biebelsheim als auch aus Biebelsheim kommend. Achtet hier überall auf euer Tempo. Ansonsten haben wir in Ida-Oberstein wieder einmal auf der Naheüberbauung Stau. Also es gilt für alle die Richtung Birkenfeld unterwegs sind. An der Baustelle dauert es im Augenblick wieder 3 bis 5 Minuten länger. Meldet uns bitte alles, was ihr seht. 0671 920 88 88 0. Wir wünschen allen eine gute Fahrt. Kommt gut an.
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6: Ja, es wird wieder ein heißes Wochenende. Ja, vor allen Dingen morgen werden wir Temperaturen über 30 Grad haben. Könnte am Mittwoch ein bisschen Regen, am Sonntag ein bisschen Regen geben, aber dann wird es in der nächsten Woche nochmal richtig heiß. Ja, und heute ist der Anfang von all dem. Auch heute wird es schon deutlich wärmer mit bis zu 28 Grad. Dabei haben wir heute viel Sonnenschein und nur ganz wenig Wolken. Die aktuellen Werte liegen allerdings noch ganz unten. 8 Grad sind es in Meckenbach bei Birkenfeld. In Ida-Oberstein auf der Ida sind es 9 Grad. In Bad Kreuznach im Salinental 12. Und in Fendersheim am Kindergarten haben wir 13 Grad.
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6: Bisher gab es noch keine Möglichkeit, heute sich für das Frühstücksbuffet bei Café Wahl zu bewerben. Nein, bisher war unser Antenne-Frühstückchen noch nicht zwischen den Songs zu hören. Allerdings gab es schon die ersten, die hier schon mal angeklingelt haben, ja, die wahrscheinlich schon mal sich eine Wahlwiederholung vorbereitet haben. Denn ganz kurzes Klingeln, aber wirklich ganz kurz, nicht mal eine Sekunde, und schon war das schon wieder beendet. Also ich nehme mal an, da haben sich einige vorbereitet. Könnte also bald schon soweit sein, dass das Frühstückchen hier zu hören ist bei der Antenne. Achtet also weiter aufs Programm, und sobald ihr irgendwo ein klitzekleines Stück aus einem Frühstückshit hört im Programm, dann ruft uns an. Gewinn-Hotline ist weiterhin die 0671 920 88 88 0. Ich bin gespannt, wann es soweit ist. Gleich geht es auch nochmal um die Wegbenennung in Bad Kreuznach, der nach jetzt gerade erst durchgeführt worden ist und nach Hans Litten benannt worden ist. Thema jetzt gleich hier bei den Radioweckern. Schönen guten Morgen.
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0: Herrlichster Sonnenschein und sonnige Musik. So ist der Freitag auf eurer Antenne. Schön, dass ihr da seid. Der neu benannte Hans-Litten-Weg am Justizzentrum in Bad Kreuznach geht auf eine Initiative des Vereins der Rechtsanwälte beim Landgericht Bad Kreuznach zurück. Die Idee dafür ist allerdings nicht neu. Sie entstand schon vor vielen Jahren. Warum der Verein sich so lange für diese Ehrung eingesetzt hat, weiß Paul Kalmund.
1: Die Idee für den Hans-Litten-Weg stammt vom Verein der Rechtsanwälte beim Landgericht Bad Kreuznach. Einmal ist da Markus Dietrich im Verein und auch Thomas Schäffler. Wie ist denn überhaupt die Idee entstanden, einen Weg in Bad Kreuznach nach Hans-Litten umzubenennen, beziehungsweise zu benennen?
2: Ich war vor 25 Jahren etwa mal erster Vorsitzender des Vereins und bin auf diese Figur gestoßen in Berlin und das hat mich fasziniert und ich dachte, das könnte man ja auch in Kreuznach haben. Ich habe das dann mal beantragt, dass die Stadt so eine Straße ausweisen möge und es wurde auch positiv gesehen, aber es kam nie zustande und ich habe es jetzt auch nicht immer verfolgt und der Verein hat es auch nicht mehr so verfolgt und dann haben wir es jetzt vor gut einem Jahr wieder ausgegraben, haben gesagt, so, wir wollen es jetzt mal umsetzen, weil es hier uns passend schien, genau dieser Weg, diese Verbindung ist ja ideal und dann haben wir es beantragt und der Stadtrat hat das wirklich sehr schnell und sehr positiv, einstimmig, wie wir gehört haben, abgenickt und zugestimmt und die Stadt hat es auch dann relativ zeitnah umgesetzt.
1: Was würden Sie sagen, warum ist Hans-Litten gerade auch für Juristen bis heute so wichtig?
3: Ja, durch sein Engagement und seinen Mut hat er halt gezeigt, dass man sich auch gegen politische Widrigkeiten durchsetzen muss und kann als Jurist und eben auch Interessen von Minderheiten gegebenenfalls vertreten kann und sollte, damit eben auch die Unabhängigkeit der Justiz weiterhin aufrechterhalten bleibt.
1: Welche Bedeutung hat das auch jetzt für den Verein, dass diese Initiative heute tatsächlich umgesetzt wurde?
3: Ja, es ist schön, dass wir sehen, dass unsere Ideen umgesetzt werden, dass die Stadt das ernst nimmt und ja, wie der Kollege Schäffler schon gesagt hat, erachten wir gerade auch den Weg hier vom Parkplatz zum neuen Justizzentrum als passend, weil er doch von vielen Personen genutzt wird, die ins Gerichtsgebäude gehen und ja, so wird man Herrn Hans-Litten öfters gedenken müssen.
1: Was wünschen Sie sich denn von Menschen, die künftig jetzt hier am Weg lang gehen, vorbeikommen? Ja, wie ist das da?
2: Ja, es wäre schön, wenn das Schild unter dem Namen, also die kurze Historie, wenn das gelesen wird und wenn Leute sich damit beschäftigen und sich mal Gedanken drüber machen, weil die Zeiten beginnen sehr, sich zu verfinstern und dann ist es nicht verkehrt, dass man an solche Personen erinnert und dass Leute das zur Kenntnis nehmen.
0: Mit dem Hans-Litten-Weg soll nicht nur an das Schicksal des Juristen erinnert werden. Der Verein hofft auch, dass sich Besucher mit Littens Einsatz für Demokratie, Rechtsstaatlichkeit und eine unabhängige Justiz beschäftigen. Was die Präsidentin des Landgerichts dazu sagt, das hört ihr jetzt gleich hier bei eurer Antenne. Bleibt dran!

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1: Guten Morgen hier auf der Antenne. Bundeskanzler Friedrich Merz will heute einen Umbau von Bundesregierung und CDU-Spitze vorstellen. Nach Medienberichten soll Gesundheitsministerin Nina Wagen ins Kanzleramt wechseln. Ihr Ministeramt könnte CDU-Generalsekretär Carsten Linnemann übernehmen. An diesem Wochenende versinkt Schöneberg wieder tief im Mittelalter. Der 12. Gregorianmarkt wird heute Abend um 18 Uhr eröffnet. Um 20 Uhr spielen dann Tamburo Band Skalda. Bis Sonntag gibt es ein umfangreiches Programm voller Musik, Vorführungen und eben mittelalterhautnah auf dem Gregorianmarkt in Schöneberg. Ein Fußweg am Justizzentrum in Bad Kreuznach heißt jetzt Hans-Litten-Weg. Damit erinnert die Stadt an den Juristen Hans Litten, der durch sein Kreuzverhör Adolf Hitlers bekannt wurde und heute als Symbol für Rechtsstaatlichkeit und Zivilcourage gilt. Ist auch Thema in unseren Lokalnachrichten, jetzt gleich um halb. Einen schönen

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1: Ich bin Geraldine Werner, schönen guten Morgen. Der Fußweg am Justizzentrum in Bad Kreuznach trägt jetzt den Namen Hans-Litten-Weg. Mit der Benennung erinnert die Stadt an den Juristen Hans Litten. Die Initiative für die Benennung kam vom Verein der Rechtsanwälte beim Landgericht Bad Kreuznach. Kulturdezernent der Stadt Mirko Helmut Kohl.
2: Der Weg, der Hans-Litten-Weg, ehrt jetzt einen mutigen Juristen, der für seine Überzeugung einstand. Und ja, es ist auch einfach eine Erinnerung, es ist ein Mahnmal. Und gerade hier im Bürgerpark und in unmittelbarer Nähe zum Justizzentrum passt es auch von der Lage her hervorragend.
1: Der Stadtrat hatte der Benennung einstimmig zugestimmt. Künftig soll außerdem eine Informationstafel über das Leben und Wirken Hans Littens informieren. Er gilt als Symbol für Rechtsstaatlichkeit und Zivilcourage und wurde vor allem durch sein Kreuzverhör Adolf Hitlers im Jahr 1931 bekannt. Mit seinen präzisen Fragen brachte er Hitler mehrfach in Bedrängnis und entlarvte dessen Verhältnis zur Gewalt und zur NSDAP. Nach der Machtübernahme der Nationalsozialisten wurde Litten 1933 verhaftet und mehrere Jahre in Konzentrationslagern inhaftiert. 1938 starb er im KZ Dachau. Heute steht er für den Mut von Juristen, sich für Demokratie, eine unabhängige Justiz und den Rechtsstaat einzusetzen. Mit Denkmals und dem Campingpark Lindelgrund sind zwei Projekte aus der nahen Region für den Tourismuspreis Rheinland-Pfalz 2026 nominiert. Denkmals aus dem Hunsrück-nahe Gebiet geht in der Kategorie Projekt des Jahres ins Rennen. Nominiert wurde das Konzept der ersten Kapellenbrauerei Deutschlands. Der Campingpark Lindelgrund aus Guldenthal ist in der Kategorie Innovation des Jahres vertreten. Dort überzeugte das Konzept eines modern gestalteten Campingplatzes. Insgesamt gab es 39 Bewerbungen aus ganz Rheinland-Pfalz. Die Gewinner des Tourismuspreises werden am 5. November beim Tourismustag Rheinland-Pfalz in Bingen bekannt gegeben. Die Kreismusikschule Birkenfeld hat ihr Jahresabschlusskonzert in der Göttenbach-Aula in Ida-Oberstein veranstaltet. Mehr als 20 Solisten, Duos und Ensembles gestalteten ein abwechslungsreiches Programm mit Musik aus verschiedenen Jahrhunderten und Stilrichtungen. Zu hören waren unter anderem Streicher, Bläser, Harfe, Klavier, Schlagzeug, Gitarre und Gesang. Das Repertoire reichte von Barock und Klassik bis hin zu Pop, Jazz und Filmmusik. Den Schlusspunkt setzte das Percussion-Ensemble Baumholder. Kreismusikschulleiterin Clara Dicke sprach von einem genreübergreifenden Konzerterlebnis und lobte das hohe musikalische Niveau der Schülerinnen und Schüler. Mit dem Konzert verabschiedete sich die Kreismusikschule in die Sommerpause. Zum Sport. Die Fußballer der SG Sohnwald haben mit einem 5:1-Sieg bei der SG Sparbrücken die zweite Runde im südwestdeutschen Pokal erreicht. Leon Kellerer erzielte 3 Treffer für die SG Sohnwald. Tim Maurin Hein war 2-mal erfolgreich. Den Ehrentreffer für die SG Sparbrücken schoss Elia Simons. In der zweiten Runde trifft die SG Sohnwald nächste Woche Mittwoch in Seibersbach auf den TuS Winzenheim.
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4: Und nun geht's los in Idar-Oberstein. Jetzt ist da aber mal richtig Stau. Wir haben einmal auf der Nahüberbauung Richtung Birkenfeld in der Baustelle über 10 Minuten, also bis zu einer Viertelstunde kann es da dauern, die ihr zusätzlich braucht. Plant hier entsprechend Zeit ein. Es gibt auch Rückstau auf der Mainzer Straße Richtung Nahüberbauung, direkt an der Kreuzung braucht ihr nochmal 5 Minuten mehr. In der Gegenrichtung, also Hauptstraße Richtung Ida, braucht ihr 3 Minuten auf Höhe der Emil-Kirschmann-Brücke. Und wer aus Richtung Tiefenstein kommt, der braucht in der Mainzer Straße am Schleiferplatz ein bisschen länger. An dem Kreisel, da sind es im Augenblick 3 Minuten.

0: mehr, die ihr braucht, um in die Mainzer Straße dort reinzukommen. Also es gibt einige Staus in Idar-Oberstein im Augenblick. Ein Blitzer ist uns in Bad Kreuznach-Planich gemeldet worden. Dort wird im Augenblick in der Bibelsheimer Straße auf Höhe des Friedhofs geblitzt. Und wenn ihr noch was entdeckt habt, ruft bitte an 0671 920 88 88 0.
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0: Das ist zu viel. Alles auf einmal hier gerade eben. Eigentlich war ich gerade beim Wetter und wollte jetzt über diesen wunderbaren Sonnenschein erzählen. Das wäre ja eigentlich sehr gemütlich geworden, denn es gibt heute einfach den ganzen Tag wenig Bewölkung, ganz viel Sonnenschein und Temperaturen bis zu 28 Grad, wird also wieder richtig schön warm. Morgen sogar noch sonniger, also zwei sehr schöne sonnige Tage. Im Augenblick sind es 9 Grad in Bundenbach im Besucherbergwerk, zieht euch da lieber nochmal ein bisschen was an. Auch 10 Grad sind es in Idar-Oberstein an der Stadtverwaltung. Bisschen wärmer ist es an der Moschel-Landsburg in Obermoschel und an den Bad Kreuznacher Brückenhäusern mit jeweils 14 Grad. Und damit kommen wir jetzt gleich zu unserer schlauen Frage hier im Programm der Antenne, die auch wieder mit einer Straßenbenennung zu tun hat. Ja, diesmal geht es nicht um den Hans-Litten-Weg in Bad Kreuznach, nein, diesmal geht es um eine deutlich größere Straße, die Milchstraße. Thomas aus Meisenheim wollte wissen, woher die eigentlich ihren Namen hat, wieso ist die eigentlich nach dem Lebensmittel benannt? Die Antwort darauf gibt's jetzt gleich. Schönen guten Morgen.
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1: Ariana Grande mit No Tears Left to Cry, hier auf der Antenne gerade gehört, bei den Radioweckern. Guten Morgen. Straßen haben ja ihre Namen nicht ohne Grund. Ich meine, wir haben es ja gerade mitbekommen, wie ein Weg in Bad Kreuznach nach Hans Litten benannt worden ist. Aber eine andere Straße, viel größere Straße, um die geht es in der schlauen Frage. Thomas aus Meisenheim hat sich nämlich nach der Milchstraße erkundigt und wie sie zu ihrem Namen kam. Hier ist die Antwort auf diese schlaue Frage.
2: Hä? Ich hab gar nichts verstanden.
1: Heute haben wir ja Teleskope und dank Galileo wissen wir seit 1609, dass die Milchstraße aus etwa, naja, so 100 bis 300 Milliarden Sternen besteht. Aber davor sah die Milchstraße einfach nur aus wie ein milchig weißer Streifen am Firmament. Deshalb haben sie auch schon die alten Griechen Galaxias genannt. Darin steckt das Wort Gala, also Milch. Und daher kommt auch der moderne Fachausdruck Galaxis. Und die Griechen hatten sogar eine Legende zur Milchstraße. Herakles war ja der Sohn von Zeus und der sterblichen Frau Alkmene. Einst habe Zeus Herakles an seiner göttlichen Frau Hera trinken lassen, als sie gerade einmal schlief. Naja, da können Sie sich ja vorstellen, was passierte, als sie plötzlich wach wurde. Sie stieß erschrocken ihren Stiefsohn zurück und dabei spritzte ein Milchstrahl über den ganzen Himmel. Ja, die Griechen, die haben schon echt tolle Geschichten drauf.
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1: Ich bin Geraldine Werner. Schönen guten Morgen. Hans Littenweg am Justizzentrum in Bad Kreuznach eingeweiht. Außerdem in unseren Lokalnachrichten um 20:30. Zwei Projekte aus der nahen Region für Tourismuspreis 2026 nominiert. Kreismusikschule Birkenfeld begeistert mit Jahresabschlusskonzert. Und SG Sohnwald erreicht zweite Runde im Kampf um den südwestdeutschen Pokal.
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2: Ich bin David Riemer. Die USA verhängen ab sofort neue Zölle gegen 60 Handelspartner, darunter auch auf Waren aus der Europäischen Union. Seit kurz nach 6 Uhr deutscher Zeit werden je nach Handelspartner 10 oder 12,5% fällig. Nach US-Angaben ersetzen die neuen Abgaben die bisherigen globalen Zölle. Als Begründung nennt Washington angeblich unzureichende Maßnahmen der Handelspartner gegen Zwangsarbeit. Großes Stühlerücken in Berlin. Kanzler Merz baut nach dem Wechsel an der Unionsfraktionsspitze auch die Bundesregierung und die Parteiführung um. Er will voraussichtlich heute sein final geschnürtes Personalpaket vorstellen. Dass Kanzleramtschef Thorsten Frey den zurückgetretenen Fraktionschef Jens Spahn ablösen soll, war bereits bekannt.
3: Ganz offiziell sind die Posten noch nicht verteilt, aber so wie es aussieht, dreht sich das Personalkarussell kräftig. Bundesgesundheitsministerin Wagen soll künftig Kanzleramtschefin sein, als erste Frau auf diesem wichtigen Posten. Sie gilt als durchsetzungsstark, spätestens seit sie das gigantische Sparpaket für die Krankenkassen durchgebracht hat. Auch im wichtigen Koalitionsausschuss ist Wagen dann neben SPD-Chefin Baas die einzige Frau. Das Gesundheitsministerium soll dann vom bisherigen CDU-General Linnemann geleitet werden. Neue CDU-Managerin soll Bundesschatzmeisterin Hoppermann werden. Aus Berlin, Ursula Winkler.
2: Die Polizei will an diesem Wochenende verstärkt die Bahnhöfe in Großstädten in den Blick nehmen. Insbesondere an Kriminalitätshotspots wollen die Beamten ab heute kontrollieren, heißt es in einer Mitteilung.
4: An vielen Großstadtbahnhöfen kommt es zur Gewalt, auch mit Waffen, sagt die Polizei. Wo genau sie verstärkt im Einsatz sein wird, verrät sie aber nicht. In den vergangenen Monaten gab es immer wieder ähnliche Aktionen. Die Bahn will ab Oktober an allen deutschen Bahnhöfen ein Alkoholverbot starten. Auch damit soll die Sicherheit erhöht werden. Allerdings gilt das Verbot nicht in Bahnhofskneipen und in den Zügen selbst. Die Pläne sind allgemein positiv aufgenommen worden. Allerdings stellt sich die Frage, wie das Verbot kontrolliert und durchgesetzt werden soll. Thomas Bremser, Nachrichtenredaktion.
2: Knapp 4 Wochen nach dem bitteren WM-Aus steht der Deutsche Fußballbund vor der Klärung der wichtigsten Personalie für die Nationalmannschaft. Bei einer Pressekonferenz soll Jürgen Klopp am Vormittag in der DFB-Zentrale als neuer Bundestrainer und damit als Nachfolger von Julian Nagelsmann vorgestellt werden. Klopp soll dem Vernehmen nach einen Vertrag bis zur WM 2030 unterschreiben.
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6: Einen wunderschönen guten Morgen auf unseren Straßen. Aufgepasst auf der B41 Richtung Autobahn. Da gibt es im Augenblick bei Bad Kreuznach einen Blitzer. Und zwar da, wo ja, also bei Bretzenheim genauer gesagt. Da sind ja nur 60 erlaubt. Denkt dran, dass ihr euch auch daran haltet und nicht zu schnell fahrt. Ich sehe gerade, das ist in dem 60er-Bereich bei der Auffahrt. Also auf der Autobahnauffahrt Bad Kreuznach, da wird auf der B41 geblitzt. Also fahrt da nicht zu schnell. Wir haben außerdem einen Blitzer in Bad Kreuznach-Planich in der Bibelsheimer Straße. Da wird auf Höhe des Friedhofs geblitzt. Danke an alle, die uns das gemeldet haben. Heute Morgen geht es ein bisschen schwerer voran in Oberstein auf der Nahüberbauung. Da dauert es Richtung Birkenfeld etwa 10 Minuten länger, Richtung Kirn, also eine Gegenrichtung, ungefähr 5 Minuten länger. Nehmt hier entsprechend Geduld und Zeit mit. Und wenn ihr noch was entdeckt habt, ruft bitte an 0671 920 88 88 0.
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6: Im Augenblick ist es noch angenehm frisch, perfekt noch, um durchzulüften. Gut, okay, in Ida Oberstein am Schloss Oberstein ist ein bisschen kühl mit 10 Grad. In Hahnbach an der katholischen Kapelle sind es aber schon 13. Und wir haben in Badenheim am Tennisplatz und in Bad Kreuznach am Europaplatz jeweils 15 Grad. Es wird aber heute deutlich wärmer als gestern. Selbst an der oberen Nahe werden schon 26, an der unteren 28 Grad. Und morgen, da haben wir dann auch die 30 auf unseren Thermometern, sogar über 30. Also ein heißes Wochenende steht uns bevor.
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6: Unser 80er Hit nach 8, gleich nach Holly Humberstone, kommt von Diana Ross. Chain Reaction hier im Programm der Antenne. Und gleich gibt's auch nochmal das Statement der Präsidentin des Landgerichts Bad Kreuznach, Martina Kohlmeier, zu der Wegbenennung in Bad Kreuznach. Da ist ja jetzt gerade erst gestern ein Weg in der Nähe des Justizzentrums benannt worden, und zwar nach Hans Litten. Das wird gleich auch nochmal Thema werden in wenigen Minuten hier bei den Radioweckern. Ich wünsche einen schönen Freitagmorgen.
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0: Guten Morgen, hier ist eure Antenne, das ist euer Lokalradio hier an der Nahe. Ein neuer Weg in Bad Kreuznach erinnert künftig an einen Mann, der sich schon früh gegen den Nationalsozialismus gestellt hat. Der Jurist Hans Litten wurde 1931 bundesweit bekannt, als er Adolf Hitler im sogenannten Eden-Palast-Prozess als Zeugen ins Kreuzverhör nahm. Dabei deckte Litten Widersprüche zwischen Hitlers öffentlichem Bekenntnis zur Legalität und der Gewalt der SA auf. Nach der Machtübernahme der Nationalsozialisten wurde der Anwalt verhaftet, mehrere Jahre im Konzentrationslagern festgehalten und starb 1938 im KZ Dachau. Heute gilt Hans Litten als Symbol für Zivilcourage, Rechtsstaatlichkeit und den Mut, sich gegen Unrecht zu stellen. Im Bürgerpark am Justizzentrum in Bad Kreuznach trägt ein Fußweg deshalb seit gestern seinen Namen. Über die Bedeutung dieser Ehrung hat Paul Kallmund mit der Präsidentin des Landgerichts Bad Kreuznach, Martina Kohlmeier, gesprochen.
1: Es ist eine besondere Aktion am Justizzentrum in Bad Kreuznach. Es gab eine Benennung. Hans-Litten-Weg ist es jetzt. Präsidentin des Landgerichts, Martina Kohlmeier. Fazit vielleicht erstmal.
2: Ich finde das hier eine sehr wichtige Initiative des Vereins der Rechtsanwältinnen und Rechtsanwälte beim Landgericht Bad Kreuznach am heutigen Tage einen sehr würdigen Abschluss gefunden hat.
1: Wie haben Sie damals mitbekommen, dass das gemacht werden soll? Es war ja auch Thema im Stadtrat letztes Jahr. Wie haben Sie damals reagiert?
2: Zu dem Zeitpunkt war ich noch nicht im Amt. Ich bin seit Oktober letzten Jahres im Amt, habe kurz danach über Frau Punk, die damals Vorsitzende des Vereins, von der Initiative erfahren und begrüße die sehr.
1: Was denken Sie, was hat das für eine Bedeutung auch für Juristen, aber auch für Leute, die einfach hier durch den Park jetzt gehen ab sofort?
2: Durch den Park gehen täglich Kolleginnen und Kollegen von Gericht und Staatsanwaltschaft, Rechtsanwältinnen und Rechtsanwälte, aber auch Bürgerinnen und Bürger auf dem Weg zum Justizzentrum. Und wenn all diejenigen einen kurzen Gedanken an Hans Litten fassen und sich mal damit befassen, welche Rolle er gespielt hat für Justiz, für den Rechtsstaat, für das Einstehen auch unter Lebensgefahr, dann wäre das eine wichtige Bedeutung.
0: Mit dem Hans-Litten-Weg soll die Erinnerung an den Juristen dauerhaft sichtbar bleiben. Eine Informationstafel soll künftig zusätzlich über das Leben und den Einsatz Hans Littens für Demokratie und einen unabhängigen Rechtsstaat informieren.

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1: Guten Morgen hier auf der Antenne. Bundeskanzler Friedrich Merz will heute einen Umbau von Bundesregierung und CDU-Spitze vorstellen. Nach Medienberichten soll Gesundheitsministerin Nina Warken ins Kanzleramt wechseln. Ihr Ministeramt könnte CDU-Generalsekretär Carsten Linnemann übernehmen. An diesem Wochenende versinkt Schöneberg wieder tief im Mittelalter. Der 12. Gregorianmarkt wird heute Abend um 18 Uhr eröffnet. Um 20 Uhr spielen dann Tamburo Band Skalda. Bis Sonntag gibt es ein umfangreiches Programm voller Musik, Vorführungen und eben mittelalterhautnah auf dem Gregorianmarkt in Schöneberg. Ein Fußweg am Justizzentrum in Bad Kreuznach heißt jetzt Hans-Litten-Weg. Damit erinnert die Stadt an den Juristen Hans Litten, der durch sein Kreuzverhör Adolf Hitlers bekannt wurde und heute als Symbol für Rechtsstaatlichkeit und Zivilcourage gilt. Ist auch Thema in unseren Lokalnachrichten, jetzt gleich um halb. Einen schönen Freitag wünsche ich.

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1: Ich bin Geraldine Werner, schönen guten Morgen. Der Fußweg am Justizzentrum in Bad Kreuznach trägt jetzt den Namen Hans-Litten-Weg. Mit der Benennung erinnert die Stadt an den Juristen Hans Litten. Die Initiative für die Benennung kam vom Verein der Rechtsanwälte beim Landgericht Bad Kreuznach. Kulturdezernent der Stadt Mirko Helmut Kohl.
2: Der Weg, der Hans-Litten-Weg, ehrt jetzt einen mutigen Juristen, der für seine Überzeugung einstand. Und ja, es ist auch einfach eine Erinnerung, es ist ein Mahnmal. Und gerade hier im Bürgerpark und in unmittelbarer Nähe zum Justizzentrum passt es auch von der Lage her hervorragend.
1: Der Stadtrat hatte der Benennung einstimmig zugestimmt. Künftig soll außerdem eine Informationstafel über das Leben und Wirken Hans Littens informieren. Er gilt als Symbol für Rechtsstaatlichkeit und Zivilcourage und wurde vor allem durch sein Kreuzverhör Adolf Hitlers im Jahr 1931 bekannt. Mit seinen präzisen Fragen brachte er Hitler mehrfach in Bedrängnis und entlarvte dessen Verhältnis zur Gewalt und zur NSDAP. Nach der Machtübernahme der Nationalsozialisten wurde Litten 1933 verhaftet und mehrere Jahre in Konzentrationslagern inhaftiert. 1938 starb er im KZ Dachau. Heute steht er für den Mut von Juristen, sich für Demokratie, eine unabhängige Justiz und den Rechtsstaat einzusetzen. Mit Denkmals und dem Campingpark Lindelgrund sind zwei Projekte aus der nahen Region für den Tourismuspreis Rheinland-Pfalz 2026 nominiert. Denkmals aus dem Hunsrück-Nahe-Gebiet geht in der Kategorie Projekt des Jahres ins Rennen. Nominiert wurde das Konzept der ersten Kapellenbrauerei Deutschlands. Der Campingpark Lindelgrund aus Guldenthal ist in der Kategorie Innovation des Jahres vertreten. Dort überzeugte das Konzept eines modern gestalteten Campingplatzes. Insgesamt gab es 39 Bewerbungen aus ganz Rheinland-Pfalz. Die Gewinner des Tourismuspreises werden am 5. November beim Tourismustag Rheinland-Pfalz in Bingen bekannt gegeben. Die Kreismusikschule Birkenfeld hat ihr Jahresabschlusskonzert in der Göttenbach-Aula in Idar-Oberstein veranstaltet. Mehr als 20 Solisten, Duos und Ensembles gestalteten ein abwechslungsreiches Programm mit Musik aus verschiedenen Jahrhunderten und Stilrichtungen. Zu hören waren unter anderem Streicher, Bläser, Harfe, Klavier, Schlagzeug, Gitarre und Gesang. Das Repertoire reichte von Barock und Klassik bis hin zu Pop, Jazz und Filmmusik. Den Schlusspunkt setzte das Percussion Ensemble Baumholder. Kreismusikschulleiterin Clara Dicke sprach von einem genreübergreifenden Konzerterlebnis und lobte das hohe musikalische Niveau der Schülerinnen und Schüler. Mit dem Konzert verabschiedete sich die Kreismusikschule in die Sommerpause. Zum Sport. Die Fußballer der SG Sohnwald haben mit einem 5:1-Sieg bei der SG Sparbrücken die zweite Runde im südwestdeutschen Pokal erreicht. Leon Kellerer erzielte 3 Treffer für die SG Sohnwald, Tim Maurin Hein war 2-mal erfolgreich. Den Ehrentreffer für die SG Sparbrücken schoss Elia Simons. In

0: der zweiten Runde trifft die SG Sohnwald nächste Woche Mittwoch in Seibersbach auf den TuS Wenzenheim.
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3: Liebe Autofahrer, aufgepasst, in Bad Kreuznach-Planich, in der Bibelsheimer Straße, steht ein Blitzer. Da solltet ihr in beiden Richtungen vorschriftsmäßig fahren. Außerdem wird geblitzt an der Autobahnauffahrt, an der Autobahnauffahrt A61. Da sind im Augenblick nur 60 erlaubt und das wird auch kontrolliert, dass da keiner schneller fährt. Achtet darauf. Sollte einer noch irgendwas entdeckt haben, dann ruft bitte an 0671 920 88 88 0. Allen eine gute Fahrt.
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3: 14 Grad haben wir im Augenblick in Weitersbach an der Mühle, 15 Grad haben wir in Ida Oberstein am Hallenbad. In Monzing am Kindergarten sind 16, in Bad Kreuznach am Puck 17 Grad und es werden noch 28 Grad. Ja, es wird heiß. Das ist auch jetzt schon zu sehen, dass wenige Wolken am Himmel sind und stattdessen nur Sonnenschein bei uns in der Region vorherrscht. Morgen wird es sogar ganz wolkenlos bleiben. Heute kommt vereinzelt nur eine ganz leichte Bewölkung, aber eigentlich kaum der Rede wert. Ja, da wird nochmal ein richtig heißes Wochenende vor uns liegen, aber heute sind es immerhin davon auch schon 28 Grad.
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3: So, dann lassen wir mal den DJ Backermatt hier zu Wort kommen. One Day jetzt auf der Antenne und ich genehmige mir jetzt mein Frühstück. Schönen guten Morgen.
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1: Ich bin Geraldine Werner. Schönen guten Morgen. Hans Littenweg am Justizzentrum in Bad Kreuznach eingeweiht. Außerdem in unseren Lokalnachrichten um 20:30. Zwei Projekte aus der nahen Region für Tourismuspreis 2026 nominiert. Kreismusikschule Birkenfeld begeistert mit Jahresabschlusskonzert. Und SG Sohnwald erreicht zweite Runde im Kampf um den südwestdeutschen Pokal.
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2: Ich bin David Riemer. Nach dem Wechsel an der Spitze der Unionsbundestagsfraktion baut Kanzler Merz auch die Bundesregierung und auch die Parteiführung um. Sein Personalpaket, das er heute präsentieren wird, fällt umfangreicher aus als von vielen erwartet. Gesundheitsministerin Wagen soll ins Kanzleramt wechseln und wie nun bekannt wurde, muss im Zuge der Kabinettsumbildung Bundesverkehrsminister Schnieder seinen Posten räumen. Das erfuhr die dpa aus Partei- und Koalitionskreisen. Die weltweiten 10%igen Zölle sind gerade ausgelaufen, nun legt Trump nach. Die US-Regierung will zusätzliche Zölle auf Importe gegen 60 Handelspartner, darunter die Europäische Union. Die neuen Zölle sind in Höhe von 10% und 12,5%. Als Begründung nennt Washington unzureichende Maßnahmen gegen Zwangsarbeit.
3: Mit den Zöllen auf Basis eines Notstandsgesetzes scheiterte Trump am Supreme Court. Nun zaubert er Zölle wegen Zwangsarbeit aus dem Ärmel, die pünktlich mit Ablauf der Frist greifen sollen. Das betrifft Dutzende Länder, denen Trump vorwirft, Importe von Produkten aus mutmaßlicher Zwangsarbeit nicht zu verhindern oder bestehende Importverbote nicht hinreichend zu überprüfen. Diese Zölle von 10% bis 12,5% sollen mit dieser Begründung juristisch wasserdicht sein. Neben Japan, der Schweiz und Taiwan wird auch die Europäische Union genannt. Aus den USA, Tina Eck.
2: Nach der tödlichen Messerattacke in einer Bankfiliale in Regensburg laufen Ermittlungen auf Hochtouren. Noch immer ist unklar, warum ein 20-Jähriger einen Bankmitarbeiter mit einem Messer angegriffen haben soll. Heute wollen Polizei und Staatsanwaltschaft erst die Ermittlungsergebnisse vorstellen.
4: Ein 58-jähriger Bankmitarbeiter ist bei der Messerattacke lebensgefährlich verletzt worden. Er starb später im Krankenhaus. Der mutmaßliche Täter wurde nach einem stundenlangen Großeinsatz des SEK in der Bank festgenommen. Gegen den 20-jährigen Deutschen wird wegen eines Tötungsdelikts und des Verdachts auf Raub ermittelt. Die Polizei geht derzeit von einem Einzeltäter aus. Zum Motiv gibt es bislang keine gesicherten Erkenntnisse. Heute soll der Tatverdächtige dem Haftrichter vorgeführt werden. Aus Regensburg, Julia Wasilkow.
2: Kurz vor der Vorstellung des neuen Bundestrainers Jürgen Klopp hat der Deutsche Fußballbund einem Medienbericht zufolge die nächste Top-Personalie geklärt. Demnach wird Per Mertesacker ab dem 1. Januar 2027 Geschäftsführer Sport. Andreas Rettich, der zum Jahresende ausscheidet, soll ihn bis dahin einarbeiten.
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6: Einen wunderschönen guten Morgen. Aufgepasst auf unseren Straßen, wir haben Blitzer. Einmal gibt es einen Blitzer an der Autobahnauffahrt Bad Kreuznach. Wer da also auf die A61 auffahren will, macht das bitte mit der richtigen Geschwindigkeit. Außerdem wird in Bad Kreuznach planig geblitzt in der Bibelsheimer Straße. Staus, Blitzer und Verkehrsbehinderungen, die ihr entdeckt habt, meldet ihr uns bitte an die 0671 920 88 88 0, egal wo es hingeht. Wir wünschen dafür eine gute Fahrt.
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6: Hoi, was ein Wetterchen. Das ist einfach nur herrlich an diesem Wochenende. Zumindest mal heute und morgen haben wir wunderbaren Sonnenschein. Heute nur eine ganz leichte Bewölkung hier und da. Das bringt natürlich auch wieder Hitze. Heute werden es bis zu 28 Grad und morgen sogar über 30. Die aktuellen Werte liegen bei 15 Grad in Niederoberstein in der Wasenstraße. In Freisen sind es 16, die haben wir auch am Binger Mäuseturm. Und in Bad Kreuznach am Stadthaus, da messen wir 18 Grad.
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6: Ja, ich habe schon die ersten geschrieben. Ja, wir haben das Frühstückchen gehört, aber kommen nicht bei der Hotline durch. Ja, das verstehe ich. Es sind wirklich wieder viele gewesen, die hier versucht haben, gerade eben anzurufen. Aber alle, die es jetzt nicht geschafft haben, keine Sorge, das war noch nicht das letzte Frühstückchen. Es wird heute im Laufe des Tages noch einige weitere Male kleine Frühstückchen bei uns im Programm geben. Und so werdet ihr den ganzen Tag über die Gelegenheit haben, den Gutschein für ein großes Frühstücksbuffet beim Café Wahl in Bad Kreuznach zu gewinnen. Also reichlich Möglichkeit gibt es heute noch, denn diesen Gutschein, den verschenken wir auch erst heute Nachmittag bei meinem Kollegen Max Wieschermann. Jetzt Olivia Dean mit So Easy to Fall in Love hier auf der Antenne. Ich wünsche einen schönen Freitag.
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1: Guten Morgen hier auf der Antenne. Bundeskanzler Friedrich Merz will heute einen Umbau von Bundesregierung und CDU-Spitze vorstellen. Nach Medienberichten soll Gesundheitsministerin Nina Warken ins Kanzleramt wechseln. Ihr Ministeramt könnte CDU-Generalsekretär Carsten Linnemann übernehmen. An diesem Wochenende versinkt Schöneberg wieder tief im Mittelalter. Der 12. Gregorianmarkt wird heute Abend um 18 Uhr eröffnet. Um 20 Uhr spielen dann Tamburo Band Skalda. Bis Sonntag gibt es ein umfangreiches Programm voller Musik, Vorführungen und eben mittelalterhautnah auf dem Gregorianmarkt in Schöneberg. Ein Fußweg am Justizzentrum in Bad Kreuznach heißt jetzt Hans-Litten-Weg. Damit erinnert die Stadt an den Juristen Hans Litten, der durch sein Kreuzverhör Adolf Hitlers bekannt wurde und heute als Symbol für Rechtsstaatlichkeit und Zivilcourage gilt. Ist auch Thema in unseren Lokalnachrichten jetzt gleich um halb. Einen schönen Freitag wünsche ich.

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2: Ich bin Geraldine Werner, schönen guten Morgen. Der Fußweg am Justizzentrum in Bad Kreuznach trägt jetzt den Namen Hans-Litten-Weg. Mit der Benennung erinnert die Stadt an den Juristen Hans Litten. Die Initiative für die Benennung kam vom Verein der Rechtsanwälte beim Landgericht Bad Kreuznach. Kulturdezernent der Stadt Mirko Helmut Kohl.
3: Der Weg, der Hans-Litten-Weg, ehrt jetzt einen mutigen Juristen, der für seine Überzeugung einstand. Und ja, es ist auch einfach eine Erinnerung, es ist ein Mahnmal. Und gerade hier im Bürgerpark und in unmittelbarer Nähe zum Justizzentrum passt es auch von der Lage her hervorragend.
2: Der Stadtrat hatte der Benennung einstimmig zugestimmt. Künftig soll außerdem eine Informationstafel über das Leben und Wirken Hans Littens informieren. Er gilt als Symbol für Rechtsstaatlichkeit und Zivilcourage und wurde vor allem durch sein Kreuzverhör Adolf Hitlers im Jahr 1931 bekannt. Mit seinen präzisen Fragen brachte er Hitler mehrfach in Bedrängnis und entlarvte dessen Verhältnis zur Gewalt und zur NSDAP. Nach der Machtübernahme der Nationalsozialisten wurde Litten 1933 verhaftet und mehrere Jahre in Konzentrationslagern inhaftiert. 1938 starb er im KZ Dachau. Heute steht er für den Mut von Juristen, sich für Demokratie, eine unabhängige Justiz und den Rechtsstaat einzusetzen. Mit Denkmals und dem Campingpark Lindelgrund sind zwei Projekte aus der nahen Region für den Tourismuspreis Rheinland-Pfalz 2026 nominiert. Denkmals aus dem Hunsrück-Nahe-Gebiet geht in der Kategorie Projekt des Jahres ins Rennen. Nominiert wurde das Konzept der ersten Kapellenbrauerei Deutschlands. Der Campingpark Lindelgrund aus Guldenthal ist in der Kategorie Innovation des Jahres vertreten. Dort überzeugte das Konzept eines modern gestalteten Campingplatzes. Insgesamt gab es 39 Bewerbungen aus ganz Rheinland-Pfalz. Die Gewinner des Tourismuspreises werden am 5. November beim Tourismustag Rheinland-Pfalz in Bingen bekannt gegeben. Die Kreismusikschule Birkenfeld hat ihr Jahresabschlusskonzert in der Göttenbach-Aula in Idar-Oberstein veranstaltet. Mehr als 20 Solisten, Duos und Ensembles gestalteten ein abwechslungsreiches Programm mit Musik aus verschiedenen Jahrhunderten und Stilrichtungen. Zu hören waren unter anderem Streicher, Bläser, Harfe, Klavier, Schlagzeug, Gitarre und Gesang. Das Repertoire reichte von Barock und Klassik bis hin zu Pop, Jazz und Filmmusik. Den Schlusspunkt setzte das Percussion-Ensemble Baumholder. Kreismusikschulleiterin Clara Dicke sprach von einem genreübergreifenden Konzerterlebnis und lobte das hohe musikalische Niveau der Schülerinnen und Schüler. Mit dem Konzert verabschiedete sich die Kreismusikschule in die Sommerpause. Zum Sport. Die Fußballer der SG Sohnwald haben mit einem 5:1 Sieg bei der SG Sparbrücken die zweite Runde im südwestdeutschen Pokal erreicht. Leon Kellerer erzielte 3 Treffer für die SG Sohnwald. Tim Maurin Hein war 2-mal erfolgreich. Den Ehrentreffer für die SG Sparbrücken schoss Elia Simons. In der zweiten Runde trifft die SG Sohnwald nächste Woche Mittwoch in Seibersbach auf den TuS Winzenheim.
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5: Es wird geblitzt. Achtung, liebe Autofahrer in Bad Kreuznach, in Planich. Da gibt es in der Bibelsheimer Straße einen Blitzer. Und wer auf die Autobahn auffahren möchte, also von der B41 rauf auf die A61, sollte das auch mit der richtigen Geschwindigkeit machen. Da steht ebenfalls ein Blitzer. Staus, Blitzer, Verkehrsbehinderung, die ihr seht, meldet ihr uns bitte an die 0671 920 88 88 0. Gute Fahrt.
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1: Wir haben schon fast Zimmertemperaturen hier bei uns. Es sind 18 Grad in Brücken am Festplatz, aber wir haben in Idar-Oberstein an der Felsenkirche, an der Rüdesheimer Gemeindebücherei und am Michel-Mord-Denkmal in Bad Kreuznach jeweils 19 Grad. Es wird aber heiß, sowohl heute als auch morgen. Da werden es morgen sogar über 30 Grad, aber heute immerhin 28 Grad, die wir erreichen und das bei nur ganz, ganz leichter Bewölkung.
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1: Gleich zwei größere Weinfestivals gibt es an diesem Wochenende in Bad Kreuznach. Aber es gibt noch mehr zu erleben bei uns in der Region. Gleich habe ich die Ausgehtipps für euch. Vorher noch BTS und Ed Sheeran. Einen schönen Freitag wünsche ich.
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1: Wein im Park lädt am Wochenende wieder zu einem der stimmungsvollsten Weinfeste der Region im Bad Kreuznacher Kurpark ein. Vor der Kulisse von Gradierwerk, Kurmittelhaus und Rheingrafenstein präsentieren 10 Winzer aus Bad Kreuznach und der Umgebung ihre Weine. Dazu gibt es Cocktails, ein abwechslungsreiches kulinarisches Angebot, von Flammkuchen über Reibekuchen bis hin zu Tacos und an allen 3 Tagen Live-Musik. Zur Eröffnung heute spielt die Tanzband Phoenix. Morgen sorgen die Nannies mit Swing, Jive und Rock'n'Roll für Stimmung und am Sonntag treten unter anderem Cooler Mix und die Tued Youth Band aus England auf. Der Eintritt ist frei, heute geht's um 17 Uhr los im Kurpark in Bad Kreuznach. Genießen und dabei Gutes tun, genau das ist am Wochenende beim Benefiz-Weinfest Wine Fever im Garten der Römerhalle in Bad Kreuznach möglich. Der Roter Act Club in Bad Kreuznach lädt bereits zum 7. Benefiz-Weinfest mit regionalen Wein, Weincocktails, Speisen und Live-DJs ein. Für stimmungsvolles Ambiente sorgen liebevolle Dekoration und besondere Beleuchtung. Morgen wartet mit Wine and Colors außerdem eine Kreativ-Session, bei der unter Anleitung ein eigenes Gemälde entsteht, inklusive Weinprobe. Der gesamte Gewinn der Veranstaltung fließt in soziale Projekte und der Eintritt liegt bei 5 Euro. Heute und morgen jeweils ab 18 Uhr im Museum Römerhalle in Bad Kreuznach. Schöneberg verwandelt sich am Wochenende wieder in ein mittelalterliches Dorf mit Rittern, Musik, Gauklern und jeder Menge Mitmachaktionen. An 3 Tagen erwartet die Besucher ein abwechslungsreiches Programm mit Ritterkämpfen, Lagerleben, Bogenschießen, Handwerk und mittelalterlicher Musik. Höhepunkte sind die Abendshows von Tamburo Band Skalda heute Abend, der große Festumzug am Samstag, die Kämpfe der Nordmänner und die Kinderritterschlachten, bei denen junge Besucher selbst gegen Ritter und Wikinger antreten dürfen. Für Unterhaltung sorgen außerdem Gaukler, Geschichtenerzähler, Elfen, Trolle und viele Musikgruppen. Ausreichend Parkplätze stehen an den Ortseingängen zur Verfügung. Der Eintritt kostet pro Tag 7 Euro, im Gewand 4 Euro und Kinder bis 14 haben freien Eintritt. Heute ab 18 Uhr, morgen ab 12, Sonntag ab 11 Uhr, der Gregorianmarkt in Schöneberg.
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1: Ich bin Geraldine Werner. Schönen guten Tag. Öffentlichkeitsfahndung nach Raub in Bankfiliale in Ida Oberstein. Außerdem in unseren Lokalnachrichten um halb. Einschränkungen beim Zugverkehr zwischen Mainz und Alzey. Hans Littenweg am Justizzentrum in Bad Kreuznach eingeweiht und zwei Projekte aus der nahen Region für Tourismuspreis 2026 nominiert.
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2: Ich bin David Riemer. Bundeskanzler Merz baut nach dem Rücktritt von Jens Spahn seine Regierung und auch die CDU-Parteiführung um. Kanzleramtschef Frei soll neuer Unionsfraktionschef werden. Gesundheitsministerin Waken wechselt dafür ins Kanzleramt. CDU-Generalsekretär Linnemann soll Gesundheitsminister und damit Nachfolger Spahns werden. Merz kündigte außerdem an:
3: Es wird weitere Veränderungen im Bundeskabinett geben. Darüber werde ich zu gegebener Zeit Sie informieren, aber diese Entscheidungen brauchen nicht zuletzt angesichts der Sommerpause noch ein paar Tage und vielleicht auch mehr Zeit. Entscheide ich aber ohne Zeitdruck und mit der gebotenen Sorgfalt und den Gesprächen, die dazu notwendig sind.
2: Heute war bekannt geworden, dass Bundesverkehrsminister Schnieder seinen Posten räumen muss. Das erfuhr die dpa aus Partei- und Koalitionskreisen. US-Präsident Trump gibt nicht auf. Heute läuft der gesetzliche Rahmen für globale Zölle aus. Nun hat er eine neue Grundlage für Importgebühren gefunden. Trump will auf die Einfuhren von 60 Handelspartnern einen Zoll von 10 bzw. 12,5% erheben. Darunter fallen auch bestimmte Produkte aus der Europäischen Union.
4: Pünktlich mit Ablauf der Frist für die bisherigen globalen Zölle um 6 Uhr morgens deutscher Zeit setzt Trump die neuen Abgaben in Kraft. Diese Zölle nun sollen juristisch unanfechtbar sein, mit einer neuen und sehr abstrusen Begründung, angeblich unzureichenden Maßnahmen gegen Zwangsarbeit in vielen Ländern. Je nach Handelspartner werden Zölle von 10 bis 12,5% fällig. Die Europäische Union wird da gemeinsam mit Taiwan, Japan und der Schweiz genannt. Aus den USA, Tina.
2: Der Volkswagen-Konzern hat im zweiten Quartal erneut deutlich weniger Gewinn gemacht. Das Konzernergebnis sank von April bis Juni um fast 33% auf rund 1,5 Milliarden Euro. Auch die Auslieferungen gingen konzernweit um fast 9% zurück. In China brachen die Verkäufe sogar um mehr als ein Drittel ein. Unternehmenschef Blume plant deshalb weitere Sparmaßnahmen mit deutlichen Einschnitten. Kurz vor der Vorstellung des neuen Bundestrainers Jürgen Klopp hat der Deutsche Fußballbund einem Medienbericht zufolge die nächste Top-Personalie geklärt. Demnach wird Per Mertesacker ab dem 1. Januar 2027 Geschäftsführer Sport. Andreas Rettig, der zum Jahresende ausscheidet, soll ihn bis dahin einarbeiten.
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6: Die Blitzer, die uns gemeldet worden sind, sind vor allem in Bad Kreuznach. Also in Bad Kreuznach-Planich, in der Bibelsheimer Straße. Da würde ich in beiden Richtungen nicht zu schnell fahren. Und dann nochmal an der Auffahrt Bad Kreuznach an der Autobahn, also A61. Von der B41 kommt bei der Autobahnauffahrt, da wird ebenfalls geblitzt. Falls ihr noch was gesehen habt, ruft bitte an 0671 920 88 88 0.
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6: Ja, aktuell ist für Sonntag wohl Regen angekündigt. Bis dahin bleibt es aber trocken und es wird richtig heiß. Morgen mit über 30 Grad. Heute immerhin auch schon bis zu 28 Grad. Dabei haben wir nur eine ganz leichte Bewölkung und überwiegend Sonnenschein den ganzen Tag. Aktuell sind es 18 Grad in Birkenfeld am Feckweiler. Aber in Ida-Oberstein, in Münster-Samsheim und in Bad Kreuznach haben wir jeweils 19 Grad gemessen.
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6: Bei diesen sommerlichen Temperaturen gibt es auch sommerliches Programm hier bei der Antenne. Dafür sorgen gleich Lena, Ariana Grande, Teddy Swims, jetzt auch Katy Perry mit Band-Aids. Und ich freue mich schon ganz besonders auf Gigi D'Agostino mit La Passion. Ja, es gibt auf jeden Fall deutlich sommerliche Stimmung hier bei der Antenne. Einen schönen Freitag wünsche ich.
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1: Ich bin Geraldine Werner, schönen guten Tag. Nach einem Raub in einer Bankfiliale in Idar-Oberstein sucht die Polizei jetzt öffentlich nach dem Tatverdächtigen. Nach Angaben der Polizei betrat der Mann am vergangenen Freitag eine Bankfiliale im Stadtteil Idar und bedrohte dort eine Frau mit einem Messer. Er zwang sie, Bargeld abzuheben und flüchtete anschließend mit einer mittleren dreistelligen Geldsumme in Richtung Schleiferplatz. Die Frau blieb bei dem Vorfall unverletzt. Der Tatverdächtige trug eine Kappe, eine Sonnenbrille und eine weiße FFP2-Maske. Bekleidet war er unter anderem mit einem dunkelblauen Kapuzenpullover, einer schwarzen Cargohose und weißen Turnschuhen. Außerdem trug er an der rechten Hand einen dunklen Handschuh. Die Kriminalinspektion Idar-Oberstein hat Bilder des Tatverdächtigen veröffentlicht und bittet Zeugen, die Hinweise zu der Person oder ihrem Aufenthalt geben können, sich bei der Polizei zu melden. Ein Foto des Tatverdächtigen findet ihr auf rheinnahedirekt.de. Auf der Bahnstrecke zwischen Mainz und Alzey kommt

0: erinnert die Stadt an den Juristen Hans Litten. Die Initiative für die Benennung kam vom Verein der Rechtsanwälte beim Landgericht Bad Kreuznach. Kulturdezernent der Stadt Mirko Helmut Kohl.
1: Der Weg, der Hans-Litten-Weg, ehrt jetzt einen mutigen Juristen, der für seine Überzeugung einstand. Und ja, es ist auch einfach eine Erinnerung, es ist ein Mahnmal. Und gerade hier im Bürgerpark und in unmittelbarer Nähe zum Justizzentrum passt es auch von der Lage her hervorragend.
0: Der Stadtrat hatte der Benennung einstimmig zugestimmt. Künftig soll außerdem eine Informationstafel über das Leben und Wirken Hans Littens informieren. Er gilt als Symbol für Rechtsstaatlichkeit und Zivilcourage und wurde vor allem durch sein Kreuzverhör Adolf Hitlers im Jahr 1931 bekannt. Mit seinen präzisen Fragen brachte er Hitler mehrfach in Bedrängnis und entlarvte dessen Verhältnis zur Gewalt und zur NSDAP. Nach der Machtübernahme der Nationalsozialisten wurde Litten 1933 verhaftet und mehrere Jahre in Konzentrationslagern inhaftiert. 1938 starb er im KZ Dachau. Heute steht er für den Mut von Juristen, sich für Demokratie, eine unabhängige Justiz und den Rechtsstaat einzusetzen. Mit Denkmals und dem Campingpark Lindelgrund sind zwei Projekte aus der nahen Region für den Tourismuspreis Rheinland-Pfalz 2026 nominiert. Denkmals aus dem Hunsrück-Nahe-Gebiet geht in der Kategorie Projekt des Jahres ins Rennen. Nominiert wurde das Konzept der ersten Kapellenbrauerei Deutschlands. Der Campingpark Lindelgrund aus Guldenthal ist in der Kategorie Innovation des Jahres vertreten. Dort überzeugte das Konzept eines modern gestalteten Campingplatzes. Insgesamt gab es 39 Bewerbungen aus ganz Rheinland-Pfalz. Die Gewinner des Tourismuspreises werden am 5. November beim Tourismustag Rheinland-Pfalz in Bingen bekannt gegeben.
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3: Nach dem spürbaren Einknicken des DAX gestern geht es heute gut los am deutschen Aktienmarkt. Am Vormittag gewinnt der DAX zunächst 0,6% auf 24.901 Punkte. Also ist erst einmal eine Stabilisierung angesagt. Wie nachhaltig die sein wird, bleibt allerdings abzuwarten, zumal US-Präsident Trump einmal mehr mit neuen Zolldrohungen gegen verschiedene Länder auf sich aufmerksam macht. Die Anlegerfavoriten heißen zunächst SAP, Siemens Energy, Rheinmetall und die Commerzbank-Aktie. Auf der Verliererseite befinden sich dagegen Adidas, Deutsche Telekom und Volkswagen. Der Euro zeigt sich am Vormittag mit einem $1,13,90 auf abgeschwächtem Niveau stabil. Aus Frankfurt, Klaus Bente.
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5: Unsere Verkehrshotline ist die 0671 920 88 88 0. Es wird geblitzt in Bad Kreuznach-Planich in der Biebelsheimer Straße und auch auf der B41 direkt an der Autobahnauffahrt Bad Kreuznach, also rauf auf die A61. Da steht ebenfalls ein Blitzer. Wir wünschen allen eine gute Fahrt.
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5: Die aktuellen Werte. In Weitersborn am Dorfgemeinschaftshaus sind es jetzt 19 Grad, genauso wie in Ida Oberstein am Bahnhofsvorplatz. Auch in Bad Kreuznach an den Brückenhäusern sind es 19 Grad. Nur in Hagesheim an der Kirche St. Bernhard, da sind es jetzt schon 20. Also Zimmertemperatur. Und einige Grade sind da noch drin nach oben hin, denn es werden heute bis zu 28. Ja, morgen werden es sogar über 30. Also sehr viel Sonnenschein und wieder ein bisschen was an Hitze steht uns da bevor. Vermutlich werden wir nur am Sonntag mit ein bisschen Regen Abkühlung bekommen. Heute regnet es jedenfalls nicht.
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5: Schön, dass ihr uns eingeschaltet habt hier bei der Antenne. Heute mit Thorsten Subert bei der Arbeit. Und auch gleich wieder irgendwann in den nächsten Stunden unser kleines Frühstückchen, das wir mitten zwischen den Songs versteckt haben. Mehr dazu gleich, denn da habt ihr die Möglichkeit, ein großes Frühstück zu gewinnen. Den Gutschein für ein Frühstücksbuffet beim Café Wahl in Bad Kreuznach. Mehr dazu gleich. Ich wünsche allen einen schönen Freitag.
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1: Ich bin Geraldine Werner. Schönen guten Tag. Öffentlichkeitsfahndung nach Raub in Bankfiliale in Ida Oberstein. Außerdem in unseren Lokalnachrichten um halb. Großes Interesse bei Informationsveranstaltungen zum Einbruchsschutz in Kirn. Theatersommer in Ida Oberstein startet mit 5 Produktionen und Einschränkungen beim Zugverkehr auf der Strecke zwischen Mainz und Alzey.
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2: Ich bin David Riemer. Der Rücktritt von Jens Spahn als Unionsfraktionschef hat ein Personalkarussell ausgelöst. Bundeskanzler Merz äußerte sich am Vormittag zur geplanten Kabinettsumbildung. Die Unionsfraktionsspitze geht an den bisherigen Kanzleramtschef frei.
3: Mitten in der parlamentarischen Sommerpause kommt es zu einem großen Stühlerücken. Kanzler Merz kam nicht alleine zum Statement, sondern auch mit den wechselnden Kollegen. Gesundheitsministerin Wacken wird künftig das Kanzleramt leiten. Merz lobte sie als harte Verhandlerin. CDU-General Linnemann, den der Kanzler als standfest und reformwillig zugleich bezeichnete, wird neuer Gesundheitsminister und Digitalstaatssekretär Amthor kümmert sich künftig um Bund-Länder-Beziehungen. Kanzler Merz will den Moment auch für weitere Wechsel im Kabinett nutzen, diese will er aber erst später verkünden. Medien hatten zuvor berichtet, dass Verkehrsminister Schnieder seinen Posten räumen soll. Aus Berlin, Ursula Winkler.
2: Der Volkswagen-Konzern hat im zweiten Quartal erneut deutlich weniger Gewinn gemacht. Das Konzernergebnis sank von April bis Juni um fast 33% auf rund 1,5 Milliarden Euro. Auch die Auslieferungen gingen konzernweit um fast 9% zurück. In China brachen die Verkäufe sogar um mehr als ein Drittel ein. VW-Chef Blume plant deshalb weitere Sparmaßnahmen mit deutlichen Einschnitten. Wegen der schweren Waldbrände hat Spanien für die Umgebung der Hauptstadt Madrid und eine weitere Region den Notstand ausgerufen. Das Innenministerium entsendet weitere Kräfte zur Bekämpfung der Flammen. Mehr als 11.500 Menschen mussten ihre Häuser verlassen, die meisten im Großraum Madrid. Die Feuer sind weiter außer Kontrolle. Größere Brände gibt es auch in Frankreich und in Italien. Der Deutsche Fußballbund lädt heute zu einer Pressekonferenz. Das Thema dürfte klar sein, die Verpflichtung von Jürgen Klopp als Bundestrainer. Sein Name wurde in der Einladung zwar nicht genannt, doch das hat nur formale Gründe.
4: Vor der Pressekonferenz tagen noch die DFB-Gremien. Sie müssen Klopps Vertrag noch absegnen, aber das ist nur eine Formalität. Offenbar soll das Papier über 4 Jahre laufen, also bis zur nächsten Weltmeisterschaft. Als sicher gilt auch, dass Klopp seine langjährigen Co-Trainer Piet Krawitz und Pep Leinders zum DFB mitbringen wird. Und offenbar soll auch sein ehemaliger Dortmunder Spieler Sven Bender zum Trainerteam gehören. Thomas Thonfeld, Sportredaktion.
2: Klopps Länderspielpremiere als Bundestrainer wird Ende September in der Nations League beim Auswärtsspiel gegen die Niederlande sein.
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6: Falls ihr unterwegs seid, dann fahrt nicht zu schnell. Vielleicht findet ihr ja schon wieder den nächsten Blitzer. Einer ist ja schon gemeldet worden in Bad Kreuznach-Planich. In der Verbindung zwischen Bibelsheim und Planich am Ortseingang Planich, da wird geblitzt. Also das ist ja auch die Bibelsheimer Straße. Außerdem auf der B41 an der Autobahnauffahrt Bad Kreuznach. An beiden Stellen auf jeden Fall nicht zu schnell fahren. Und wenn ihr noch was seht, meldet es uns bitte über die 0671 920 88 88 0.
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6: Heute und morgen gibt es viel Sonnenschein. Ganz wenige Wolken gibt es heute, morgen gar keine Wolken. Und dadurch wird es heiß, immerhin bis zu 28 Grad heute. Aktuell haben wir in Schmissberg am Laufbrunnen in der Hauptstraße 19 Grad. 20 sind es in Ida Oberstein an der Stadtverwaltung und auf dem Bad Kreuznacher Eiermarkt. Und in Freilaubersheim am Schäferplacken messen wir jetzt 21 Grad.
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6: In Ingelheim gibt es an diesem Wochenende ja schon wieder das Hafenfest. Das ist einer der Ausgetipps, die ich jetzt gleich für euch habe. In wenigen Minuten hier bei Antenne bei der Arbeit. Allen einen schönen Freitag. Ich bin Thorsten Subert.
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2: An diesem Wochenende wird das Festgelände am Ingelheimer Rheinufer wieder Anlaufpunkt für alle, die gemeinsam feiern, entspannen und den Sommer genießen möchten. Das Ingelheimer Hafenfest bietet ab Freitag, also ab heute, ein vielseitiges Programm. Das Ingelheimer Hafenfest bietet ab heute ein vielseitiges Programm mit Live-Musik, Kunsthandwerk, Fahrgeschäften und einem attraktiven Kinderprogramm. Dazu gibt es ein großes kulinarisches Angebot, das von süß bis herzhaft keine Wünsche offen lässt. An allen drei Festtagen schlagen die Ingelheimer Weingüter wieder ihre Zelte unter den Weiden am Rheinufer auf, wo stimmungsvolle Beleuchtung und Sonnensegel für ein einladendes Ambiente sorgen. Der Eintritt ist frei und die offizielle Eröffnung ist heute Abend um 18 Uhr. Morgen gibt es dann den Künstlermarkt ab 14 Uhr und am Sonntag ist ab 11 Uhr geöffnet. Die größten Hits von Queen kommen heute Abend in die Nahetal-Arena nach Gensingen. Die Tribute-Band Break Free feiert ihr 10-jähriges Bühnenjubiläum mit einer aufwendigen inszenierten Show, die die legendären Live-Konzerte von Queen originalgetreu nachbildet. Neben den größten Hits dürfen dabei aufwendige Kostüme, markante Gitarrensoli und natürlich die unvergessene Bühnenpräsenz von Freddie Mercury nicht fehlen. Sänger Giuseppe Malinconico gilt als einer der besten Freddie Mercury-Interpreten Europas und er sorgt gemeinsam mit seiner Band für echtes Queen-Feeling. Die Karten kosten mindestens 39 Euro. Break Free treten heute Abend um 20 Uhr in der Classics Nahetal Arena in Gensingen auf. Und hochkarätiges Damentennis gibt es in Weiler. Der Tennis Cup of Wine findet vom 31. Juli bis zum 2. August beim TC Weiler statt. Zum 12. Mal trägt der Verein das beste nationale Damenturnier Deutschlands aus. 40 Top-Profispielerinnen, die teilweise auch bei großen Grand-Slam-Turnieren an den Start gehen, werden zu Gast in Weiler sein und um den Titel kämpfen. Eine tolle Gelegenheit, vorbeizukommen, hochkarätiges Tennis in schönem Ambiente bei einem Glas Wein und kulinarischen Leckereien zu genießen. Am Samstagabend findet außerdem eine Disco-Night inklusive Karaoke-Contest statt. Der Eintritt ist frei, der TC Weiler freut sich auf viele tennisinteressierte Zuschauer. Der Tennis Cup of Wine findet am nächsten Freitag, also heute in einer Woche, beim TC Weiler statt.
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1: Ich bin Geraldine Werner, schönen guten Tag. Nach einem Raub in einer Bankfiliale in Idar-Oberstein sucht die Polizei jetzt öffentlich nach dem Tatverdächtigen. Nach Angaben der Polizei betrat der Mann am vergangenen Freitag eine Bankfiliale im Stadtteil Idar und bedrohte dort eine Frau mit einem Messer. Er zwang sie, Bargeld abzuheben und flüchtete anschließend mit einer mittleren dreistelligen Geldsumme in Richtung Schleiferplatz. Die Frau blieb bei dem Vorfall unverletzt. Der Tatverdächtige trug eine Kappe, eine Sonnenbrille und eine weiße FFP2-Maske.

0: könnten sich über Möglichkeiten, Wohnhäuser, Garagen und Grundstücke besser gegen Einbrüche zu sichern. Außerdem gaben die Experten praktische Tipps und erklärten typische Schwachstellen, die Einbrecher häufig ausnutzen. Viele Besucher nutzten die Gelegenheit für persönliche Gespräche und stellten individuelle Fragen zu technischen Sicherungsmöglichkeiten und Beratungsangeboten. Die Veranstalter ziehen deshalb ein positives Fazit und sehen ihr Ziel erreicht, das Sicherheitsbewusstsein in der Region zu stärken. Der diesjährige Theatersommer in Idar-Oberstein steht unter dem Motto Die goldenen 20er und bietet 5 Theaterproduktionen regionaler Künstler und Ensembles. Auf dem Programm stehen unter anderem eine moderne Inszenierung des Klassikers Der zerbrochene Krug auf Schloss Oberstein, ein Live-Hörspiel, das historische Drama Felsenkirche 1926, ein Familienstück sowie ein Konzertfilmabend im Stil der 1920er Jahre. Mehrere regionale Theatergruppen und Künstler wirken an den Aufführungen mit. Oberbürgermeister Frank Frühauf hob bei der Vorstellung des Programms die Zusammenarbeit mit den regionalen Partnern und Sponsoren hervor. Kulturreferentin Annette Strom freut sich besonders darüber, dass mehrere Produktionen von Künstlern aus der Region zum diesjährigen Motto passen. Der Theatersommer wird von der Stadt Idar-Oberstein gemeinsam mit regionalen Partnern organisiert und durch mehrere Sponsoren unterstützt. Auf der Bahnstrecke zwischen Mainz und Alzey kommt es wegen Mängeln an den Gleisen weiterhin zu Verspätungen und einzelnen Zugausfällen. Betroffen sind die Linien RE13 und RB31. Wegen Schäden am Oberbau gelten auf mehreren Abschnitten Geschwindigkeitsbegrenzungen. Die ersten Langsamfahrstellen wurden bereits Ende Juni eingerichtet. Nach Angaben von Flex sind umfangreiche Reparaturarbeiten erst in der ersten Augustwoche möglich, weil die benötigten Spezialmaschinen bundesweit im Einsatz sind. Fahrgäste sollen sich deshalb auch in den kommenden Tagen vor Reiseantritt über die aktuelle Verkehrslage informieren.
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3: Es gibt Blitzer bei uns in der Region. Wir haben einen Blitzer gemeldet bekommen in Planich in der Bibelsheimer Straße. Er wird auf Höhe des Friedhofs geblitzt. Und dann gibt es noch einen an der Autobahnauffahrt Bad Kreuznach, also am Übergang von der B41 zur A61. Da wird ebenfalls geblitzt. Unsere Verkehrshotline ist die 0671 920 88 88 0. Kommt gut an euer Ziel.
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3: Die aktuellen Temperaturen in Bundenbach am Besucherbergwerk sind es 19, in Idar-Oberstein am Alexanderplatz 20 Grad, die messen wir auch am Bad Kreuznacher Rathaus und in Kettenheim an der Mittelgasse sind es 21 Grad. Im Laufe des Tages werden es noch 28 Grad, zumindest an der unteren Nahe. An der oberen immerhin auch schon 26. Es wird also ziemlich heiß und morgen sogar noch ein kleines bisschen heißer, denn es sind zwei sehr sonnige Tage, auch wenn es heute noch vereinzelt leichte Wolken gibt.
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3: Mit Geronimo geht's hinein in meine letzte halbe Stunde in dieser Woche. Ja, ich übergebe das Studio jetzt gleich an Max Wischermann, der übernimmt ab dem Mittag. Und dann geht's für mich schon direkt Richtung Wochenende. Allen ein schönes Wochenende jetzt schon mal. Mein Name ist Thorsten Subert. Mahlzeit.
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1: Ich bin Geraldine Werner. Schönen guten Tag. Öffentlichkeitsfahndung nach Raub in Bankfiliale in Ida Oberstein. Außerdem in unseren Lokalnachrichten um halb. Großes Interesse bei Informationsveranstaltungen zum Einbruchsschutz in Kirn. Theatersommer in Ida Oberstein startet mit 5 Produktionen und Einschränkungen beim Zugverkehr auf der Strecke zwischen Mainz und Alzey.
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2: Ich bin David Riemer. Jetzt ist es offiziell, Jürgen Klopp übernimmt den Neuaufbau der deutschen Fußballnationalmannschaft. Der 59-Jährige tritt die Nachfolge des bei der WM gescheiterten Julian Nagelsmann an. Offizieller Vertragsbeginn ist der 15. August. Der DFB hat ihn bis zur WM 2030 gebunden. Außerdem übernimmt Per Mertesacker ab Januar 2027 die Position des DFB-Geschäftsführers. Bundeskanzler Merz nutzt den Rücktritt von Unionsfraktionschef Jens Spahn für einen größeren Umbau seiner Regierung und auch der CDU-Parteiführung. Das Personalpaket, das er am Vormittag im Kanzleramt in Berlin vorstellte, fällt zunächst kleiner aus als erwartet.
3: Gesundheitsministerin Waken wird neue Kanzleramtschefin. Sie folgt auf Thorsten Frey, der an die Unionsfraktionsspitze wechseln soll. Das Gesundheitsministerium übernimmt noch Generalsekretär Linnemann. Er soll gleich die Pflegereform stemmen. Am Mittwoch sollen die neuen Bundesminister ernannt werden. Die Vereidigung ist für die erste Sitzungswoche des Bundestags im September geplant, also nach der Sommerpause. Und bis dahin kann es noch weitere Personalentscheidungen geben. Laut Merz ist der Umbau im Kabinett noch nicht abgeschlossen. Aus Berlin, Dirk Zeitler.
2: VW-Chef Blume will sein neues Sparpaket für den Konzern noch in diesem Jahr verabschieden. Diesen Zeitplan nannte er im Interview mit der deutschen Presseagentur. 4 Werke und bis zu 50.000 Stellen zusätzlich stehen auf der Kippe. Außerdem hat VW den nächsten Gewinneinbruch verkündet.
4: Vor allem Betriebsrat, Gewerkschaften und das Land Niedersachsen als Miteigentümer stemmen sich gegen noch mehr Jobabbau. Dass die Werke in Emden, Hannover, Zwickau oder der Tochter Audi in Neckarsulm ganz geschlossen werden, soll verhindert werden. Dass Handlungsbedarf besteht, zeigen erneut die Zahlen. Im zweiten Quartal ist der Konzerngewinn weiter um mehr als 30% auf 1,5 Milliarden Euro eingebrochen. Gegensteuern will VW-Chef Blume so: Verwaltung schrumpfen, Kapazitäten in den Werken abbauen, weniger Modelle anbieten. Jan-Henner Reitze, Nachrichtenredaktion.
2: Wegen der schweren Waldbrände hat Spanien für die Umgebung der Hauptstadt Madrid und eine weitere Region den Notstand ausgerufen. Das Innenministerium entsendet weitere Kräfte zur Bekämpfung der Flammen. Mehr als 11.500 Menschen mussten ihre Häuser verlassen, die meisten im Großraum Madrid. Die Feuer sind weiter außer Kontrolle. Größere Brände gibt es im Moment auch in Frankreich und in Italien.
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6: Blitzer. Aktuell wird in Abtweiler in der Hauptstraße geblitzt, aber auch in Bad Münster am Stein-Ebernburg am Roten Felsblick und in Gensing auf der B41 wird geblitzt. Und wenn ihr unterwegs seid und noch mehr Blitzer, Staus oder auch eine Gefahrenstelle entdeckt, dann erreicht ihr uns ganz einfach unter der 0671 920 88 88 0.
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6: Im Vergleich zur bisherigen Woche heute deutlich mehr Sonne, deutlich weniger Wolken. Und auch die Temperaturen sind höher. Bis zu 28 Grad kriegen wir heute. Davon sind wir noch ein bisschen entfernt. 22 messen wir aktuell in Bad Kreuznach am Bäderhaus und auch in Bingen an der Burg Klopp. Auch in Niederoberstein an den Messehallen zeigt das Thermometer 22 Grad. 21 sind es aktuell in Schwarzerden am Sportplatz.
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6: Ich bin Max Wischermann, das ist eure Antenne. Und bei uns geht's jetzt musikalisch weiter. Unser Tagebuch der großen Hits heute mit Smash Mouth und Allstar. Toller Song, den wir, glaube ich, alle kennen. Vorher noch Austis und Simply Red. So klingt eure Antenne.
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1: 24. Juli 1999. Smash Mouth steigen mit All Star in die Charts ein. Hey now, you're an All Star. 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Get the show on, get paid. Es gibt Bands, die klingen wie der Ort, von dem sie sind. Smash Mouth aus Kalifornien mit einem Song, der klingt, als würde jemand die Fenster runterkurbeln und einfach losfahren in Los Angeles. All Star ist laut, bunt und voller Energie, aber hinter dem Refrain steckt mehr als nur Party im Sonnenschein von Kalifornien. Der Song erzählt von Menschen, die sich unterschätzt fühlen, die nicht perfekt sind und trotzdem ihren eigenen Weg gehen. Die berühmte Zeile "Hey now, you're an All-Star" ist eigentlich eine kleine Motivation. Lass dir nicht einreden, dass du nicht genug bist. Probier Sachen aus, mach dein Ding und hab keine Angst davor aufzufallen. Viele kennen genau dieses Gefühl, wenn man sich fragt, ob man mithalten kann, ob man dazugehört oder ob man einfach anders ist als andere. All-Star antwortet darauf ziemlich entspannt. Du musst nicht perfekt sein, um etwas Besonderes zu sein. Richtig riesig wird der Song dann ein paar Jahre später durch den Film Shrek. Und seitdem gehört All Star zu den Liedern, die eigentlich jeder sofort erkennt und jeder Zweite mitsingen kann.

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0: Ich bin Max Wischermann, das ist eure Antenne. Es ist offiziell, Jürgen Klopp ist Bundestrainer und ich glaube, ich bin nicht der einzige deutsche Fußballfan, dem jetzt richtig das Herz aufgeht. Wir haben nach der WM-Pleite endlich einen neuen Bundestrainer und dann noch so eine schillernde Figur des deutschen Fußballs wie Jürgen Klopp. Und ich glaube, da freuen wir uns alle drauf. Vor allem, wenn man bedenkt, dass vor wenigen Monaten es noch eigentlich ja unvorstellbar wirkte, dass Kloppo Bundestrainer wird. Ich meine, der hat erst Anfang 25 seine Arbeit als globaler Fußballchef bei Red Bull angefangen. Also, dass überhaupt so ein Wechsel erst möglich ist, ist nach Bildinformationen nur möglich, weil eine Spende geleistet wurde. Also es soll wohl keine offizielle Ablösesumme an Red Bull geflossen sein, sondern stattdessen soll der DFB 1 Million Euro an die von Red Bull unterstützte Stiftung Wings for Life gespendet haben. Aber wie es zustande gekommen ist, ist dann ja auch am Ende egal. Kloppo ist Bundestrainer und wir alle können uns endlich wieder auf Turniere und deutsche Fußballspiele freuen. Aber genug geredet, jetzt wollen wir auch mal Klopp hören. Der hat als Bundestrainer jetzt frisch vorgestellt um 11 Uhr eine Pressekonferenz in Frankfurt beim DFB gehalten.
1: Es ist eine große Ehre, hier heute zu sitzen. Und was bei mir passiert ist in den letzten Tagen, ist, dass einem da so ein bisschen Film abläuft. Dann ein bisschen was durch den Kopf geht. Wo ging alles los? Wo kommt man her? Ich hatte schon eine Ahnung, wie groß das Amt des Bundestrainers ist. Aber wenn man direkt damit in Verbindung gebracht wird, dann ist das schon, dann fühlt man die Größe und die Verantwortung, die dahinter steckt, noch mehr. Und da ich weiß, wo ich herkomme, ist es für mich unvorstellbar gewesen auf diesem Weg, dass das irgendwann dazu kommt. Seit ein paar Jahren kann man sicher davon ausgehen, dass irgendwann mal die Anfrage vielleicht nochmal kommt. Sie war ja schon mal da, da hat es nicht funktioniert. Und trotzdem ist es heute so mit der Entscheidung, mit der Vertragsunterschrift, es ist ein sehr, sehr besonderer Tag für mich. Ich möchte mich bei allen bedanken, die das möglich gemacht haben, sowohl von DFB-Seite wie eben auch von Red Bull-Seite, weil bestehende Verträge sind dazu da, dass zumindest darüber gesprochen wird, wie man sie vernünftig auflöst. Ich glaube, das ist uns gelungen. Bin aber auch froh, dass das jetzt erledigt ist und wir uns jetzt wirklich um die Dinge kümmern, die wichtig sind. Auf diesem Weg, den wir im Idealfall alle gemeinsam einschlagen, werden wir euch auch brauchen.
0: Kloppos erste Worte als deutscher Bundestrainer. Hat einen Vertrag jetzt beim DFB bis nach der WM 2030, also erstmal 4 Jahre, dann natürlich gucken, wie es weitergeht. Und mit Klopp ist auch noch eine andere Personalie entschieden worden, denn Weltmeister und TV-Experte Per Mertesacker übernimmt den Pfosten des Geschäftsführers Sport beim DFB. Wird damit einer der wichtigsten Funktionäre im deutschen Fußball. Aber natürlich wollen wir jetzt nach vorne schauen, wann wir die beiden zum ersten Mal voll im Einsatz sehen, denn nach der offiziellen Vorstellung heute beginnt für Klopp die Vorbereitung auf seinen ersten Einsatz als Bundestrainer. Das Debüt soll am 24. September in Amsterdam bei einem Nations League Spiel gegen Holland steigen. Also haben jetzt noch ein paar Monate Zeit, bis es dann tatsächlich ansteht. Trotzdem, ich freue mich riesig drauf und glaube, das kann wirklich eine richtig geile Zeit im deutschen Fußball werden.

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1: Ich bin Geraldine Werner, schönen guten Tag. Nach einem Raub in einer Bankfiliale in Ida Oberstein sucht die Polizei jetzt öffentlich nach dem Tatverdächtigen. Nach Angaben der Polizei betrat der Mann am vergangenen Freitag eine Bank.

0: die Hinweise zu der Person oder ihrem Aufenthalt geben können, sich bei der Polizei zu melden. Ein Foto des Tatverdächtigen findet ihr auf rheinnahedirekt.de. Die Informationsveranstaltung zum Einbruchschutz im Rathaus in Kirn ist auf großes Interesse gestoßen. Zahlreiche Besucher informierten sich über Möglichkeiten, Wohnhäuser, Garagen und Grundstücke besser gegen Einbrüche zu sichern. Außerdem gaben die Experten praktische Tipps und erklärten typische Schwachstellen, die Einbrecher häufig ausnutzen. Viele Besucher nutzten die Gelegenheit für persönliche Gespräche und stellten individuelle Fragen zu technischen Sicherungsmöglichkeiten und Beratungsangeboten. Die Veranstalter ziehen deshalb ein positives Fazit und sehen ihr Ziel erreicht, das Sicherheitsbewusstsein in der Region zu stärken. Der diesjährige Theatersommer in Idar-Oberstein steht unter dem Motto Die goldenen 20er und bietet 5 Theaterproduktionen regionaler Künstler und Ensembles. Auf dem Programm stehen unter anderem eine moderne Inszenierung des Klassikers Der zerbrochene Krug auf Schloss Oberstein, ein Live-Hörspiel, das historische Drama Felsenkirche 1926, ein Familienstück sowie ein Konzertfilmabend im Stil der 1920er Jahre. Mehrere regionale Theatergruppen und Künstler wirken an den Aufführungen mit. Oberbürgermeister Frank Frühauf hob bei der Vorstellung des Programms die Zusammenarbeit mit den regionalen Partnern und Sponsoren hervor. Kulturreferentin Annette Strom freut sich besonders darüber, dass mehrere Produktionen von Künstlern aus der Region zum diesjährigen Motto passen. Der Theatersommer wird von der Stadt Idar-Oberstein gemeinsam mit regionalen Partnern organisiert und durch mehrere Sponsoren unterstützt. Auf der Bahnstrecke zwischen Mainz und Alzey kommt es wegen Mängeln an den Gleisen weiterhin zu Verspätungen und einzelnen Zugausfällen. Betroffen sind die Linien RE13 und RB31. Wegen Schäden am Oberbau gelten auf mehreren Abschnitten Geschwindigkeitsbegrenzungen. Die ersten Langsamfahrstellen wurden bereits Ende Juni eingerichtet. Nach Angaben von Flex sind umfangreiche Reparaturarbeiten erst in der ersten Augustwoche möglich, weil die benötigten Spezialmaschinen bundesweit im Einsatz sind. Fahrgäste sollen sich deshalb auch in den kommenden Tagen vor Reiseantritt über die aktuelle Verkehrslage informieren.
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3: Unsere Verkehrshotline, das ist die 0671 920 88 88 0. Und hier habt ihr uns zahlreiche Blitzer gemeldet. In Appweiler, in der Hauptstraße, wird geblitzt. Aber auch in Bad Münster am Stein-Ebernburg am Rotenfelsblick steht ein Blitzer. Auf der B41 bei Gensing, auf der Kreisstraße 93 bei Planich und in Freiweinheim in der Rheinstraße steht auch ein Blitzer. Egal, wo ihr unterwegs seid, am besten den Fuß vom Gas nehmen und aufpassen. Und wenn ihr unterwegs seid, auch was melden wollt, ganz einfach anrufen oder uns eine WhatsApp direkt ins Studio schicken.
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3: Wir schauen auf die aktuellen Temperaturen. 20 Grad messen wir in Allenfeld am Gemeindehaus. 22, also ein bisschen wärmer, ist es aktuell in Bad Kreuznach an der Kautzenburg. Und auch in Idar-Oberstein am Edelstein-Museum und in Tiefenstein am Campingplatz zeigen die Thermometer aktuell 22 Grad. Bis zu 28 kriegen wir heute, also ein kleiner Temperatursprung im Vergleich zur bisherigen Woche. Und es wird jetzt wärmer und wärmer. Bis zu 33 Grad kriegen wir morgen am Wochenende. Und auch die nächste Woche wird es wieder richtig heiß, richtig sommerlich.
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3: Ein bisher namenloser Fußweg am Justizzentrum in Bad Kreuznach trägt jetzt den Namen Hans-Litten-Weg. Was es damit auf sich hat, darum geht es gleich hier bei uns auf der Antenne nach ein bisschen Musik. Ich bin Max Wischermann.
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1: Ich bin Max Wischermann, das ist eure Antenne an diesem Freitag. Ein bisher namenloser Fußweg am Justizzentrum in Bad Kreuznach trägt jetzt den Namen Hans-Litten-Weg. Damit erinnert die Stadt an den Rechtsanwalt Hans Litten, der sich schon früh gegen den Nationalsozialismus stellte und bis heute als Symbol für Rechtsstaatlichkeit und Zivilcourage gilt. Paul Kalmund hat mehr Infos für uns.
2: Im Bürgerpark am Justizzentrum in Bad Kreuznach trägt ein Weg jetzt den Namen Hans-Litten-Weg, Kulturdezernent der Stadt Bad Kreuznach, Mirko Helmut Kohl. Warum war es in der Stadt wichtig, diese Ehrung jetzt umzusetzen?
3: Der Verein der Rechtsanwälte beim Landgericht Bad Kreuznach e.V. kam auf uns zu und die Justiz hat sich das gewünscht und die Anregung und die Idee ist auch super, passt wunderbar hier in den Bürgerpark in unmittelbarer Nähe vom Justizzentrum. Der Weg, der Hans-Litten-Weg, ehrt jetzt einen mutigen Juristen, der für seine Überzeugung einstand und ja, es ist auch einfach eine Erinnerung, es ist ein Mahnmal. Und gerade hier im Bürgerpark und in unmittelbarer Nähe zum Justizzentrum passt es auch von der Lage her hervorragend.
2: Was wünschen Sie sich denn, wenn Bürger jetzt auch den Namen Hans-Litten-Weg hören oder auch durch den Park gehen?
3: Ja, der Hans-Litten steht ja für Zivilcourage, er steht dafür, dass die Justiz unabhängig ist, dass er unermüdlich sich eingesetzt hat für Gerechtigkeit und gerade für die Rechte von Schwächeren. Und ich denke, das ist in unserer Gesellschaft aktuell auch ganz, ganz wichtig, ein großes Vorbild und sollte Bürger ermutigen, dementsprechend auch nachzueifern.
2: Wie kam es nochmal zur Standortauswahl? Es war ja auch Thema im Stadtrat letztes Jahr, oder?
3: Ja, der Stadtrat hat auf Vorschlag des Vereins der Rechtsanwälte beim Landgericht Bad Kreuznach e.V. auf Anregung dem Antrag und der Anregung einstimmig zugestimmt. Und der Standort bietet sich natürlich hier in unmittelbarer Nähe im Bürgerpark, aber in unmittelbarer Nähe vom Justizzentrum hervorragend an.
2: Können Sie auch so einen Blick in die Zukunft geben? Wird es weitere Benennungen von Wegen bzw. Straßen Bad Kreuznach geben?
3: Ja, Straßen in Bad Kreuznach werden ja benannt, logischerweise, wenn neue Straßen dazukommen, gewidmet werden, dann einen Namen bekommen. Ich glaube, aktuell haben wir eine Straße, die noch ansteht. Aber ja, wird normalerweise nur gemacht, wenn neue Straßen dazukommen, beziehungsweise wenn man eine Straße hat und will sie dann umbenennen. Wobei das natürlich auch so ein paar Hürden sind, wenn man das dann umbenennt. Aber jetzt in dem Fall hatte der Weg keinen Namen und es hat sich wunderbar angeboten und die Idee, ich fand die super und wie gesagt, eine ganz tolle Sache.
1: Die Idee für die Benennung kam also vom Verein der Rechtsanwälte beim Landgericht Bad Kreuznach. Auch mit Ihnen hat Paul Kalmund gesprochen. Das hört ihr gleich in gut einer halben Stunde hier auf eurer Antenne. 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
1: Ich bin Geraldine Werner. Schönen guten Tag. Öffentlichkeitsfahndung nach Raub in Bankfiliale in Ida Oberstein. Außerdem in unseren Lokalnachrichten um halb. Großes Interesse bei Informationsveranstaltungen zum Einbruchsschutz in Kirn. Theatersommer in Ida Oberstein startet mit 5 Produktionen und Einschränkungen beim Zugverkehr auf der Strecke zwischen Mainz und Alzey.
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2: Ich bin David Riemer. Bundeskanzler Merz nutzt den Rücktritt von Unionsfraktionschef Spahn für einen größeren Umbau seiner Regierung und auch der CDU-Parteiführung. Das Personalpaket, das er am Vormittag im Kanzleramt vorstellte, fällt aber zunächst kleiner aus als erwartet. Kollege Dirk Zeitler, das war es aber noch nicht mit dem Kabinettsumbau. Wer steht denn noch zur Disposition?
3: Richtig, laut Merz ist der Umbau im Kabinett noch nicht abgeschlossen, auch wenn der Kanzler heute dazu noch nichts gesagt hat. Im Zuge der Kabinettsumbildung muss wohl auch Bundesverkehrsminister Schnieder seinen Posten räumen. Als Nachfolger war der Finanzpolitiker Fritz Günzler im Gespräch, aber Günzler soll kurzfristig abgesagt haben.
2: Danke, Dirk Zeitler. Die Spritpreise steigen weiter. Nach Angaben des ADAC kostete ein Liter Super E10 am Donnerstag im bundesweiten Tagesdurchschnitt 2,17 Euro. Das sind 1,3 Cent mehr als am Vortag. Diesel verteuerte sich um 2 Cent auf 2,20 Euro pro Liter. E10 liegt damit nur noch 3,5 Cent unter seinem Allzeithoch aus dem März 2022. TikTok gefährdet Kinder und Jugendliche nach vorläufigen Ermittlungsergebnissen der EU-Kommission durch zu niedrige Schutzstandards. Die Behörde kritisiert, dass fremde öffentliche Konten von Minderjährigen sehen und sie mit missbräuchlichen Absichten kontaktieren könnten. Die EU verlangt deshalb bessere Voreinstellungen zum Schutz junger Nutzer. Bestätigen sich die Vorwürfe und nimmt TikTok keine Änderungen vor, droht der Plattform eine Geldstrafe. Wunschkandidat Jürgen Klopp wird Bundestrainer und folgt auf Julian Nagelsmann. Das ist seit dem Vormittag nun offiziell. Der Deutsche Fußballbund gab nach dem frühen WM-Aus der Nationalmannschaft die Verpflichtung des 59-Jährigen bekannt. Jürgen Klopp sprach bei einer Pressekonferenz von einer großen Ehre.
4: Ich hatte schon eine Ahnung, wie groß das Amt des Bundestrainers ist. Aber wenn man direkt damit in Verbindung gebracht wird, dann fühlt man die Größe und die Verantwortung, die dahinter steckt, noch mehr. Und da ich weiß, wo ich herkomme, ist es für mich unvorstellbar gewesen auf diesem Weg, dass das irgendwann dazu kommt.
2: Bestätigt wurde außerdem, dass Per Mertesacker ab Januar kommenden Jahres die Position des DFB-Geschäftsführers übernimmt.
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6: Autofahrer aufgepasst, geblitzt wird in Baumholder auf dem Pfarzbach. Aber auch in der Hauptstraße in Appweiler steht ein Blitzer und am Rotenfelsblick in Bad Münster am Stein Ebernburg. Und wenn ihr unterwegs seid, noch mehr Blitzer entdeckt oder auch Staus oder Gefahrenstellen, dann meldet uns gern unter der 0671 920 88 88 0.
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6: Heiße und sommerliche Temperaturen kriegen wir ab morgen bis zu 33 Grad am Samstag. Aber auch schon heute merken wir, dass es deutlich wärmer wird. Und es wird nicht nur wärmer, sondern auch sonniger und weniger Wolken am Himmel. 28 Grad kriegen wir heute. 23 messen wir aktuell in Bad Kreuznach an der Pauluskirche und auch in Ida Oberstein am Stadion im Haag und in Hennweiler am Schlösschen Wasem. Ticken kühler ist's in Eckenroth am alten Schulhaus. Hier messen wir aktuell 22 Grad.
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6: Ich bin Max Wischermann, schön, dass ihr die Antenne eingeschaltet habt. Und wir wollen jetzt gleich ein bisschen etwas über Hans Litten erfahren. Ja, das ist ein Mann, der sich schon früh gegen den Nationalsozialismus gestellt hat. Der Jurist wurde 1931 bundesweit bekannt, als er Adolf Hitler im sogenannten Eden-Palast-Prozess als Zeugen ins Kreuzverhör nahm. Und jetzt ist in Bad Kreuznach nach eben diesem Hans Litten ein neuer Weg benannt worden. Der soll künftig an ihn erinnern. Was es damit auf sich hat, darum geht's gleich hier bei eurer Antenne.
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0: Ihr habt die Antenne eingeschaltet. Ich bin Max Wischermann. Der neu benannte Hans-Littenweg am Justizzentrum in Bad Kreuznach geht auf eine Initiative des Vereins der Rechtsanwälte beim Landgericht Bad Kreuznach zurück. Die Idee dafür ist allerdings nicht neu. Sie entstand schon vor vielen, vielen Jahren. Warum der Verein sich so lange für diese Ehrung eingesetzt hat, das weiß Paul Kalmund.
1: Die Idee für den Hans-Littenweg stammt vom Verein der Rechtsanwälte beim Landgericht Bad Kreuznach. Einmal ist da Markus Dietrich im Verein und auch Thomas Schäffler. Wie ist denn überhaupt die Idee entstanden, einen Weg in Bad Kreuznach nach Hans-Litten umzubenennen, beziehungsweise zu benennen?
2: Ich war vor 25 Jahren etwa mal erster Vorsitzender des Vereins und bin auf diese Figur gestoßen in Berlin und das hat mich fasziniert und ich dachte, das könnte man ja auch in Kreuznach haben. Ich habe das dann mal beantragt, dass die Stadt so eine Straße ausweisen möge und es wurde auch positiv gesehen, aber es kam nie zustande und ich habe es jetzt auch nicht immer verfolgt und der Verein hat es auch nicht mehr so verfolgt und dann haben wir es jetzt vor gut einem Jahr wieder ausgegraben, haben gesagt, so, wir wollen es jetzt mal umsetzen, weil es hier uns passend schien, genau dieser Weg. Diese Verbindung ist ja ideal und dann haben wir es beantragt und der Stadtrat hat das wirklich sehr schnell und sehr positiv, einstimmig, wie wir gehört haben, abgenickt und zugestimmt und die Stadt hat es auch dann relativ zeitnah umgesetzt.
1: Was würden Sie sagen, warum ist Hans-Litten gerade auch für Juristen bis heute so wichtig?
3: Ja, durch sein Engagement und seinen Mut hat er halt gezeigt, dass man sich auch gegen politische Widrigkeiten durchsetzen muss und kann als Jurist und eben auch Interessen von Minderheiten gegebenenfalls vertreten kann und sollte, damit eben auch die Unabhängigkeit der Justiz weiterhin aufrechterhalten bleibt.
1: Welche Bedeutung hat das auch jetzt für den Verein, dass diese Initiative heute tatsächlich umgesetzt wurde?
3: Ja, es ist schön, dass wir sehen, dass unsere Ideen umgesetzt werden, dass die Stadt das ernst nimmt und ja, wie der Kollege Schäffler schon gesagt hat, erachten wir gerade auch den Weg hier vom Parkplatz zum neuen Justizzentrum als passend, weil er doch von vielen Personen genutzt wird, die ins Gerichtsgebäude gehen und ja, so wird man Herrn Hans-Litten öfters gedenken müssen.
1: Was wünschen Sie sich denn von Menschen, die künftig jetzt hier am Weg lang gehen, vorbeikommen? Ja, wie ist das da?
2: Ja, es wäre schön, wenn das Schild unter dem Namen, also die kurze Historie, wenn das gelesen wird und wenn Leute sich damit beschäftigen und sich mal Gedanken drüber machen, weil die Zeiten beginnen sehr, sich zu verfinstern und dann ist es nicht verkehrt, dass man an solche Personen erinnert und dass Leute das zur Kenntnis nehmen.
0: Mit dem Hans-Littenweg soll nicht nur an das Schicksal des Juristen erinnert werden, der Verein hofft auch, dass sich Besucher mit seinem Einsatz für Demokratie, Rechtsstaatlichkeit und eine unabhängige Justiz beschäftigen. Was die Präsidentin des Landgerichts dazu sagt, das hören wir später auch hier auf eurer Antenne. Jetzt gibt's aber erstmal wieder Musik.

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1: Ich bin Geraldine Werner. Schönen guten Tag. Nach einem Raub in einer Bankfiliale in Idar-Oberstein sucht die Polizei jetzt öffentlich nach dem Tatverdächtigen. Nach Angaben der Polizei betrat der Mann am vergangenen Freitag eine Bankfiliale im Stadtteil Ida und bedrohte dort eine Frau mit einem Messer. Er zwang sie, Bargeld abzuheben und flüchtete anschließend mit einer mittleren dreistelligen Geldsumme in Richtung Schleiferplatz. Die Frau blieb bei dem Vorfall unverletzt. Der Tatverdächtige trug eine Kappe, eine Sonnenbrille und eine weiße FFP2-Maske. Bekleidet war er unter anderem mit einem dunkelblauen Kapuzenpullover, einer schwarzen Cargohose und weißen Turnschuhen. Außerdem trug er an der rechten Hand einen dunklen Handschuh. Die Kriminalinspektion Idar-Oberstein hat Bilder des Tatverdächtigen veröffentlicht und bittet Zeugen, die Hinweise zu der Person oder ihrem Aufenthalt geben können, sich bei der Polizei zu melden. Ein Foto des Tatverdächtigen findet ihr auf rheinnahedirekt.de. Die Informationsveranstaltung zum Einbruchschutz im Rathaus in Kirn ist auf großes Interesse gestoßen. Zahlreiche Besucher informierten sich über Möglichkeiten, Wohnhäuser, Garagen und Grundstücke besser gegen Einbrüche zu sichern. Außerdem gaben die Experten praktische Tipps und erklärten typische Schwachstellen, die Einbrecher häufig ausnutzen. Viele Besucher nutzten die Gelegenheit für persönliche Gespräche und stellten individuelle Fragen zu technischen Sicherungsmöglichkeiten und Beratungsangeboten. Die Veranstalter ziehen deshalb ein positives Fazit und sehen ihr Ziel erreicht, das Sicherheitsbewusstsein in der Region zu stärken. Der diesjährige Theatersommer in Idar-Oberstein steht unter dem Motto Die goldenen 20er und bietet 5 Theaterproduktionen regionaler Künstler und Ensembles. Auf dem Programm stehen unter anderem eine moderne Inszenierung des Klassikers Der zerbrochene Krug aus Schloss Oberstein, ein Live-Hörspiel, das historische Drama Felsenkirche 1926, ein Familienstück sowie ein Konzertfilmabend im Stil der 1920er Jahre. Mehrere regionale Theatergruppen und Künstler wirken an den Aufführungen mit.

0: und RB31. Wegen Schäden am Oberbau gelten auf mehreren Abschnitten Geschwindigkeitsbegrenzungen. Die ersten Langsamfahrstellen wurden bereits Ende Juni eingerichtet. Nach Angaben von Flex sind umfangreiche Reparaturarbeiten erst in der ersten Augustwoche möglich, weil die benötigten Spezialmaschinen bundesweit im Einsatz sind. Fahrgäste sollen sich deshalb auch in den kommenden Tagen vor Reiseantritt über die aktuelle Verkehrslage informieren.
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3: Blitzer. Aktuell wird in Baumholder auf dem Pfarzbach geblitzt, aber auch auf der Kreisstraße 93 bei Planich steht ein Blitzer, auf der B41 bei Gensing und am Rotenfelsblick in Bad Münster am Stein-Ebernburg wird ebenfalls geblitzt. Noch ein Blitzer ist uns über unsere Verkehrshotline gemeldet worden in Abweiler an der Hauptstraße. Wenn ihr uns auch erreichen wollt, dann macht das ganz einfach unter der 0671 920 88 88 0.
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3: Die aktuellen Temperaturen in Bad Kreuznach am Teetempel. 24 Grad zeigt das Thermometer hier. Genauso warm ist es auch in Wendersheim am Kindergarten und in Ida Oberstein an der Burg Bosselstein. Ein Ticken wärmer in Freisen. Hier messen wir aktuell 22 Grad. Temperaturen heute bis zu 28 Grad. Also merklich wärmer ist es, aber auch der Himmel deutlich blauer, deutlich mehr Sonne und so geht es jetzt auch die nächsten Tage weiter. Bis zu 33 Grad kriegen wir morgen, richtig heißes, sommerliches Wetter. Also alle Fans dieser Hitze kommen jetzt wieder voll auf ihre Kosten.
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3: Schön, dass ihr die Antenne eingeschaltet habt. Ich bin Max Wischermann und wir wollen gleich einer schlauen Frage nachgehen. Heute kommt die Frage von Thomas aus Meisenheim. Der Himmel ist klarer, weniger Wolken am Himmel und dann kann man ja auch mal nachts so ein bisschen an den Sternenhimmel schauen, sich die Sterne ansehen und vielleicht entdeckt man da ja auch die Milchstraße. Und genau da kommt die Frage von Thomas ins Spiel. Der hat sich nämlich gefragt, warum ist die Milchstraße nach einem Lebensmittel bekannt? Ich meine, Milch kennen wir alle, aber da oben fliegt ja keine Milch im Weltall. Also, wo kommt der Name her? Die Antwort, die gibt's gleich hier auf eurer Antenne nach ein bisschen Musik.
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0: Ich bin Max Wischermann, ihr habt die Antenne eingeschaltet und wir gehen jetzt einer schlauen Frage nach. Thomas aus Meisenheim hat sich bei uns gemeldet und hatte eine Frage, die nicht von dieser Welt ist. Und zwar geht es dabei um unsere Galaxie, um die Milchstraße und die Frage, warum trägt die eigentlich den Namen von einem Lebensmittel? Also ich meine, Milch kennen wir alle, aber warum hat die Milchstraße Milch als Namen bekommen? Die Antwort, die gibt's jetzt von Thorsten Subert.
1: Hä? Ich hab gar nichts verstanden.
2: Heute haben wir ja Teleskope. Und dank Galileo wissen wir seit 1609, dass die Milchstraße aus etwa, naja, so 100 bis 300 Milliarden Sternen besteht. Aber davor sah die Milchstraße einfach nur aus wie ein milchig-weißer Streifen am Firmament. Deshalb haben sie auch schon die alten Griechen Galaxias genannt. Darin steckt das Wort Gala, also Milch. Und daher kommt auch der moderne Fachausdruck Galaxis. Und die Griechen hatten sogar eine Legende zur Milchstraße. Herakles war ja der Sohn von Zeus und der sterblichen Frau Alkmene. Einst habe Zeus Herakles an seiner göttlichen Frau Hera trinken lassen, als sie gerade einmal schlief. Naja, da können Sie sich ja vorstellen, was passierte, als sie plötzlich wach wurde. Sie stieß erschrocken ihren Stiefsohn zurück und dabei spritzte ein Milchstrahl über den ganzen Himmel. Ja, die Griechen, die haben schon echt tolle Geschichten drauf.
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1: Ich bin Geraldine Werner. Schönen guten Tag. Öffentlichkeitsfahndung nach Raub in Bankfiliale in Ida Oberstein. Außerdem in unseren Lokalnachrichten um halb. Großes Interesse bei Informationsveranstaltungen zum Einbruchsschutz in Kirn. Theatersommer in Ida Oberstein startet mit 5 Produktionen und Einschränkungen beim Zugverkehr auf der Strecke zwischen Mainz und Alzey.
0: Und jetzt das Neueste aus Deutschland und der Welt.
2: Ich bin Thomas Bliskin. Der DFB hat nach dem WM-Aus die Nachfolge von Julian Nagelsmann geregelt. Wunschkandidat Jürgen Klopp soll die Nationalelf auf Erfolgskurs bringen. Ex-Weltmeister Per Mertesacker wird DFB-Geschäftsführer.
3: Leidenschaftlich und redselig präsentiert sich Klopp bei seinem ersten Auftritt als Bundestrainer im schwarzen T-Shirt. Es sei ein sehr besonderer Tag für ihn und der Höhepunkt seiner Karriere. Er will beim DFB alle Steine umdrehen, sagt er, und nimmt auch die Medien in die Pflicht. Wenn ihr euch daneben benehmt oder meine Familie nicht in Ruhe lasst, bin ich weg. Klopp will, dass das Land wieder Lust hat auf die deutsche Mannschaft. Alle Spieler, die Gas geben, würden mit ihm viel Spaß haben. In gut 2 Monaten steht Klopp erstmals an der Seitenlinie in der Nations League gegen die Niederlande. Thomas Bremser, Redaktion.
2: Gut 14 Monate nach der Regierungsübernahme stellt Bundeskanzler Friedrich Merz sein Kabinett neu auf, ausgelöst durch den Rücktritt von Unionsfraktionschef Jens Spahn. Betroffen sind CDU-Positionen der Ministerriege, was wiederum Folgen für die CDU-Parteizentrale hat. Grüne und Linke kritisierten den Umbau.
4: Nina Warken als Chefin im Kanzleramt und Carsten Linnemann als neuer Gesundheitsminister. Nach einem verpatzten Jahr Schwarz-Rot ziehe Merz die Reißleine, kommentieren die grünen Fraktionsvorsitzenden Britta Hasselmann und Katharina Dröge den Kabinettsumbau bissig. Die Salamitaktik, mit der der Kanzler sein Kabinett nun offenbar etappenweise umbauen wolle, sei nicht dazu geeignet, Ruhe in die Regierungsgeschäfte zu bringen. Und Linken-Fraktionschef Sören Pellmann sagte der Rheinischen Post, dieses Land brauche keinen Kabinettsumbau, sondern endlich eine andere Politik. Doc Zeitler, Berlin.
2: TikTok gefährdet Kinder und Jugendliche nach vorläufigen Ermittlungsergebnissen der EU-Kommission durch zu niedrige Schutzstandards. Die Behörde kritisiert, dass Fremde öffentliche Konten von Minderjährigen sehen und sie mit missbräuchlichen Absichten kontaktieren könnten. Die EU verlangt deshalb bessere Voreinstellungen zum Schutz junger Nutzer. Der schwäbische Batteriehersteller Varta hat nach Angaben aus Finanzkreisen einen Antrag auf Insolvenz in Eigenverwaltung gestellt. Zuvor war in dieser Woche bekannt geworden, dass eine Zerschlagung des Unternehmens droht. Hintergrund: wichtige Geldgeber wollen das Geschäft mit Haushaltsbatterien aus dem Konzern herauslösen.
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6: Autofahrer aufgepasst auf der A61 zwischen der Anschlussstelle Rheinböllen und der Anschlussstelle Dorsheim. Hier staut es sich 8 Kilometer. Hier müsst ihr mit knapp einer halben Stunde Zeitverlust rechnen. Außerdem wird geblitzt und zwar in Hausen in der Hauptstraße. Und wenn ihr unterwegs seid und weitere Blitzer oder auch Staus entdeckt, dann meldet ihr uns gerne unter der 0671 920 88 88 0. Ich wünsche euch eine gute und vor allem eine sichere Fahrt.
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6: Das Wetter hat heute nochmal so einen kleinen Sprung gemacht und so geht's auch die nächsten Tage weiter. Morgen bis zu 33 Grad. Also es wird wieder richtig heiß und richtig sommerlich. Davon sind wir heute aktuell noch ein gutes Stück entfernt. 26 Grad messen wir in Bad Kreuznach an der Sternwarte. Ein Ticken kühler ist in Bechenheim in der Obergasse und in Ida Oberstein am Stadion im Park. Hier messen wir 25 Grad. 24 sind es aktuell in Rützweiler-Nockental am Sportheim Rützweiler.
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1: Ich bin Paul Kalm und einen schönen guten Tag. Der Landkreis Bad Kreuznach appelliert weiter wegen der anhaltenden Trockenheit, kein Wasser aus Bächen und Flüssen zu entnehmen. Die verbleibende Wassermenge werde dringend benötigt, damit Fische, Amphibien und andere Lebewesen in den Gewässern überleben können. Landrätin Bettina Dickes.
2: Mir ist sehr wohl bewusst, dass Menschen Gärten haben, bei denen man frisch gepflanzte Stauden oder andere Punkte den Gemüsegarten wässern muss. Und das soll man auch tun, denn wir wollen nicht, dass unsere Gärten vertrocknen. Aber alles in allem sehr sparsam. Ein Rasen muss im Moment nicht grün aussehen, der darf braun sein. Das wird ja auch wieder anders. Also bitte wässern Sie nicht Ihre Rasenflächen. Schauen Sie, dass Sie sparsam umgehen, auch wenn Sie Pools befüllen.
1: Wer Wasser mit einer Pumpe aus einem Gewässer entnehmen möchte, benötigt grundsätzlich eine Genehmigung der Kreisverwaltung. Ohne Erlaubnis sei das verboten. Verstöße können mit Bußgeldern von bis zu 50.000 Euro geahndet werden. Kontrollen erfolgen unter anderem nach Hinweisen aus der Bevölkerung oder wenn ungewöhnlich niedrige Wasserstände auffallen. Auch der Landkreis Mainz-Bingen appelliert, Wasser zu sparen. Derzeit arbeite man dort an einer Allgemeinverfügung zur Einschränkung der Wasserentnahme. Die Informationsveranstaltung zum Einbruchschutz im Rathaus in Kirn ist auf großes Interesse gestoßen. Zahlreiche Besucher informierten sich über Möglichkeiten, Wohnhäuser, Garagen und Grundstücke besser gegen Einbrüche zu sichern. Außerdem gaben die Experten praktische Tipps und erklärten typische Schwachstellen, die Einbrecher häufig ausnutzen. Viele Besucher nutzten die Gelegenheit für persönliche Gespräche und stellten individuelle Fragen zu technischen Sicherungsmöglichkeiten und Beratungsangeboten. Die Veranstalter ziehen deshalb ein positives Fazit und sehen ihr Ziel erreicht, das Sicherheitsbewusstsein in der Region zu stärken. Die Verbandsgemeinde Wörstadt stellt erstmals einen Fördertopf für Kulturprojekte zur Verfügung. Mit dem neuen Förderprogramm sollen unter anderem Projektchöre, Kinder- und Jugendchöre, Projekte zur Nachwuchsförderung, freie Kulturprojekte, Kleinkunst sowie Kooperationen und Projekte zur Regional- und Heimatgeschichte unterstützt werden. Ziel sei es, neue Ideen zu ermöglichen und kulturelles Engagement in der Verbandsgemeinde zu stärken. Interessierte können sich bis Anfang September um eine Förderung bewerben. Über die Vergabe der Mittel entscheidet der Ausschuss für Tourismus und Kultur der Verbandsgemeinde Wörstadt. Der Projektfördertopf ist Teil der Kulturförderstrategie, die die Verbandsgemeinde im vergangenen Jahr beschlossen hat. Der diesjährige Theatersommer in Ida-Oberstein steht unter dem Motto Die goldenen 20er und bietet 5 Theaterproduktionen regionaler

0: Freut sich besonders darüber, dass mehrere Produktionen von Künstlern aus der Region zum diesjährigen Motto passen. Der Theatersommer wird von der Stadt Idar-Oberstein gemeinsam mit regionalen Partnern organisiert und durch mehrere Sponsoren unterstützt.
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3: Autofahrer aufgepasst auf der A61 zwischen der Anschlussstelle Rheinböll und der Anschlussstelle Dorsheim. Der Stau wird immer weniger und weniger. Trotzdem müsst ihr hier mit gut einer Viertelstunde Zeitverzögerung noch immer rechnen. Aber es löst sich hier langsam auf. Geblitzt wird außerdem in Hausen in der Hauptstraße und auch in Abtweiler in der Hauptstraße steht ein Blitzer. Die sind uns beide gemeldet worden über unsere Verkehrshotline. Die erreicht ihr unter der 0671 920 88 88 0.
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3: Ja, der Sommer zeigt heute mal so wieder richtig die Zähne. Es wird wieder richtig, richtig warm. 30 Grad zeigt das Thermometer aktuell in Sulzheim am Jakobus-Pilgerweg. Und nicht so viel kühler ist es auch in Bad Kreuznach am Bäderhaus. Hier messen wir nämlich 28 Grad. 26 sind es in Idar-Oberstein an den Messehallen und in Baumholde am Truppenübungsplatz 25 Grad. Und das ist auch erst der Anfang, denn es wird jetzt auch am Wochenende wieder richtig heiß und sommerlich, bis zu 33 Grad jetzt am kommenden Samstag, also morgen. Es wird also wieder richtig heiß.
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3: Ein bislang namenloser Fußweg am Justizzentrum in Bad Kreuznach trägt jetzt den Namen Hans-Litten-Weg und ehrt damit ja den ehemaligen Rechtsanwalt Hans Litten, der sich schon früh gegen den Nationalsozialismus gestellt hat und auch als Symbol für Rechtsstaatlichkeit und Zivilcourage gilt. Mehr dazu hören wir jetzt gleich in unserem Programm auf der Antenne nach ein bisschen Musik.
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0: Musik auf eurer Antenne, ich bin Max Wischermann, schön, dass ihr eingeschaltet habt. Ein neuer Weg in Bad Kreuznach erinnert künftig an einen Mann, der sich schon früh gegen den Nationalsozialismus stellte. Der Jurist Hans Litten wurde 1931 bundesweit bekannt, als er Adolf Hitler im sogenannten Edenpalast-Prozess als Zeugen ins Kreuzverhör nahm. Dabei deckte Litten Widersprüche zwischen Hitlers öffentlichem Bekenntnis zur Legalität und der Gewalt der SA auf. Nach der Machtübernahme der Nationalsozialisten wurde der Anwalt verhaftet, mehrere Jahre in Konzentrationslagern festgehalten und starb dann 1938 im KZ Dachau. Heute gilt Hans Litten als Symbol für Zivilcourage, Rechtsstaatlichkeit und den Mut, sich gegen Unrecht zu stellen. Im Bürgerpark am Justizzentrum in Bad Kreuznach trägt ein Fußweg deshalb jetzt seinen Namen. Über die Bedeutung dieser Ehrung hat Paul Kalmund mit der Präsidentin des Landgerichts Bad Kreuznach, Martina Kohlmeier, gesprochen.
1: Es ist eine besondere Aktion am Justizzentrum in Bad Kreuznach. Es gab eine Benennung. Hans Littenweg ist es jetzt. Präsidentin des Landgerichts Martina Kohlmeier. Fazit vielleicht erstmal.
2: Ich finde, dass hier eine sehr wichtige Initiative des Vereins der Rechtsanwältinnen und Rechtsanwälte beim Landgericht Bad Kreuznach am heutigen Tage einen sehr würdigen Abschluss gefunden hat.
1: Wie haben Sie damals mitbekommen, dass das gemacht werden soll? Es war ja auch Thema im Stadtrat letztes Jahr. Wie haben Sie damals reagiert?
2: Zu dem Zeitpunkt war ich noch nicht im Amt. Ich bin seit Oktober letzten Jahres im Amt, habe kurz danach über Frau Punk, die damals Vorsitzende des Vereins, von der Initiative erfahren und begrüße die sehr.
1: Was denken Sie, was hat das für eine Bedeutung auch für Juristen, aber auch für Leute, die einfach hier durch den Park jetzt gehen ab sofort?
2: Durch den Park gehen täglich Kolleginnen und Kollegen von Gericht und Staatsanwaltschaft, Rechtsanwältinnen und Rechtsanwälte, aber auch Bürgerinnen und Bürger auf dem Weg zum Justizzentrum. Und wenn all diejenigen einen kurzen Gedanken an Hans Litten fassen und sich mal damit befassen, welche Rolle er gespielt hat für Justiz, für den Rechtsstaat, für das Einstehen auch unter Lebensgefahr, dann wäre das eine wichtige Bedeutung.
0: Mit dem Hans-Litten-Weg soll die Erinnerung an den Juristen dauerhaft sichtbar bleiben. Eine Informationstafel soll künftig zusätzlich über das Leben und den Einsatz Hans Littens für Demokratie und einen unabhängigen Rechtsstaat informieren. Wichtiges Thema hier auf eurer Antenne. Jetzt geht's aber erstmal weiter mit Musik.

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0: Es ist offiziell. Jürgen Klopp ist Bundestrainer und ich glaube, ich bin nicht der einzige deutsche Fußballfan, dem jetzt richtig das Herz aufgeht. Wir haben nach der WM-Pleite endlich einen neuen Bundestrainer und dann noch so eine schillernde Figur des deutschen Fußballs wie Jürgen Klopp. Und ich glaube, da freuen wir uns alle drauf. Vor allem, wenn man bedenkt, dass vor wenigen Monaten es noch eigentlich ja unvorstellbar wirkte, dass Kloppo Bundestrainer wird. Ich meine, der hat erst Anfang 25 seine Arbeit als globaler Fußballchef bei Red Bull angefangen. Also, dass überhaupt so ein Wechsel erst möglich ist, ist nach Bildinformationen nur möglich, weil eine Spende geleistet wurde. Also es soll wohl keine offizielle Ablösesumme an Red Bull geflossen sein, sondern stattdessen soll der DFB 1 Million Euro an die von Red Bull unterstützte Stiftung Wings for Life gespendet haben. Aber wie es zustande gekommen ist, ist dann ja auch am Ende egal. Kloppo ist Bundestrainer und wir alle können uns endlich wieder auf Turniere und deutsche Fußballspiele freuen. Aber genug geredet, jetzt wollen wir auch mal Klopp hören. Der hat als Bundestrainer jetzt frisch vorgestellt um 11 Uhr eine Pressekonferenz in Frankfurt beim DFB gehalten.
1: Es ist eine große Ehre, hier heute zu sitzen. Und was bei mir passiert ist in den letzten Tagen, ist, dass einem da so ein bisschen ein Film abläuft, ein bisschen was durch den Kopf geht. Wo ging alles los? Wo kommt man her? Ich hatte schon eine Ahnung, wie groß das Amt des Bundestrainers ist. Aber wenn man direkt damit in Verbindung gebracht wird, dann ist das schon, dann fühlt man die Größe und die Verantwortung, die dahinter steckt, noch mehr. Und da ich weiß, wo ich herkomme, ist es für mich unvorstellbar gewesen auf diesem Weg, dass das irgendwann dazu kommt. Seit ein paar Jahren kann man sicher davon ausgehen, dass irgendwann mal die Anfrage vielleicht nochmal kommt. Sie war ja schon mal da hat es nicht funktioniert. Und trotzdem ist es heute so mit der Entscheidung, mit der Vertragsunterschrift, ist ein sehr, sehr besonderer Tag für mich. Ich möchte mich bei allen bedanken, die das möglich gemacht haben, sowohl von DFB-Seite wie eben auch von Red Bull-Seite, weil bestehende Verträge sind dazu da, dass zumindest darüber gesprochen wird, wie man sie vernünftig auflöst. Ich glaube, das ist uns gelungen. Bin aber auch froh, dass das jetzt erledigt ist und wir uns jetzt wirklich um die Dinge kümmern, die wichtig sind. Auf diesem Weg, den wir im Idealfall alle gemeinsam einschlagen, werden wir euch auch brauchen.
0: Kloppos erste Worte als deutscher Bundestrainer. Hat einen Vertrag jetzt beim DFB bis nach der WM 2030. Also erstmal 4 Jahre, dann natürlich gucken, wie es weitergeht. Und mit Klopp ist auch noch eine andere Personalie entschieden worden, denn Weltmeister und TV-Experte Per Mertesacker übernimmt den Pfosten des Geschäftsführers Sport beim DFB. Wird damit einer der wichtigsten Funktionäre im deutschen Fußball. Aber natürlich wollen wir jetzt nach vorne schauen, wann wir die beiden zum ersten Mal voll im Einsatz sehen. Denn nach der offiziellen Vorstellung heute beginnt für Klopp die Vorbereitung auf seinen ersten Einsatz als Bundestrainer. Das Debüt soll am 24. September in Amsterdam bei einem Nations League-Spiel gegen Holland steigen. Also haben jetzt noch ein paar Monate Zeit, bis es dann tatsächlich ansteht. Trotzdem, ich freue mich riesig drauf und glaube, das kann wirklich eine richtig geile Zeit im deutschen Fußball werden.

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1: Ich bin Paul Kalmund. Einen schönen guten Tag. Landkreis Bad Kreuznach warnt weiterhin vor Wasserentnahme aus Bächen. Außerdem in unseren lokalen Nachrichten um halb. Telefonbetrüger erbeuten 310.000 Euro im Kreis Birkenfeld. Kulturförderung in der Verbandsgemeinde Wörstadt. Und Westnetz warnt vor Gefahren an Freileitungen.
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2: Ich bin Thomas Bleskin. Bundeskanzler Merz hat den angekündigten Umbau seiner Regierung begonnen, einzelne Personalentscheidungen aber vertagt. Neue Kanzleramtschefin wird Gesundheitsministerin Wagen.
3: Merz lobt sie als durchsetzungsstarke Politikerin.
4: Herr Wagen hat in den vergangenen Monaten in der Bundesregierung als Gesundheitsministerin gezeigt, dass sie ein Ministerium führen, dass sie Reformen auch gegen Widerstände durchsetzen kann.
3: Im Kanzleramt muss sie nun die Arbeit der Koalition und die Zusammenarbeit mit den Ländern koordinieren. In der Union hat Wagen einen steilen Aufstieg geschafft. 2021 wurde sie etwa parlamentarische Fraktionsgeschäftsführerin. Bei der Übernahme des wichtigen Postens im Kanzleramt soll sie nun aus familiären Gründen allerdings gezögert haben. Die neue Aufgabe will sie aber, wie sie sagt, mit voller Kraft angehen. Dirk Zeitler, Berlin.
2: Neuer Gesundheitsminister im Bundeskabinett wird CDU-Generalsekretär Linnemann. Digitalstaatssekretär Amthor wechselt als Bund-Länder-Beauftragter ins Kanzleramt. Unklar bleibt dagegen die Zukunft von Verkehrsminister Schnieder. Nach dpa-Informationen wollte Merz ihn entlassen, äußerte sich aber nicht dazu. Aus Unionskreisen hieß es, ein vorgesehener Nachfolger habe kurzfristig abgesagt. Der DFB hat nach dem WM aus die Nachfolge von Julian Nagelsmann geregelt. Wunschkandidat Jürgen Klopp soll die Nationalelf auf Erfolgskurs bringen. Ex-Weltmeister Per Mertesacker wird DFB-Geschäftsführer.
5: Leidenschaftlich und redselig präsentiert sich Klopp bei seinem ersten Auftritt als Bundestrainer im schwarzen T-Shirt. Es sei ein sehr besonderer Tag für ihn und der Höhepunkt seiner Karriere. Er will beim DFB alle Steine umdrehen, sagt er, und nimmt auch die Medien in die Pflicht. Wenn ihr euch daneben benehmt oder meine Familie nicht in Ruhe lasst, bin ich weg. Klopp will, dass das Land wieder Lust hat auf die deutsche Mannschaft. Alle Spieler, die Gas geben, würden mit ihm viel Spaß haben. In gut zwei Monaten steht Klopp erstmals an der Seitenlinie in der Nations League gegen die Niederlande. Thomas Bremser, Redaktion.
2: Der schwäbische Batteriehersteller Varta hat nach Angaben aus Finanzkreisen einen Antrag auf Insolvenz in Eigenverwaltung gestellt. Zuvor war in dieser Woche bekannt geworden, dass eine Zerschlagung des Unternehmens droht. Hintergrund: wichtige Geldgeber wollten das Geschäft mit Haushaltsbatterien aus dem Konzern herauslösen.
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7: Gute Nachrichten für alle Autofahrer auf der A61. Zwischen der Anschlussstelle Rhein-Bölln und der Anschlussstelle Dorsheim. Der Stau schrumpft und schrumpft und schrumpft. Mittlerweile nur noch ein paar Minuten Verzögerung, wenn ihr hier unterwegs seid auf der A61. Außerdem wird geblitzt, und zwar in Kirn. Sulzbacher Straße steht einer, aber auch in Hausen und in Abtweiler. Jeweils in der Hauptstraße steht ein Blitzer. Wenn ihr unterwegs seid, auch einen Blitzer, einen Stau oder eine Gefahrenstelle melden wollt, dann erreicht ihr uns unter der 0671 920 88 88. 80.0.
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7: Der Sommer ist zurück. Das Gefühl hat man zumindest, denn jetzt die letzten Tage war es ja relativ mild. Mittlerweile nicht mehr. Es ist wieder relativ warm, knapp unter 30 Grad. Messen wir auch aktuell in Bad Kreuznach an der Pauluskirche. Hier zeigt das Thermometer 28 Grad. Genauso warm ist es auch in Weinheim an der Palmsteinhalle. In Ida Oberstein an den Edelsteinminen messen wir 27 Grad und 26 in Heinzenberg an der Burgruine Heinzenberg. Die kommenden Tage wird es weiter warm. Die Temperaturen klettern sogar noch mal ein bisschen. Morgen bis zu 32 Grad, also wieder richtig heiß und sommerlich.
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7: Unser Tagebuch der großen Hits. Heute ein Tagebucheintrag, den jeder kennt. Smash Mouth mit All Star. Großartiger Song. Die Geschichte dazu, die gibt's gleich nach Cyndi Lauper und BTS mit ihrem aktuellen Hit Swim. Eure Antenne, das ist der Sound an diesem Nachmittag.
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1: 24. Juli 1999. Smash Mouth steigen mit All Star in die Charts ein. 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

Es gibt Bands, die klingen wie der Ort, von dem sie sind. Smash Mouth aus Kalifornien mit einem Song, der klingt, als würde jemand die Fenster runterkurbeln und einfach losfahren in Los Angeles. All-Star ist laut, bunt und voller Energie, aber hinter dem Refrain steckt mehr als nur Party im Sonnenschein von Kalifornien. Der Song erzählt von Menschen, die sich unterschätzt fühlen, die nicht perfekt sind und trotzdem ihren eigenen Weg gehen. Die berühmte Zeile "Hey now, you're an All-Star" ist eigentlich eine kleine Motivation. Lass dir nicht einreden, dass du nicht genug bist. Probier Sachen aus, mach dein Ding und hab keine Angst davor aufzufallen. Viele kennen genau dieses Gefühl, wenn man sich fragt, ob man mithalten kann, ob man dazugehört oder ob man einfach anders ist als andere. All-Star antwortet darauf ziemlich entspannt. Du musst nicht perfekt sein, um etwas Besonderes zu sein. Richtig riesig wird der Song dann ein paar Jahre später durch den Film Shrek. Und seitdem gehört All-Star zu den Liedern, die eigentlich jeder sofort erkennt und jeder Zweite mitsingen kann.

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1: Ich bin Paul Kalm und einen schönen guten Tag. Der Landkreis Bad Kreuznach appelliert weiter wegen der anhaltenden Trockenheit, kein Wasser aus Bächen und Flüssen zu entnehmen. Die verbleibende Wassermenge werde dringend benötigt, damit Fische, Amphibien und andere Lebewesen in den Gewässern überleben können. Landrätin Bettina Dickes.
2: Mir ist sehr wohl bewusst, dass Menschen Gärten haben, bei denen man frisch gepflanzte Stauden oder andere Punkte den Gemüsegarten wässern muss. Und das soll man auch tun, denn wir wollen nicht, dass unsere Gärten vertrocknen. Aber alles in allem sehr sparsam. Ein Rasen muss im Moment nicht grün aussehen, der darf braun sein. Das wird ja auch wieder anders. Also bitte wässern Sie nicht Ihre Rasenflächen. Schauen Sie, dass Sie sparsam umgehen, auch wenn Sie Pools befüllen.
1: Wer Wasser mit einer Pumpe aus einem Gewässer entnehmen möchte, benötigt grundsätzlich eine Genehmigung der Kreisverwaltung. Ohne Erlaubnis sei das verboten. Verstöße können mit Bußgeldern von bis zu 50.000 Euro geahndet werden. Kontrollen erfolgen unter anderem nach Hinweisen aus der Bevölkerung oder wenn ungewöhnlich niedrige Wasserstände auffallen. Auch der Landkreis Mainz-Bingen appelliert, Wasser zu sparen. Derzeit arbeite man dort an einer Allgemeinverfügung zur Einschränkung der Wasserentnahme. Telefonbetrüger haben im Kreis Birkenfeld innerhalb von 2 Wochen rund 310.000 Euro erbeutet. Nach Angaben der Polizei waren die Täter 4-mal in diesem Monat erfolgreich. Betroffen waren 2-mal die Verbandsgemeinde Herrstein-Raunen sowie jeweils ein Fall in Birkenfeld und Ida-Oberstein. Die Opfer übergaben Bargeld, Schmuck und Gold. In 2 Fällen behaupteten die Anrufer, ein Kind oder Enkelkind habe einen schweren Verkehrsunfall verursacht und könne nur gegen eine hohe Kaution einer Haft entgehen. In den 2 anderen Fällen täuschten die Täter vor, ein naher Angehöriger benötige dringend Geld für eine kostspielige medizinische Behandlung. Laut Polizei gab es außerdem zahlreiche weitere Betrugsversuche, die rechtzeitig erkannt wurden. Die Polizei warnt davor, Geld oder Wertsachen an Unbekannte zu übergeben und rät, bei verdächtigen Anrufen sofort aufzulegen und die Polizei über die 110 zu verständigen. Die Verbandsgemeinde Wörstadt stellt erstmals einen Fördertopf für Kulturprojekte zur Verfügung. Mit dem neuen Förderprogramm sollen unter anderem Projektchöre, Kinder- und Jugendchöre, Projekte zur Nachwuchsförderung, freie Kulturprojekte, Kleinkunst sowie Kooperationen und Projekte zur Regional- und Heimatgeschichte unterstützt werden. Ziel sei es, neue Ideen zu ermöglichen und kulturelles Engagement in der Verbandsgemeinde zu stärken. Interessierte können sich bis Anfang September um eine Förderung bewerben. Über die Vergabe der Mittel entscheidet der Ausschuss für Tourismus und Kultur der Verbandsgemeinde Wörstadt. Der Projektfördertopf ist Teil der Kulturförderstrategie, die die Verbandsgemeinde im vergangenen Jahr beschlossen hat. Westnetz hat Landwirte und Maschinenführer zu besonderer Vorsicht bei Arbeiten unter Freileitungen aufgerufen. Während der Erntezeit seien viele landwirtschaftliche Maschinen auf Feldern unterwegs, über denen Stromleitungen verlaufen. Beim Einsatz von Mähdreschern, Baggern, Kippern oder Lastwagen müsse ein ausreichender Sicherheitsabstand zu den Leitungen eingehalten werden. Falls das nicht möglich sei, sollten die Leitungen vor den Arbeiten abgeschaltet werden. Kommt es dennoch zu einer Berührung mit einer Freileitung, darf das Fahrzeug grundsätzlich nicht verlassen werden. Wenn das

0: Ölpreise an den internationalen Märkten sind heute etwas gefallen. Volkswagen meldet im zweiten Quartal einen Gewinneinbruch und ein schwaches China-Geschäft. Der Vorstand hat in Wolfsburg eine Verschärfung des Sparprogramms angekündigt. Die VW-Aktie büßt bisher 1,4% ein. Weitere Verlierer unter den 40 Standardwerten heißen Adidas, BASF und Brenntag. Gewinner gibt es aber natürlich auch. SAP, die Commerzbank und Rheinmetall können im DAX am stärksten zulegen. Der Euro zeigt sich am Nachmittag kaum verändert bei einem Dollar 13,80. Aus Frankfurt, Klaus Bente.
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3: Autofahrer auf der A61, staut es sich aktuell zwischen Bingen-Mitte und der Anschlussstelle Stromberg. 3 Kilometer, ihr müsst mit knapp 10 Minuten Verzögerung rechnen. Aber auch auf der A61 zwischen Bad Kreuznach und dem Dreieck Nahetal staut es sich. Hier allerdings ein bisschen weniger Verzögerung. Geblitzt wird in Kirn in der Sulzbacher Straße, aber auch in Hausen in der Hauptstraße und in Abtweiler ebenfalls in der Hauptstraße wird geblitzt. Und wenn ihr unterwegs seid an diesem Freitagnachmittag und auch was melden wollt, dann erreicht ihr uns unter der 0671 920 88 88 0. Ich wünsche euch eine gute und vor allem eine sichere Fahrt ins Wochenende.
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3: Angenehm warme 28 Grad messen wir aktuell in Bad Kreuznach am Kornmarkt. Eben genauso warm ist es auch in Albig am Bahnhof und in Ida Oberstein am Bahnhofsvorplatz. In Waltersbach an der Mühle zeigt das Thermometer 27 Grad. Und der heutige Tag ist erst so ein kleiner Vorgeschmack auf das, was die nächsten Tage ansteht. Morgen bis zu 33 Grad. Also der Sommer zeigt sich wieder von seiner besten Seite. Es wird wieder richtig heiß.
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1: Ich bin Paul Kalmund. Einen schönen guten Tag. Landkreis Bad Kreuznach warnt weiterhin vor Wasserentnahme aus Bächen. Außerdem in unseren lokalen Nachrichten um halb. Telefonbetrüger erbeuten 310.000 Euro im Kreis Birkenfeld. Kulturförderung in der Verbandsgemeinde Wörstadt. Und Westnetz warnt vor Gefahren an Freileitungen.
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2: Ich bin Thomas Bleskin. Bundeskanzler Merz hat den angekündigten Umbau seiner Regierung begonnen, einzelne Personalentscheidungen aber vertagt. Neue Kanzleramtschefin wird Gesundheitsministerin Wagen.
3: Merz lobt sie als durchsetzungsstarke Politikerin.
4: Herr Wagen hat in den vergangenen Monaten in der Bundesregierung als Gesundheitsministerin gezeigt, dass sie ein Ministerium führen, dass sie Reformen auch gegen Widerstände durchsetzen kann.
3: Im Kanzleramt muss sie nun die Arbeit der Koalition und die Zusammenarbeit mit den Ländern koordinieren. In der Union hat Wagen einen steilen Aufstieg geschafft. 2021 wurde sie etwa parlamentarische Fraktionsgeschäftsführerin. Bei der Übernahme des wichtigen Postens im Kanzleramt soll sie nun aus familiären Gründen allerdings gezögert haben. Die neue Aufgabe will sie aber, wie sie sagt, mit voller Kraft angehen. Dirk Zeitler, Berlin.
2: Neuer Gesundheitsminister im Bundeskabinett wird CDU-Generalsekretär Linnemann. Digitalstaatssekretär Amthor wechselt als Bund-Länder-Beauftragter ins Kanzleramt. Unklar bleibt dagegen die Zukunft von Verkehrsminister Schnieder. Nach dpa-Informationen wollte Merz ihn entlassen, äußerte sich aber nicht dazu. Aus Unionskreisen hieß es, ein vorgesehener Nachfolger habe kurzfristig abgesagt. Der DFB hat nach dem WM aus die Nachfolge von Julian Nagelsmann geregelt. Wunschkandidat Jürgen Klopp soll die Nationalelf auf Erfolgskurs bringen. Ex-Weltmeister Per Mertesacker wird DFB-Geschäftsführer.
5: Leidenschaftlich und redselig präsentiert sich Klopp bei seinem ersten Auftritt als Bundestrainer im schwarzen T-Shirt. Es sei ein sehr besonderer Tag für ihn und der Höhepunkt seiner Karriere. Er will beim DFB alle Steine umdrehen, sagt er, und nimmt auch die Medien in die Pflicht. Wenn ihr euch daneben benehmt oder meine Familie nicht in Ruhe lasst, bin ich weg. Klopp will, dass das Land wieder Lust hat auf die deutsche Mannschaft. Alle Spieler, die Gas geben, würden mit ihm viel Spaß haben. In gut 2 Monaten steht Klopp erstmals an der Seitenlinie in der Nations League gegen die Niederlande. Thomas Bremser, Redaktion.
2: Der schwäbische Batteriehersteller Varta hat nach Angaben aus Finanzkreisen einen Antrag auf Insolvenz in Eigenverwaltung gestellt. Zuvor war in dieser Woche bekannt geworden, dass eine Zerschlagung des Unternehmens droht. Hintergrund: wichtige Geldgeber wollten das Geschäft mit Haushaltsbatterien aus dem Konzern herauslösen.
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7: Stau ist, ja, kein großer, aber staut sich trotzdem ein bisschen auf der A61 zwischen der Anschlussstelle Dorsheim und der Anschlussstelle Stromberg. Blitzer, da steht einer in Kirn in der Sulzbacher Straße. Und wenn ihr unterwegs seid an diesem Freitagnachmittag und auch was melden wollt, dann erreicht ihr unsere Verkehrshotline unter der 0671 920 88 88 0.
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7: Wir schauen auf die aktuellen Temperaturen und sehen, in Oberhosenbach zeigt das Thermometer 27 Grad. 28 sind es aktuell in Idar-Oberstein an den Edelsteinminen. Noch wärmer ist es in Wölstein am Gemeindezentrum und in Bad Kreuznach am Teetempel. Hier messen wir 29 Grad. Das Wetter heute, ja, so ein kleiner Vorgeschmack aufs Wochenende, denn wir kriegen morgen bis zu 33 Grad. Also da präsentiert sich der Sommer nochmal in all seiner Pracht. Richtig heiß wird's. Also da auf jeden Fall vor allem darauf achten, viel und genug zu trinken.
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7: Bei uns geht's jetzt weiter mit Musik Visage, Fade to Grey, vorher noch Kygo, Khaled und Griffin mit Save My Love. Außerdem wollen wir mal so schauen, was so abgeht in der Region. Denn Freitag, Wochenende, da lohnt sich doch mal zu schauen, was ihr so alles unternehmen könnt. Unsere Ausgetipps, die gibt's gleich hier auf eurer Antenne.
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0: Ich bin Max Wischermann, das ist eure Antenne und es ist Zeit, mal zu erfahren, was so abgeht in der Region.
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0: An diesem Wochenende wird das Festgelände am Ingelheimer Rheinufer wieder Anlaufpunkt für alle, die gemeinsam feiern, entspannen und natürlich den Sommer genießen möchten. Das Ingelheimer Hafenfest bietet ab Freitag ein vielseitiges Programm mit Live-Musik, Kunsthandwerk, Fahrgeschäften und natürlich auch einem attraktiven Kinderprogramm. Dazu gibt es ein großes kulinarisches Angebot, das eben von süß bis herzhaft keine Wünsche offen lässt. An allen drei Festtagen schlagen die Ingelheimer Weingüter wieder ihre Zelte unter den Weiden am Rheinufer auf, wo stimmungsvolle Beleuchtung und Sonnensegel für ein einladendes Ambiente sorgen. Der Eintritt ist frei, die offizielle Eröffnung findet heute um 18 Uhr statt, am Samstag ist dann der Künstlermarkt ab 14 Uhr und am Sonntag ab 11 Uhr geöffnet. Heute Abend startet die Hüffelsheimer Kerb. Der Kerbplatz füllt sich, wenn Hüffelsheim feiert. Live-Musik und Unterhaltung sorgen für die passende Stimmung. Leckeres Essen und kühle Getränke lassen dabei keine Wünsche offen. Tradition, Geselligkeit und gute Laune treffen bei der Kerb aufeinander. Der Barbetrieb findet wieder im Zelt statt. Der Eintritt ist frei, von Freitag bis Montag feiert Hüffelsheim auf dem Kerbeplatz. Am Samstag sorgt außerdem DJ Anthony für unvergleichbare Partystimmung. Hochkarätiges Damentennis in Weiler. Der Tennis Cup of Wine findet vom 31. Juli bis zum 2. August beim TC Weiler statt. Zum 12. Mal trägt der Verein das beste nationale Damenturnier Deutschlands aus. 40 Top-Profispielerinnen, die teilweise dann auch bei großen Grand-Slam-Turnieren an den Start gehen, werden zu Gast in Weiler sein und um den Titel kämpfen. Eine tolle Gelegenheit vorbeizuschauen, hochkarätiges Tennis in schönem Ambiente bei einem Glas Wein und kulinarischen Leckereien zu genießen. Am Samstagabend findet zudem eine Disco-Night inklusive Karaoke-Contest statt. Der Eintritt ist frei, der TC Weiler freut sich auf viele, viele tennisinteressierte Zuschauer. Der Tennis Cup of Wine findet ab Freitag, 31. Juli, beim TC Weiler statt.
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1: Ich bin Paul Keim und einen schönen guten Tag. Der Landkreis Bad Kreuznach appelliert weiter wegen der anhaltenden Trockenheit, kein Wasser aus Bächen und Flüssen zu entnehmen. Die verbleibende Wassermenge werde dringend benötigt, damit Fische, Amphibien und andere Lebewesen in den Gewässern überleben können. Landrätin Bettina Dickes.
2: Mir ist sehr wohl bewusst, dass Menschen Gärten haben, bei denen man frisch gepflanzte Stauden oder andere Punkte den Gemüsegarten wässern muss. Und das soll man auch tun, denn wir wollen nicht, dass unsere Gärten vertrocknen. Aber alles in allem sehr sparsam. Ein Rasen muss im Moment nicht grün aussehen, der darf braun sein. Das wird ja auch wieder anders. Also bitte wässern Sie nicht Ihre Rasenflächen. Schauen Sie, dass Sie sparsam umgehen, auch wenn Sie Pools befüllen.
1: Wer Wasser mit einer Pumpe aus einem Gewässer entnehmen möchte, benötigt grundsätzlich eine Genehmigung der Kreisverwaltung. Ohne Erlaubnis sei das verboten. Verstöße können mit Bußgeldern von bis zu 50.000 Euro geahndet werden. Kontrollen erfolgen unter anderem nach Hinweisen aus der Bevölkerung oder wenn ungewöhnlich niedrige Wasserstände auffallen. Auch der Landkreis Mainz-Bingen appelliert, Wasser zu sparen. Derzeit arbeite man dort an einer Allgemeinverfügung zur Einschränkung der Wasserentnahme. Telefonbetrüger haben im Kreis Birkenfeld innerhalb von 2 Wochen rund 310.000 Euro erbeutet. Nach Angaben der Polizei waren die Täter 4-mal in diesem Monat erfolgreich. Betroffen waren 2-mal die Verbandsgemeinde Herrstein-Raunen sowie jeweils ein Fall in Birkenfeld und Idar-Oberstein. Die Opfer übergaben Bargeld, Schmuck und Gold. In 2 Fällen behaupteten die Anrufer, ein Kind oder Enkelkind habe einen schweren Verkehrsunfall verursacht und könne nur gegen eine hohe Kaution einer Haft entgehen. In den 2 anderen Fällen täuschten die Täter vor, ein naher Angehöriger benötige dringend Geld für eine kostspielige medizinische Behandlung. Laut Polizei gab es außerdem zahlreiche weitere Betrugsversuche, die rechtzeitig erkannt wurden. Die Polizei warnt davor, Geld oder Wertsachen an Unbekannte zu übergeben und rät, bei verdächtigen Anrufen sofort aufzulegen und die Polizei über die 110 zu verständigen. Die Verbandsgemeinde Wörstadt stellt erstmals einen Fördertopf für Kulturprojekte zur Verfügung. Mit dem neuen Förderprogramm sollen unter anderem Projektchöre, Kinder- und Jugendchöre, Projekte zur Nachwuchsförderung, freie Kulturprojekte, Kleinkunst sowie Kooperationen und Projekte zur Regional- und Heimatgeschichte unterstützt werden. Ziel sei es, neue Ideen zu ermöglichen und kulturelles Engagement in der Verbandsgemeinde zu stärken. Interessierte können sich bis Anfang September um eine Förderung bewerben. Über die Vergabe der Mittel entscheidet der Ausschuss für Tourismus und Kultur der Verbandsgemeinde Wörstadt. Der Projektfördertopf ist Teil der Kulturförderstrategie, die die Verbandsgemeinde im vergangenen Jahr beschlossen hat. Westnetz hat Landwirte und Maschinenführer zu besonderer Vorsicht bei Arbeiten unter Freileitungen aufgerufen. Während der Erntezeit seien viele landwirtschaftliche Maschinen auf Feldern unterwegs, über denen Stromleitungen verlaufen. Beim Einsatz von Mähdreschern, Baggern, Kippern oder Lastwagen müsse ein ausreichender Sicherheitsabstand zu den Leitungen eingehalten werden. Falls das nicht möglich sei, sollten die Leitungen vor den Arbeiten abgeschaltet werden. Kommt es dennoch zu einer Berührung mit einer Freileitung, darf das Fahrzeug grundsätzlich nicht verlassen werden. Wenn das Fahrzeug noch fahrbereit ist, soll der Fahrer den Gefahrenbereich verlassen und den Netzbetreiber informieren. Nur bei unmittelbarer Gefahr, etwa durch einen Brand, sollte das Fahrzeug verlassen werden. Dann empfiehlt sich Westnetz, sich mit kleinen Schritten vom Fahrzeug zu entfernen, um das Risiko eines Stromschlags zu verringern.
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4: Autofahrer aufgepasst auf der A61 zwischen den Anschlussstellen Dorsheim und Stromberg. Staut es sich noch immer, es löst sich langsam auf. Trotzdem kann es hier zu ein paar Minuten Verzögerung kommen. Außerdem wird geblitzt und zwar in Kirn in der Sulzbacher Straße. Wenn ihr unterwegs seid an diesem Freitagnachmittag und auch was melden wollt, egal ob Blitzer, Staus oder Gefahrenstellen, dann meldet es uns unter der 0671

0: Und das ist auch erst nur so ein kleiner Vorgeschmack, denn morgen bis zu 33 Grad, also jetzt am Wochenende, wird es wieder richtig heiß und vor allem richtig sommerlich.
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0: Gemeinsam mit dem Café Wahl in Bad Kreuznach verlosen wir 2 Frühstücksgutscheine für einen Termin, für ein Frühstücksbuffet eurer Wahl. Und ich würde sagen, ich habe euch lang genug auf die Folter gespannt. Wir schauen gleich mal, was die Losfee für uns bereithält und wer von euch der glückliche Gewinner ist. Also unbedingt dranbleiben.
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1: Gemeinsam mit dem Café Wahl in Bad Kreuznach verlosen wir jeden Freitag Gutscheine, oder besser zwei Gutscheine sogar, für einen Termin für ein Frühstücksbuffet eurer Wahl. Und da gibt's natürlich nicht nur Torten, Kuchen, all das, was die Konditorei so klassischerweise zu bieten hat, sondern es gibt auch ein Frühstücksbuffet mit einer unbegrenzten Getränkeflat, also so viel Kaffee und alles weitere, was ihr so trinken wollt. Und ihr habt natürlich auch heute wieder alle fleißig angerufen. Einer unserer glücklichen Anrufer heute ist Sascha aus Pleitersheim. Hallo Sascha, hörst du mich?
2: Hallihallo, ich bin hier.
1: Und du hast dich gedacht, ich rufe mal an, weil ich gerne frühstücke oder gerne ins Café Wahl gehe, oder?
2: Ja, ich habe angerufen, weil meine Mutter hatte vor 40 Jahren dort bedient.
1: Ach.
2: Und da habe ich gedacht, das passt perfekt, das würde ich meiner Mutter gerne als Präsent überreicht, dort hingehen.
1: Ach, das ist ja eine nette Idee. Habt ihr denn dann auch früher dort Kuchen gegessen, oder?
2: Ja, wir haben immer Kuchen bekommen und das war mit der beste, den ich je gegessen habe. Also der Café Wahl, das ist Wahnsinn.
1: Sehr schön. Hast du einen Lieblingskuchen? Willst du uns verraten, welcher es ist?
2: Den Marzipantorte.
1: Und was würde so bei dir auf dem Teller landen, wenn du da jetzt zum Buffet hinkommst?
2: Das müsste ich schauen, was da ist. Rührei, Speck und Käse. Ja.
1: Das klingt doch nach einem guten Plan. Und weißt du was? Ich finde die Idee, dass du da deine Mutter mit hinnehmen möchtest, so schön. Da kann ich eigentlich nur eins sagen. Herzlichen Glückwunsch.
2: Hey, super. Dankeschön. Super. Ich freue mich.
1: Sehr schön. Und wenn ihr das jetzt hört und denkt, ah Mist, ich hätte aber auch so, so gerne Gutscheine fürs Frühstücksbuffet gewonnen, ja, dann einfach nächste Woche wieder anrufen bei unserem Antenne-Frühstückchen.
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1: Ich bin Paul Keim und einen schönen guten Tag. Landkreis Bad Kreuznach warnt weiterhin vor Wasserentnahme aus Bächen. Außerdem in unseren Lokalnachrichten um halb. Telefonbetrüger erbeuten 310.000 Euro im Kreis Birkenfeld. Mineralischer Mulch für die Beete auf dem freien Platz in Heidesheim. Und MTV Bad Kreuznach gewinnt Gold und zweimal Silber.
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2: Ich bin Thomas Bleskin. Gut 14 Monate nach der Regierungsübernahme stellt Bundeskanzler Merz sein Kabinett neu auf, ausgelöst durch den Rücktritt von Unionsfraktionschef Spahn. Betroffen sind CDU-Positionen der Ministerriege, was wiederum Folgen für die CDU-Parteizentrale hat. Merz plant nach eigenen Worten auch noch weitere Umstellungen in der Regierung.
3: Nina Wagen als Chefin im Kanzleramt und Carsten Lindemann als neuer Gesundheitsminister. Nach einem verpatzten Jahr schwarz-rot ziehe Merz die Reißleine, kommentieren die grünen Fraktionsvorsitzenden. Britta Hasselmann und Katharina Dröge den Kabinettsumbau bissig. Die Salamitaktik, mit der Kanzler sein Kabinett nun offenbar etappenweise umbauen wolle, sei nicht dazu geeignet, Ruhe in die Regierungsgeschäfte zu bringen. Und Linken-Fraktionschef Sören Pellmann sagte der Rheinischen Post, dieses Land brauche keinen Kabinettsumbau, sondern endlich eine andere Politik. Doc Zeitler, Berlin.
2: TikTok gefährdet nach Ansicht der EU-Kommission Kinder und Jugendliche durch zu niedrige Schutzstandards. Die Behörde kritisiert, dass Fremde öffentliche Konten von Minderjährigen sehen und sie mit missbräuchlichen Absichten kontaktieren könnten.
4: 200 Millionen Nutzer hat TikTok in Europa. Kinder und Jugendliche brauchen mehr Schutz, meint die EU-Kommission. Bis jetzt könne jeder in die öffentlichen Nutzerkonten sehen. Das müsse sich ändern. Künftig sollten nur noch von den Jugendlichen selbst akzeptierte Nutzer in die Konten schauen dürfen. TikTok weist die Kritik zurück. Die EU-Kommission hat in den vergangenen Monaten schon ein Verfahren wegen Suchtrisiken gegen TikTok eingeleitet und von Snapchat, Facebook und Instagram verlangt, dass das Mindestalter von 13 Jahren besser kontrolliert wird. Dieter Ebeling, Brüssel.
2: Der Batteriehersteller Varta hat nach Angaben aus Finanzkreisen Insolvenz in Eigenverwaltung beantragt. Eine Gläubigergruppe begründete das Vorgehen mit der angespannten Finanzlage. Eine unabhängige Analyse habe ergeben, dass Varta kurzfristig zusätzliche Millionen benötige. Weitere Geldgeber hätten sich trotz intensiver Gespräche nicht gefunden. Zum Fußball, jetzt ist es offiziell, Jürgen Klopp übernimmt den Neuaufbau der deutschen Nationalmannschaft. Der 59-Jährige tritt die Nachfolge des bei der WM gescheiterten Julian Nagelsmann an. Offizieller Vertragsbeginn ist der 15. August. Der DFB hat ihn bis zur WM 2030 engagiert.
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6: Blitzer, auch an diesem Freitagnachmittag hält sich ein Blitzer wacker und zwar in Kirn. In der Sulzbacher Straße wird geblitzt. Wenn ihr unterwegs seid und noch mehr entdeckt, Blitzer, Staus oder Gefahrenstellen, dann meldet uns gern unter der 0671 920 88 88 0. Ich wünsche euch eine gute und vor allem eine sichere Fahrt.
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6: Am Wochenende bis zu 33 Grad, also es wird wieder richtig heiß und auch heute zeigt sich der Sommer von seiner besten Seite. Ein paar Wolken am Himmel und angenehm warme Temperaturen unter 30 Grad. 29 Grad, um genau zu sein, messen wir aktuell in Wörstadt an der Georg-Forster-Gesamtschule. 28 sind es in Bad Kreuznach am Eiermarkt. In Niederoberstein an der Felsenkirche zeigt das Thermometer 27 Grad. 26 sind es in Hahnenbach an der katholischen Kapelle.
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6: Am Justizzentrum in Bad Kreuznach wurde ein bisher namenloser Fußweg jetzt in den Hans-Litten-Weg umgetauft und steht damit jetzt als Symbol für Zivilcourage und Rechtsstaatlichkeit. Mehr dazu geht's gleich hier auf eure Antenne. Schönen Feierabend.
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0: Ich bin Max Wischermann, das ist eure Antenne an diesem Freitag. Ein bisher namenloser Fußweg am Justizzentrum in Bad Kreuznach trägt jetzt den Namen Hans-Litten-Weg. Damit erinnert die Stadt an den Rechtsanwalt Hans Litten, der sich schon früh gegen den Nationalsozialismus stellte und bis heute als Symbol für Rechtsstaatlichkeit und Zivilcourage gilt. Paul Kalmund hat mehr Infos für uns.
1: Im Bürgerpark am Justizzentrum in Bad Kreuznach trägt ein Weg jetzt den Namen Hans-Litten-Weg. Kulturdezernent der Stadt Bad Kreuznach, Mirko Helmut Kohl. Warum war es in der Stadt wichtig, diese Ehrung jetzt umzusetzen?
2: Der Verein der Rechtsanwälte beim Landgericht Bad Kreuznach e.V. kam auf uns zu und die Justiz hat sich das gewünscht und die Anregung, die Idee ist auch super, passt wunderbar hier in den Bürgerpark in unmittelbarer Nähe vom Justizzentrum. Der Weg, der Hans-Litten-Weg, ehrt jetzt einen mutigen Juristen, der für seine Überzeugung einstand und ja, es ist auch einfach eine Erinnerung, es ist ein Mahnmal. Und gerade hier im Bürgerpark und in unmittelbarer Nähe zum Justizzentrum passt es auch von der Lage her hervorragend.
1: Was wünschen Sie sich denn, wenn Bürger jetzt auch den Namen Hans-Litten-Weg hören oder auch durch den Park gehen?
2: Ja, der Hans-Litten steht ja für Zivilcourage, er steht dafür, dass die Justiz unabhängig ist, dass er unermüdlich sich eingesetzt hat für Gerechtigkeit und gerade für die Rechte von Schwächeren. Und ich denke, das ist in unserer Gesellschaft aktuell auch ganz, ganz wichtig, ein großes Vorbild und sollte Bürger ermutigen, dementsprechend auch nachzueifern.
1: Wie kam es nochmal zur Standortauswahl? Es war ja auch Thema im Stadtrat letztes Jahr, oder?
2: Ja, der Stadtrat hat auf Vorschlag des Vereins der Rechtsanwälte beim Landgericht Bad Kreuznach e.V. auf Anregung dem Antrag und der Anregung einstimmig zugestimmt. Und der Standort bietet sich natürlich hier in unmittelbarer Nähe im Bürgerpark, aber in unmittelbarer Nähe vom Justizzentrum hervorragend an.
1: Können Sie auch so einen Blick in die Zukunft geben? Wird es weitere Benennungen von Wegen bzw. Straßen Bad Kreuznach geben?
2: Ja, Straßen in Bad Kreuznach werden ja benannt, logischerweise, wenn neue Straßen dazukommen, gewidmet werden, dann einen Namen bekommen. Ich glaube, aktuell haben wir eine Straße, die noch ansteht. Aber ja, wird normalerweise nur gemacht, wenn neue Straßen dazukommen, beziehungsweise wenn man eine Straße hat und will sie dann umbenennen. Wobei das natürlich auch so ein paar Hürden sind, wenn man das dann umbenennt. Aber jetzt in dem Fall hatte der Weg keinen Namen und es hat sich wunderbar angeboten und die Idee, ich fand die super und wie gesagt, eine ganz tolle Sache.
0: Die Idee für die Benennung kam also vom Verein der Rechtsanwälte beim Landgericht Bad Kreuznach. Auch mit Ihnen hat Paul Kalmund gesprochen. Das hört ihr gleich in gut einer halben Stunde hier auf eurer Antenne.

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1: Ich bin Paul Keim und einen schönen guten Tag. Der Landkreis Bad Kreuznach appelliert weiter, wegen der anhaltenden Trockenheit kein Wasser aus Bächen und Flüssen zu entnehmen. Die verbleibende Wassermenge werde dringend benötigt, damit Fische, Amphibien und andere Lebewesen in den Gewässern überleben können. Landrätin Bettina Dickes.
2: Mir ist sehr wohl bewusst, dass Menschen Gärten haben, bei denen man frisch gepflanzte Stauden oder andere Punkte den Gemüsegarten wässern muss. Und das soll man auch tun, denn wir wollen nicht, dass unsere Gärten vertrocknen. Aber alles in allem sehr sparsam. Ein Rasen muss im Moment nicht grün aussehen, der darf braun sein. Das wird ja auch wieder anders. Also bitte wässern Sie nicht Ihre Rasenflächen. Schauen Sie, dass Sie sparsam umgehen, auch wenn Sie Pools befüllen.
1: Wer Wasser mit einer Pumpe aus einem Gewässer entnehmen möchte, benötigt grundsätzlich eine Genehmigung der Kreisverwaltung. Ohne Erlaubnis sei das verboten. Verstöße können mit Bußgeldern von bis zu 50.000 Euro geahndet werden. Kontrollen erfolgen unter anderem nach Hinweisen aus der Bevölkerung oder wenn ungewöhnlich niedrige Wasserstände auffallen. Auch der Landkreis Mainz-Bingen appelliert, Wasser zu sparen. Derzeit arbeite man dort an einer Allgemeinverfügung zur Einschränkung der Wasserentnahme. Telefonbetrüger haben im Kreis Birkenfeld innerhalb von 2 Wochen rund 310.000 Euro erbeutet. Nach Angaben der Polizei waren die Täter 4-mal in diesem Monat erfolgreich. Betroffen waren 2-mal die Verbandsgemeinde Herrstein-Raunen sowie jeweils ein Fall in Birkenfeld und Idar-Oberstein. Die Opfer übergaben Bargeld, Schmuck und Gold. In 2 Fällen behaupteten die Anrufer, ein Kind oder Enkelkind habe einen schweren Verkehrsunfall verursacht und könne nur gegen eine hohe Kaution einer Haft entgehen. In den 2 anderen Fällen täuschten die Täter vor, ein naher Angehöriger benötige dringend Geld für eine kostspielige medizinische Behandlung. Laut Polizei gab es außerdem zahlreiche weitere Betrugsversuche, die rechtzeitig erkannt wurden. Die Polizei warnt davor, Geld oder Wertsachen an Unbekannte zu übergeben und rät, bei verdächtigen Anrufen sofort aufzulegen und die Polizei über die 110 zu verständigen. Die Stadt Ingelheim hat die Beete auf dem neu gestalteten freien Platz in Heidesheim mit mineralischem Mulch aufgefüllt. Der Mulch sieht zwar wie Schotter aus, ist aber speziell für Staudenbeete geeignet. Er hilft dabei, Feuchtigkeit im Boden zu speichern und unterstützt so das Wachstum der Pflanzen. Auf Rindenmulch verzichtet die Stadt bewusst, weil sich viele der eingesetzten Stauden über unterirdische Rhizome ausbreiten. Die Bepflanzung des freien Platzes ist noch nicht vollständig abgeschlossen. Die fehlenden Bäume, Büsche und Stauden sollen nach Angaben der Stadt Anfang August geliefert und anschließend eingesetzt werden. Zum Sport. Der MTV Bad Kreuznach hat bei den deutschen Meisterschaften im Trampolinturnen eine Gold- und 2 Silbermedaillen gewonnen. Den größten Erfolg feierte Aurelia Eislöffel. Sie zeigte im Finale ihre bislang beste Übung, stellte einen persönlichen Punkterekord auf und sicherte sich den deutschen Meistertitel, so der MTV. Eileen Rösler gewann nach einer starken Finalkür die Silbermedaille, so der MTV weiter. Auch Fabian Vogel überzeugte bei den Männern. Der Olympiateilnehmer von Paris spielte im Finale seine Erfahrung aus und holte ebenfalls Silber. Weitere Athletinnen des MTV zeigten starke Leistungen, verpassten aber den Sprung auf das Podest, ergänzte der MTV. Mit einem deutschen Meistertitel und 2 Vizemeistertiteln zählt der MTV Bad Kreuznach erneut zu den erfolgreichsten Vereinen bei den deutschen Meisterschaften im Trampolinturnen.
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3: Wir schauen auf die Straßen und sehen ja entspannte Fahrt für euch auf dem Weg in den Feierabend. Allerdings wird geblitzt, und zwar in Kirn in der Sulzbacher Straße steht ein Blitzer. Und wenn ihr unterwegs seid an diesem Freitagabend und auch was melden wollt, ganz egal ob Blitzer, Staus oder auch eine Gefahrenstelle, dann erreicht ihr uns unter der 0671 920 88 88 0.
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0: Regen und auch teils Gewitter in die Region ziehen. In der kommenden Woche wird es dann richtig, richtig heiß mit einer bevorstehenden Hitzewelle.
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0: Es gibt ja, wenn man sich einen Kaffee macht, dann gibt es Leute, die trinken den schwarz ohne alles. Es gibt Leute, die trinken ihn mit Milch und Zucker. Leute, die trinken ihn nur mit Milch. Ich bin zum Beispiel Fan davon, meinen Kaffee einfach nur mit Milch zu trinken. Aber bezüglich Milch hat uns heute eine schlaue Frage erreicht. Und zwar kommt die von Thomas aus Meisenheim. Der hat in den Sternenhimmel geschaut, vielleicht einen Kaffee mit Milch in der Hand gehabt und sich gefragt, warum die Milchstraße eigentlich so heißt. Warum heißt die Milchstraße Milchstraße? Warum steckt da das Wort Milch drin? Die Antwort, Thomas, die kriegst du gleich hier auf deiner Antenne.
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0: Ich bin Max Wischermann, ihr habt die Antenne eingeschaltet und wir gehen jetzt einer schlauen Frage nach. Thomas aus Meisenheim hat sich bei uns gemeldet und hatte eine Frage, die nicht von dieser Welt ist. Und zwar geht es dabei um unsere Galaxie, um die Milchstraße und die Frage, warum trägt die eigentlich den Namen von einem Lebensmittel? Also ich meine, Milch kennen wir alle, aber warum hat die Milchstraße Milch als Namen bekommen? Die Antwort, die gibt's jetzt von Thorsten Subert.
1: Hä? Ich hab gar nichts verstanden.
2: Heute haben wir ja Teleskope. Und dank Galileo wissen wir seit 1609, dass die Milchstraße aus etwa, naja, so 100 bis 300 Milliarden Sternen besteht. Aber davor sah die Milchstraße einfach nur aus wie ein milchig-weißer Streifen am Firmament. Deshalb haben sie auch schon die alten Griechen Galaxias genannt. Darin steckt das Wort Gala, also Milch. Und daher kommt auch der moderne Fachausdruck Galaxis. Und die Griechen hatten sogar eine Legende zur Milchstraße. Herakles war ja der Sohn von Zeus und der sterblichen Frau Alkmene. Einst habe Zeus Herakles an seiner göttlichen Frau Hera trinken lassen, als sie gerade einmal schlief. Naja, da können Sie sich ja vorstellen, was passierte, als sie plötzlich wach wurde. Sie stieß erschrocken ihren Stiefsohn zurück und dabei spritzte ein Milchstrahl über den ganzen Himmel. Ja, die Griechen, die haben schon echt tolle Geschichten drauf.
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0: Es ist offiziell. Jürgen Klopp ist Bundestrainer und ich glaube, ich bin nicht der einzige deutsche Fußballfan, dem jetzt richtig das Herz aufgeht. Wir haben nach der WM-Pleite endlich einen neuen Bundestrainer und dann noch so eine schillernde Figur des deutschen Fußballs wie Jürgen Klopp. Und ich glaube, da freuen wir uns alle drauf. Vor allem, wenn man bedenkt, dass vor wenigen Monaten es noch eigentlich ja unvorstellbar wirkte, dass Kloppo Bundestrainer wird. Ich meine, der hat erst Anfang 25 seine Arbeit als globaler Fußballchef bei Red Bull angefangen. Also, dass überhaupt so ein Wechsel erst möglich ist, ist nach Bildinformationen nur möglich, weil eine Spende geleistet wurde. Also es soll wohl keine offizielle Ablösesumme an Red Bull geflossen sein, sondern stattdessen soll der DFB 1 Million Euro an die von Red Bull unterstützte Stiftung Wings for Life gespendet haben. Aber wie es zustande gekommen ist, ist dann ja auch am Ende egal. Kloppo ist Bundestrainer und wir alle können uns endlich wieder auf Turniere und deutsche Fußballspiele freuen. Aber genug geredet, jetzt wollen wir auch mal Klopp hören. Der hat als Bundestrainer jetzt frisch vorgestellt um 11 Uhr eine Pressekonferenz in Frankfurt beim DFB gehalten.
1: Es ist eine große Ehre, hier heute zu sitzen. Und was bei mir passiert ist in den letzten Tagen, ist, dass einem da so ein bisschen Film abläuft, dann ein bisschen was durch den Kopf geht. Wo ging alles los? Wo kommt man her? Ich hatte schon eine Ahnung, wie groß das Amt des Bundestrainers ist. Aber wenn man direkt damit in Verbindung gebracht wird, dann ist das schon, dann fühlt man die Größe und die Verantwortung, die dahinter steckt, noch mehr. Und da ich weiß, wo ich herkomme, ist es für mich unvorstellbar gewesen auf diesem Weg, dass das irgendwann dazu kommt. Seit ein paar Jahren kann man sicher davon ausgehen, dass irgendwann mal die Anfrage vielleicht nochmal kommt. Sie war ja schon mal da, da hat es nicht funktioniert. Und trotzdem ist es heute so mit der Entscheidung, mit der Vertragsunterschrift, ist ein sehr, sehr besonderer Tag für mich. Ich möchte mich bei allen bedanken, die das möglich gemacht haben, sowohl von DFB-Seite wie eben auch von Red Bull-Seite, weil bestehende Verträge sind dazu da, dass zumindest darüber gesprochen wird, wie man sie vernünftig auflöst. Ich glaube, das ist uns gelungen. Bin aber auch froh, dass das jetzt erledigt ist und wir uns jetzt wirklich um die Dinge kümmern, die wichtig sind. Auf diesem Weg, den wir im Idealfall alle gemeinsam einschlagen, werden wir euch auch brauchen.
0: Kloppos erste Worte als deutscher Bundestrainer. Hat einen Vertrag jetzt beim DFB bis nach der WM 2030. Also erstmal 4 Jahre, dann natürlich gucken, wie es weitergeht. Und mit Klopp ist auch noch eine andere Personalie entschieden worden, denn Weltmeister und TV-Experte Per Mertesacker übernimmt den Pfosten des Geschäftsführers Sport beim DFB. Wird damit einer der wichtigsten Funktionäre im deutschen Fußball. Aber natürlich wollen wir jetzt nach vorne schauen, wann wir die beiden zum ersten Mal voll im Einsatz sehen. Denn nach der offiziellen Vorstellung heute beginnt für Klopp die Vorbereitung auf seinen ersten Einsatz als Bundestrainer. Das Debüt soll am 24. September in Amsterdam bei einem Nations League-Spiel gegen Holland steigen. Also haben jetzt noch ein paar Monate Zeit, bis es dann tatsächlich ansteht. Trotzdem, ich freue mich riesig drauf und glaube, das kann wirklich eine richtig geile Zeit im deutschen Fußball werden.

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1: Ich bin Paul Kalmund. Einen schönen guten Tag. Landkreis Bad Kreuznach warnt weiterhin vor Wasserentnahme aus Bächen. Außerdem in unseren lokalen Nachrichten um halb. Telefonbetrüger erbeuten 310.000 Euro im Kreis Birkenfeld. Mineralischer Mulch für die Beete auf dem freien Platz in Heidesheim. Und MTV Bad Kreuznach gewinnt Gold und zweimal Silber.
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2: Ich bin Thomas Bleski. Bundeskanzler Merz hat den angekündigten Umbau seiner Regierung begonnen, die Neubesetzung des Verkehrsministeriums aber vorerst offen gelassen. Neue Kanzleramtschefin wird Gesundheitsministerin Warken, ihr Ministeramt übernimmt CDU-Generalsekretär Linnemann.
3: Als Merz am Morgen zu einem Statement kommt, sind an seiner Seite die neue Kanzleramtschefin Warken, der neue Gesundheitsminister Linnemann und der neue Bund-Länder-Koordinator Amthor. Einer aber fehlt, der neue Verkehrsminister. Dabei ist bereits klar, dass Schnieder gehen muss. Das hatte der CDU-Politiker selbst in einer SMS an Abgeordnete mitgeteilt. Der vorgesehene Nachfolger der CDU-Finanzpolitiker Günzler machte in den frühen Morgenstunden aber einen Rückzieher. Aus fachlichen Gründen, wie er sagte, er sei nicht der Richtige für diese Position. Dirk Zeitler, Berlin.
2: Der Batteriehersteller Varta hat nach Angaben aus Finanzkreisen Insolvenz in Eigenverwaltung beantragt. Eine Gläubigergruppe begründete das Vorgehen mit der angespannten Finanzlage. Eine unabhängige Analyse habe ergeben, dass Varta kurzfristig zusätzliche Millionen benötige. Weitere Geldgeber hätten sich trotz intensiver Gespräche nicht gefunden. In dieser Woche war bereits bekannt geworden, dass dem Unternehmen eine Zerschlagung droht. Nach dem tödlichen Angriff auf einen Bankmitarbeiter in Regensburg sitzt der mutmaßliche Täter in Untersuchungshaft. Der 20 Jahre alte Deutsche werde dringend des Mordes und der schweren räuberischen Erpressung verdächtigt, teilten Polizei und Staatsanwaltschaft bei einer Pressekonferenz mit.
4: Noch ist vieles unbekannt, einige neue Informationen gab es aber von den Ermittlern. So soll der mutmaßliche Täter schuldfähig sein, Drogen seien bei ihm nicht gefunden worden. Sein Motiv ist aber noch ziemlich unklar. Der getötete Bankmitarbeiter war wohl ein Zufallsopfer. Der 20-Jährige soll einen Zettel dabei gehabt haben, auf dem etwas von einem Überfall und einem Bankraub stand. Dann soll er plötzlich mit einem Messer auf den Bankangestellten eingestochen haben. Der 20-Jährige soll der Polizei auch wegen kleinerer Delikte schon bekannt gewesen sein. Thomas Brockt, Redaktion.
2: Zum Sport. Jürgen Klopp übernimmt den Neuaufbau der deutschen Fußballnationalmannschaft. Der 59-Jährige tritt die Nachfolge des bei der WM gescheiterten Julian Nagelsmann an. Offizieller Vertragsbeginn ist der 15. August.
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6: Blitzer, aktuell wird in Kirn in der Sulzbacher Straße geblitzt und wenn ihr an diesem Freitagabend irgendwo unterwegs seid und einen Blitzer, einen Stau oder eine Gefahrenstelle entdeckt, meldet es uns gerne unter der 0671 920 88 88 0.
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6: Wir schauen auf die aktuellen Temperaturen und sehen, das Thermometer in Bad Kreuznach am Puck zeigt 28 Grad. Genauso warm ist es auch in Kettenheim in der Mittelgasse, in Ida Oberstein am Stadion im Haag und in Kirchenbeulenbach messen wir aktuell je 27 Grad. Ja, perfekter Sommerabend, der heute ansteht. Das ist wirklich angenehmes Wetter, nicht zu heiß, kaum Wolken am Himmel. Ja, morgen wird es nochmal deutlich wärmer, bis zu 33 Grad und auch in der nächsten Woche steht uns nochmal eine kleine Hitzewelle bevor. Aber das soll uns jetzt heute nicht den Abend vermiesen, denn heute, wie gesagt, ein perfekter Sommerabend.
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6: Der Rechtsanwalt Hans Litten ist jetzt geehrt worden mit einem eigenen Weg, der nach ihm benannt ist, am Justizzentrum in Bad Kreuznach. Mehr zu der Geschichte gibt's jetzt gleich hier bei uns im Programm auf eurer Antenne. Vorher noch Musik. Huey Lewis and the News mit The Power of Love und Loy mit Red Eyes. So klingt eure Antenne an diesem Freitagabend. Schönen Feierabend.
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0: Ihr habt die Antenne eingeschaltet. Ich bin Max Wischermann. Der neu benannte Hans-Littenweg am Justizzentrum in Bad Kreuznach geht auf eine Initiative des Vereins der Rechtsanwälte beim Landgericht Bad Kreuznach zurück. Die Idee dafür ist allerdings nicht neu. Sie entstand schon vor vielen, vielen Jahren. Warum der Verein sich so lange für diese Ehrung eingesetzt hat, das weiß Paul Kalmund.
1: Die Idee für den Hans-Littenweg stammt vom Verein der Rechtsanwälte beim Landgericht Bad Kreuznach. Einmal ist da Markus Dietrich im Verein und auch Thomas Schäffler. Wie ist denn überhaupt die Idee entstanden, einen Weg in Bad Kreuznach nach Hans-Litten umzubenennen, beziehungsweise zu benennen?
2: Ich war vor 25 Jahren etwa mal erster Vorsitzender des Vereins und bin auf diese Figur gestoßen in Berlin und das hat mich fasziniert und ich dachte, das könnte man ja auch in Kreuznach haben. Ich habe das dann mal beantragt, dass die Stadt so eine Straße ausweisen möge und es wurde auch positiv gesehen, aber es kam nie zustande und ich habe es jetzt auch nicht immer verfolgt und der Verein hat es auch nicht mehr so verfolgt und dann haben wir es jetzt vor gut einem Jahr wieder ausgegraben, haben gesagt, so, wir wollen es jetzt mal umsetzen, weil es hier uns passend schien, genau dieser Weg. Diese Verbindung ist ja ideal und dann haben wir es beantragt und der Stadtrat hat das wirklich sehr schnell und sehr positiv, einstimmig, wie wir gehört haben, abgenickt und zugestimmt und die Stadt hat es auch dann relativ zeitnah umgesetzt.
1: Was würden Sie sagen, warum ist Hans-Litten gerade auch für Juristen bis heute so wichtig?
3: Ja, durch sein Engagement und seinen Mut hat er halt gezeigt, dass man sich auch gegen politische Widrigkeiten durchsetzen muss und kann als Jurist und eben auch Interessen von Minderheiten gegebenenfalls vertreten kann und sollte, damit eben auch die Unabhängigkeit der Justiz weiterhin aufrechterhalten bleibt.
1: Welche Bedeutung hat das auch jetzt für den Verein, dass diese Initiative heute tatsächlich umgesetzt wurde?
3: Ja, es ist schön, dass wir sehen, dass unsere Ideen umgesetzt werden, dass die Stadt das ernst nimmt und ja, wie der Kollege Schäffler schon gesagt hat, erachten wir gerade auch den Weg hier vom Parkplatz zum neuen Justizzentrum als passend, weil er doch von vielen Personen genutzt wird, die ins Gerichtsgebäude gehen und ja, so wird man Herrn Hans-Litten öfters gedenken müssen.
1: Was wünschen Sie sich denn von Menschen, die künftig jetzt hier am Weg lang gehen, vorbeikommen? Ja, wie ist das da?
2: Ja, es wäre schön, wenn das Schild unter dem Namen, also die kurze Historie, wenn das gelesen wird und wenn Leute sich damit beschäftigen und sich mal Gedanken drüber machen, weil die Zeiten beginnen sehr, sich zu verfinstern und dann ist es nicht verkehrt, dass man an solche Personen erinnert und dass Leute das zur Kenntnis nehmen.
0: Mit dem Hans-Littenweg soll nicht nur an das Schicksal des Juristen erinnert werden, der Verein hofft auch, dass sich Besucher mit seinem Einsatz für Demokratie, Rechtsstaatlichkeit und eine unabhängige Justiz beschäftigen. Was die Präsidentin des Landgerichts dazu sagt, das hören wir später auch hier auf eurer Antenne. Jetzt gibt's aber erstmal wieder Musik.

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1: Ich bin Paul Kalm und einen schönen guten Tag. Der Landkreis Bad Kreuznach appelliert weiter wegen der anhaltenden Trockenheit, kein Wasser aus Bächen und Flüssen zu entnehmen. Die verbleibende Wassermenge werde dringend benötigt, damit Fische, Amphibien und andere Lebewesen in den Gewässern überleben können. Landrätin Bettina Dickes.
2: Mir ist sehr wohl bewusst, dass Menschen Gärten haben, bei denen man frisch gepflanzte Stauden oder andere Punkte den Gemüsegarten wässern muss. Und das soll man auch tun, denn wir wollen nicht, dass unsere Gärten vertrocknen. Aber alles in allem sehr sparsam. Ein Rasen muss im Moment nicht grün aussehen, der darf braun sein. Das wird ja auch wieder anders. Also bitte wässern Sie nicht Ihre Rasenflächen. Schauen Sie, dass Sie sparsam umgehen, auch wenn Sie Pools befüllen.
1: Wer Wasser mit einer Pumpe aus einem Gewässer entnehmen möchte, benötigt grundsätzlich eine Genehmigung der Kreisverwaltung. Ohne Erlaubnis sei das verboten. Verstöße können mit Bußgeldern von bis zu 50.000 Euro geahndet werden. Kontrollen erfolgen unter anderem nach Hinweisen aus der Bevölkerung oder wenn ungewöhnlich niedrige Wasserstände auffallen. Auch der Landkreis Mainz-Bingen appelliert, Wasser zu sparen. Derzeit arbeite man dort an einer Allgemeinverfügung zur Einschränkung der Wasserentnahme. Telefonbetrüger haben im Kreis Birkenfeld innerhalb von 2 Wochen rund 310.000 Euro erbeutet. Nach Angaben der Polizei waren die Täter 4-mal in diesem Monat erfolgreich. Betroffen waren 2-mal die Verbandsgemeinde Herrstein-Raunen sowie jeweils ein Fall in Birkenfeld und Idar-Oberstein. Die Opfer übergaben Bargeld, Schmuck und Gold. In 2 Fällen behaupteten die Anrufer, ein Kind oder Enkelkind habe einen schweren Verkehrsunfall verursacht und könne nur gegen eine hohe Kaution einer Haft entgehen. In den 2 anderen Fällen täuschten die Täter vor, ein naher Angehöriger benötige dringend Geld für eine kostspielige medizinische Behandlung. Laut Polizei gab es außerdem zahlreiche weitere Betrugsversuche, die rechtzeitig erkannt wurden. Die Polizei warnt davor, Geld oder Wertsachen an Unbekannte zu übergeben und rät, bei verdächtigen Anrufen sofort aufzulegen und die Polizei über die 110 zu verständigen. Die Stadt Ingelheim hat die Beete auf dem neu gestalteten freien Platz in Heidesheim mit mineralischem Mulch aufgefüllt. Der Mulch sieht zwar wie Schotter aus, ist aber speziell für Staudenbeete geeignet. Er hilft dabei, Feuchtigkeit im Boden zu speichern und unterstützt so das Wachstum der Pflanzen. Auf Rindenmulch verzichtet die Stadt bewusst, weil sich viele der eingesetzten Stauden über unterirdische Rhizome ausbreiten. Die Bepflanzung des freien Platzes ist noch nicht vollständig abgeschlossen. Die fehlenden Bäume, Büsche und Stauden sollen nach Angaben der Stadt Anfang August geliefert und anschließend eingesetzt werden. Zum Sport. Der MTV Bad Kreuznach hat bei den deutschen Meisterschaften im Trampolinturnen eine Gold- und 2 Silbermedaillen gewonnen. Den größten Erfolg feierte Aurelia Eislöffel. Sie zeigte im Finale ihre bislang beste Übung, stellte einen persönlichen Punkterekord auf und sicherte sich den deutschen Meistertitel, so der MTV. Eileen Rösler gewann nach einer starken Finalkür die Silbermedaille, so der MTV weiter. Auch Fabian Vogel überzeugte bei den Männern. Der Olympiateilnehmer von Paris spielte im Finale seine Erfahrung aus und holte ebenfalls Silber. Weitere Athletinnen des MTV zeigten starke Leistungen, verpassten aber den Sprung auf das Podest, ergänzte der MTV. Mit einem deutschen Meistertitel und 2 Vizemeistertiteln zählt der MTV Bad Kreuznach erneut zu den erfolgreichsten Vereinen bei den deutschen Meisterschaften im Trampolinturnen.
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3: Positiver Wochenabschluss am Frankfurter Aktienmarkt. Nach der Schlappe gestern übersprang der DAX heute wieder die 25.000-Punkte-Marke. Am Abend lag er bei 25.099 Punkten. Das waren satte 1,4% mehr als gestern. Eine bis jetzt positive Tendenz an der Wall Street und fallende Ölpreise sorgten für den Stimmungswechsel bei den Anlegern. Der Widerstand der Commerzbank gegen eine Übernahme durch die italienische UniCredit bröckelt. Aufsichtsratschef Jens Weidmann hat der UniCredit jetzt direkte Gespräche angeboten, nachdem sich die UniCredit zuletzt immer mehr Commerzbank

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1: Kurz nach 6:30, wir schauen auf die Straßen. Entspannte Lage auf eurem Weg in den Feierabend. Geblitzt wird aber noch, und zwar in Kirn in der Sulzbacher Straße. Und wenn ihr unterwegs seid an diesem Freitagabend und auch was melden wollt, dann erreicht ihr uns ganz einfach unter der 0671 920 88 88 0.
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1: Das Wetter, es ist noch nicht wirklich abgekühlt. 27 Grad messen wir in Bad Kreuznach am Bäderhaus und auch in Niedermoschel an der Ruine Levenstein. In Niederoberstein an den Messehallen und in Oberhambach am Ferienpark zeigt das Thermometer 26 Grad. Und morgen wird es wieder richtig heiß, bis zu 33 Grad. Also der Sommer zeigt nochmal so richtig, was er kann. Dann Ende des Wochenendes ein bisschen unbeständiges Wetter. In der kommenden Woche wird es dann aber im Laufe wieder richtig heiß. Die nächste Hitzewelle steht bevor. Auch Temperaturen von bis zu 40 Grad sind möglich. Also da muss man auf jeden Fall auf sich Acht geben. Morgen kann man aber mit paar 30 Grad nochmal richtig den Sommer genießen.
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1: Wir wollen gleich über den neuen Hans-Litten-Weg sprechen. Das ist nämlich ein namenloser Fußweg am Justizzentrum in Bad Kreuznach, der jetzt den Namen des Rechtsanwalts Hans Litten trägt. Der hat sich schon früh gegen den Nationalsozialismus eingesetzt und gilt bis heute als Symbol für Rechtsstaatlichkeit und Zivilcourage. Mehr dazu zu dem Thema gibt's gleich hier auf eurer Antenne. Ich bin Max Wischermann.
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0: Musik auf eurer Antenne, ich bin Max Wischermann, schön, dass ihr eingeschaltet habt. Ein neuer Weg in Bad Kreuznach erinnert künftig an einen Mann, der sich schon früh gegen den Nationalsozialismus stellte. Der Jurist Hans Litten wurde 1931 bundesweit bekannt, als er Adolf Hitler im sogenannten Eden-Palast-Prozess als Zeugen ins Kreuzverhör nahm. Dabei deckte Litten Widersprüche zwischen Hitlers öffentlichem Bekenntnis zur Legalität und der Gewalt der SA auf. Nach der Machtübernahme der Nationalsozialisten wurde der Anwalt verhaftet, mehrere Jahre in Konzentrationslagern festgehalten und starb dann 1938 im KZ Dachau. Heute gilt Hans Litten als Symbol für Zivilcourage, Rechtsstaatlichkeit und den Mut, sich gegen Unrecht zu stellen. Im Bürgerpark am Justizzentrum in Bad Kreuznach trägt ein Fußweg deshalb jetzt seinen Namen. Über die Bedeutung dieser Ehrung hat Paul Kallmund mit der Präsidentin des Landgerichts Bad Kreuznach, Martina Kohlmeier, gesprochen.
1: Es ist eine besondere Aktion am Justizzentrum in Bad Kreuznach. Es gab eine Benennung. Hans Littenweg ist es jetzt. Präsidentin des Landgerichts Martina Kohlmeier. Fazit vielleicht erstmal.
2: Ich finde das hier eine sehr wichtige Initiative, dass der Vereins der Rechtsanwältinnen und Rechtsanwälte beim Landgericht Bad Kreuznach am heutigen Tage einen sehr würdigen Abschluss gefunden hat.
1: Wie haben Sie damals mitbekommen, dass das gemacht werden soll? Es war ja auch Thema im Stadtrat letztes Jahr. Wie haben Sie damals reagiert?
2: Zu dem Zeitpunkt war ich noch nicht im Amt. Ich bin seit Oktober letzten Jahres im Amt, habe kurz danach über Frau Punk, die damals Vorsitzende des Vereins, von der Initiative erfahren und begrüße die sehr.
1: Was denken Sie, was hat das für eine Bedeutung auch für Juristen, aber auch für Leute, die einfach hier durch den Park jetzt gehen ab sofort?
2: Durch den Park gehen täglich Kolleginnen und Kollegen von Gericht und Staatsanwaltschaft, Rechtsanwältinnen und Rechtsanwälte, aber auch Bürgerinnen und Bürger auf dem Weg zum Justizzentrum. Und wenn all diejenigen einen kurzen Gedanken an Hans Litten fassen und sich mal damit befassen, welche Rolle er gespielt hat für Justiz, für den Rechtsstaat, für das Einstehen auch unter Lebensgefahr, dann wäre das eine wichtige Bedeutung.
0: Mit dem Hans-Littenweg soll die Erinnerung an den Juristen dauerhaft sichtbar bleiben. Eine Informationstafel soll künftig zusätzlich über das Leben und den Einsatz Hans Littens für Demokratie und einen unabhängigen Rechtsstaat informieren. Wichtiges Thema hier auf eurer Antenne. Jetzt geht's aber erstmal weiter mit Musik.

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1: Ich bin Paul Keim und einen schönen guten Tag. Landkreis Bad Kreuznach warnt weiterhin vor Wasserentnahme aus Bächen. Außerdem in unseren Lokalnachrichten um halb. Telefonbetrüger erbeuten 310.000 Euro im Kreis Birkenfeld. Mineralischer Mulch für die Beete auf dem freien Platz in Heidesheim. Und MTV Bad Kreuznach gewinnt Gold und zweimal Silber.
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2: Ich bin Thomas Bleski. Bundeskanzler Merz hat den angekündigten Umbau seiner Regierung begonnen. Neue Kanzleramtschefin wird Gesundheitsministerin Warken, ihr Amt übernimmt CDU-Generalsekretär Lindemann. Digitalstaatssekretär Amthor wechselt als Bund-Länder-Beauftragter ins Kanzleramt. Unklar bleibt dagegen die Zukunft von Verkehrsminister Schnieder. Nach dpa-Informationen wollte Merz ihn entlassen, zu dieser Personalie äußerte sich der Kanzler aber nicht. Die EU-Kommission wirft TikTok vor, Kinder und Jugendliche nicht ausreichend zu schützen. Der Vorwurf, Fremde könnten öffentliche Profile Minderjähriger sehen und sie auch mit missbräuchlichen Absichten kontaktieren.
3: 200 Millionen Nutzer hat TikTok in Europa. Kinder und Jugendliche brauchen mehr Schutz, meint die EU-Kommission. Bis jetzt könne jeder in die öffentlichen Nutzerkonten sehen. Das müsse sich ändern. Künftig sollten nur noch von den Jugendlichen selbst akzeptierte Nutzer in die Konten schauen dürfen. TikTok weist die Kritik zurück. Die EU-Kommission hat in den vergangenen Monaten schon ein Verfahren wegen Suchtrisiken gegen TikTok eingeleitet und von Snapchat, Facebook und Instagram verlangt, dass das Mindestalter von 13 Jahren besser kontrolliert wird. Dieter Ebeling, Brüssel.
2: Schwere Waldbrände halten Frankreich und Spanien weiter in Atem. An der französischen Atlantikküste mussten jetzt Zehntausende weitere Touristen vorsorglich ihre Urlaubsquartiere räumen.
4: Schwierige Wetterbedingungen mit kräftigen Windböen erschweren für die Feuerwehr in beiden Ländern die Löscharbeiten. Über Tage wurden in Frankreich weitere Orte und tausende Urlauber evakuiert, teils auch per Schiff. In den Messehallen der Großstadt Bordeaux rüstet man sich auf die Aufnahme von bis zu 10.000 Evakuierten. Die Einsatzkräfte versuchen vor allem mit Löschflugzeugen dem Feuer Herr zu werden. Auch in Spanien wird mit weiteren Evakuierungen gerechnet, während Tausende bereits in Notunterkünften bei Angehörigen oder Freunden darauf warten, wann sie zurück können. Einen konkreten Termin gibt es noch nicht. Michael Evers, Paris.
2: Und zum Sport, Fußball. Jürgen Klopp ist mit klaren Botschaften in sein Amt als neuer Bundestrainer gestartet. Der 59-Jährige versprach keine schnellen Erfolge, rief aber zu einem gemeinsamen Traum vom WM-Titel 2030 auf. Zugleich warnte er vor Eingriffen in sein Privatleben. Wenn seine Familie nicht in Ruhe gelassen werde, höre er auf, sagte Klopp. Sein erstes Länderspiel als Bundestrainer ist Ende September in der Nations League gegen die Niederlande.
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3: Ich bin Paul Keim und einen schönen guten Tag. Der Landkreis Bad Kreuznach appelliert weiter wegen der anhaltenden Trockenheit, kein Wasser aus Bächen und Flüssen zu entnehmen. Die verbleibende Wassermenge werde dringend benötigt, damit Fische, Amphibien und andere Lebewesen in den Gewässern überleben können. Landrätin Bettina Dickes.
4: Mir ist sehr wohl bewusst, dass Menschen Gärten haben, bei denen man frisch gepflanzte Stauden oder andere Punkte den Gemüsegarten wässern muss. Und das soll man auch tun, denn wir wollen nicht, dass unsere Gärten vertrocknen. Aber alles in allem sehr sparsam. Ein Rasen muss im Moment nicht grün aussehen, der darf braun sein. Das wird ja auch wieder anders. Also bitte wässern Sie nicht Ihre Rasenflächen. Schauen Sie, dass Sie sparsam umgehen, auch wenn Sie Pools befüllen.
3: Wer Wasser mit einer Pumpe aus einem Gewässer entnehmen möchte, benötigt grundsätzlich eine Genehmigung der Kreisverwaltung. Ohne Erlaubnis sei das verboten. Verstöße können mit Bußgeldern von bis zu 50.000 Euro geahndet werden. Kontrollen erfolgen unter anderem nach Hinweisen aus der Bevölkerung oder wenn ungewöhnlich niedrige Wasserstände auffallen. Auch der Landkreis Mainz-Bingen appelliert, Wasser zu sparen. Derzeit arbeite man dort an einer Allgemeinverfügung zur Einschränkung der Wasserentnahme. Telefonbetrüger haben im Kreis Birkenfeld innerhalb von 2 Wochen rund 310.000 Euro erbeutet. Nach Angaben der Polizei waren die Täter 4-mal in diesem Monat erfolgreich. Betroffen waren 2-mal die Verbandsgemeinde Herrstein-Raunen sowie jeweils ein Fall in Birkenfeld und Idar-Oberstein. Die Opfer übergaben Bargeld, Schmuck und Gold. In 2 Fällen behaupteten die Anrufer, ein Kind oder Enkelkind habe einen schweren Verkehrsunfall verursacht und könne nur gegen eine hohe Kaution einer Haft entgehen. In den 2 anderen Fällen täuschten die Täter vor, ein naher Angehöriger benötige dringend Geld für eine kostspielige medizinische Behandlung. Laut Polizei gab es außerdem zahlreiche weitere Betrugsversuche, die rechtzeitig erkannt wurden. Die Polizei warnt davor, Geld oder Wertsachen an Unbekannte zu übergeben und rät, bei verdächtigen Anrufen sofort aufzulegen und die Polizei über die 110 zu verständigen. Die Stadt Ingelheim hat die Beete auf dem neu gestalteten freien Platz in Heidesheim mit mineralischem Mulch aufgefüllt. Der Mulch sieht zwar wie Schotter aus, ist aber speziell für Staudenbeete geeignet. Er hilft dabei, Feuchtigkeit im Boden zu speichern und unterstützt so das Wachstum der Pflanzen. Auf Rindenmulch verzichtet die Stadt bewusst, weil sich viele der eingesetzten Stauden über unterirdische Rhizome ausbreiten. Die Bepflanzung des freien Platzes ist noch nicht vollständig abgeschlossen. Die fehlenden Bäume, Büsche und Stauden sollen nach Angaben der Stadt Anfang August geliefert und anschließend eingesetzt werden. Zum Sport. Der MTV Bad Kreuznach hat bei den deutschen Meisterschaften im Trampolinturnen 1 Gold- und 2 Silbermedaillen gewonnen. Den größten Erfolg feierte Aurelia Eislöffel. Sie zeigte im Finale ihre bislang beste Übung, stellte einen persönlichen Punkterekord auf und sicherte sich den deutschen Meistertitel, so der MTV. Eileen Rösler gewann nach einer starken Finalkür die Silbermedaille, so der MTV weiter. Auch Fabian Vogel überzeugte bei den Männern. Der Olympiateilnehmer von Paris spielte im Finale seine Erfahrung aus und holte ebenfalls Silber. Weitere Athletinnen des MTV zeigten starke Leistungen, verpassten aber den Sprung auf das Podest, ergänzte der MTV. Mit einem deutschen Meistertitel und 2 Vizemeistertiteln zählt der MTV Bad Kreuznach erneut zu den erfolgreichsten Vereinen bei den deutschen Meisterschaften im Trampolinturnen.
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1: Ich bin Thomas Blisklin. Bundeskanzler Merz hat den angekündigten Umbau seiner Regierung begonnen, die Neubesetzung des Verkehrsministeriums aber vorerst offen gelassen. Neue Kanzleramtschefin wird Gesundheitsministerin Warken, ihr Ministeramt übernimmt CDU-Generalsekretär Linnemann.
2: Als Merz am Morgen zu einem Statement kommt, sind an seiner Seite die neue Kanzleramtschefin Warken, der neue Gesundheitsminister Linnemann und der neue Bund-Länder-Koordinator Amthor. Einer aber fehlt, der neue Verkehrsminister. Dabei ist bereits klar, dass Schnieder gehen muss. Das hatte der CDU-Politiker selbst in einer SMS an Abgeordnete mitgeteilt. Der vorgesehene Nachfolger der CDU-Finanzpolitiker Günzler machte in den frühen Morgenstunden aber einen Rückzieher. Aus fachlichen Gründen, wie er sagte, er sei nicht der Richtige für diese Position. Dirk Zeitler, Berlin.
1: Der Batteriehersteller Varta hat nach Angaben aus Finanzkreisen Insolvenz in Eigenverwaltung beantragt. Eine Gläubigergruppe begründete das Vorgehen mit der angespannten Finanzlage. Eine unabhängige Analyse habe ergeben, dass Varta kurzfristig zusätzliche Millionen benötige. Weitere Geldgeber hätten sich trotz intensiver Gespräche nicht gefunden. In dieser Woche war bereits bekannt geworden, dass dem Unternehmen eine Zerschlagung droht. Nach dem tödlichen Angriff auf einen Bankmitarbeiter in Regensburg sitzt der mutmaßliche Täter in Untersuchungshaft. Der 20 Jahre alte Deutsche werde dringend des Mordes und der schweren räuberischen Erpressung verdächtigt, teilten Polizei und Staatsanwaltschaft bei einer Pressekonferenz mit.
3: Noch ist vieles unbekannt, einige neue Informationen gab es aber von den Ermittlern. So soll der mutmaßliche Täter schuldfähig sein, Drogen seien bei ihm nicht gefunden worden. Sein Motiv ist aber noch ziemlich unklar. Der getötete Bankmitarbeiter war wohl ein Zufallsopfer. Der 20-Jährige soll einen Zettel dabei gehabt haben, auf dem etwas von einem Überfall und einem Bankraub stand. Dann soll er plötzlich mit einem Messer auf den Bankangestellten eingestochen haben. Der 20-Jährige soll der Polizei auch wegen kleinerer Delikte schon bekannt gewesen sein. Thomas Brock, Redaktion.
1: Zum Sport. Jürgen Klopp übernimmt den Neuaufbau der deutschen Fußballnationalmannschaft. Der 59-Jährige tritt die Nachfolge des bei der WM gescheiterten Julian Nagelsmann an. Offizieller Vertragsbeginn ist der 15. August.
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